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1: Ich bin Philipp Nützig. Zum ersten Mal überhaupt ist Deutschland bei einer Wahl zum nicht ständigen Mitglied im Sicherheitsrat der Vereinten Nationen gescheitert. Die Vollversammlung entschied sich deutlich für die Mitbewerber Portugal und Österreich. Eine herbe Niederlage und echte Enttäuschung, sagt Bundesaußenminister Johann Wadephul. Zu viele Länder hätten offenbar Probleme mit den Positionen der Bundesregierung.
2: Da ist unsere felsenfeste Unterstützung für die Ukraine. Dass Russland eine solche Stimme nicht am Tisch des Sicherheitsrates wissen will und auch Stimmung gegen uns gemacht hat, das ist kein Geheimnis. Und es mag auch Stimmen gekostet haben, dass Deutschland im Nahostkonflikt immer eine besondere Verantwortung für Israel wahrnehmen muss.
1: In Deutschland soll mehr recycelt werden. Die Bundesregierung hat nun ein Programm dafür auf den Weg gebracht. Vor allem bei wichtigen Rohstoffen, die wir aktuell meist importieren, soll die Recyclingquote erhöht werden. Umweltminister Carsten Schneider.
3: Wir wollen Unternehmen mit neuen Partnern zusammenbringen, dass die Wertschöpfungsketten geschlossen werden, die heute noch lückenhaft sind. Ich denke jetzt beispielsweise an die Verwendung von Stahlschrott für Bahnschienen. Wir werden aber auch ein neues Förderprogramm für die Kreislaufwirtschaft starten. Es wird sich insbesondere um die Unterstützung für innovative Produktionsverfahren richten, die Wiedergewinnung kritischer Rohstoffe und aber auch für digitale Anwendung.
1: Jeder kennt sie, die kleinen Tüten mit Ketchup, Mayo und Zucker, die es im Restaurant oder Café gibt. Dort haben sie in Zukunft aber ausgedient. Ab 2030 greift in der EU ein Verbot für die Tüten, die man in der Gastro vor Ort bekommt. Damit soll unnötiger Verpackungsmüll vermieden werden. Es gibt allerdings Ausnahmen. Für alle, die ihr Essen und Getränke nach Hause bestellen oder mitnehmen, wird es die kleinen Päckchen auch weiterhin geben. Bundesliga-Absteiger Wolfsburg hat einen neuen Trainer. Tobias Strobel kommt vom Drittligisten Verl. Der bisherige Trainer Dieter Hecking ist seit kurzem der neue Geschäftsführer Sport bei Wolfsburg.
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1: Ich bin Philipp Nützig. Große Schlappe für die Bundesregierung bei den Vereinten Nationen. Erstmals ist Deutschland nicht in den UN-Sicherheitsrat gewählt worden. Stattdessen nehmen Portugal und Österreich in den kommenden 2 Jahren einen Platz in dem mächtigen Gremium ein. Deutschland hatte seine Bewerbung deutlich später angekündigt. Der Nachteil war nicht mehr wettzumachen, sagte Außenminister Johann Wadephul.
2: Deutschland war bereit, in den kommenden 2 Jahren einen substanziellen Beitrag zur Arbeit des Sicherheitsrates zu leisten. Wir haben ein gutes Angebot unterbreitet. Es ist klar, das Ergebnis ist eine echte Enttäuschung und es ist eine herbe Niederlage.
1: Auch Deutschlands Position zum Nahostkonflikt dürfte eine Rolle gespielt haben. Israel und der Libanon haben sich darauf geeinigt, wie eine gemeinsame Waffenruhe aussehen soll. Unter anderem sei geplant, dass einige Gebiete unter die Kontrolle des libanesischen Militärs gestellt werden, heißt es in einer gemeinsamen Erklärung. Voraussetzung sei aber, dass die Hisbollah-Miliz die Kämpfe einstellt. Die erkennt aber die eigentlich schon länger geltende Waffenruhe gar nicht an und war auch nicht bei den Verhandlungen dabei. Uber-Fahrer müssen nach einer Tour sofort zurück zu ihrem Firmensitz fahren und dürfen nicht auf andere Kunden warten. Das hat der Bundesgerichtshof in Karlsruhe entschieden. Die Einzelheiten von Tom Husse.
3: Immer wieder kommt es vor, dass ein Uber nach einem Auftrag noch durch die Gegend fährt oder irgendwo parkt und sich damit wie ein Taxi verhält. Das dürfen solche Dienstleister aber nicht, so steht es im Personenbeförderungsgesetz. Sie können nach einer abgeschlossenen Fahrt nicht gleich wieder jemanden mitnehmen, Taxis hingegen schon. Geklagt hatte eine Taxigenossenschaft aus Köln.
1: 1860 München steht erneut vor einem Zwangsabstieg in die Fußballregionalliga. Wie der Traditionsklub mitteilt, hat Investor Ismaik eine Finanzierungszusage nicht eingehalten. Wegen des fehlenden Geldes bekommt der Verein demnach keine Lizenz für die dritte Liga.
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1: Ich bin Philipp Nützig. Es ist ein Debakel für die Bundesregierung. Deutschland sitzt in den kommenden beiden Jahren nicht im UN-Sicherheitsrat. Silas Quiring berichtet.
2: Bei der Wahl in New York hat sich die UN-Vollversammlung gegen Deutschland und für Österreich und Portugal entschieden. Beide Länder sind jetzt nicht ständige Mitglieder im Sicherheitsrat. Es ist eine bittere Pille, die Schwarz-Rot jetzt schlucken muss. Seit Tagen hat der Bundesaußenminister Wadephul die Werbetrommel gerührt, ohne Erfolg. Der UN-Sicherheitsrat ist das wichtigste Gremium der Vereinten Nationen. Er kann Sanktionen verhängen oder auch militärische Einsätze genehmigen. Bislang war Deutschland bei so einer Wahl noch nie durchgefallen.
1: Die EU verhandelt nun ganz offiziell über einen zukünftigen Beitritt der Ukraine. Möglich hat das Go des neuen ungarischen Ministerpräsidenten Modja gemacht. Sein Vorgänger Orbán hatte die Verhandlungen blockiert. EU-Beitrittsverhandlungen dauern in der Regel Jahre, teilweise sogar Jahrzehnte. Demnach werde nun der erste von 35 Verhandlungsblöcken offiziell vorbereitet, heißt es von der aktuellen Ratspräsidentschaft aus Zypern. Neben der Ukraine soll auch Moldau das Verfahren durchlaufen. Israel und der Libanon haben sich darauf geeinigt, wie eine gemeinsame Waffenruhe aussehen soll. Voraussetzung sei aber, dass die Hisbollah-Miliz die Kämpfe einstellt, heißt es. Die erkennt aber die eigentlich schon länger geltende Waffenruhe gar nicht an und war auch bei den Verhandlungen nicht dabei. Eine richtige Euphorie kurz vor der Fußball-WM gibt es im Moment noch nicht. Die Stimmung ist aber immerhin besser als vor dem letzten Turnier in Katar. Das zeigt eine Umfrage der Uni Hohenheim. Mehr von Tom Husse.
3: Nur 16% der Deutschen wollen überhaupt keine Spiele der WM in den USA, Kanada und Mexiko schauen. Bei der WM in Katar vor 4 Jahren waren es nochmal deutlich mehr. Dass die DFB-Elf diesmal besonders weit kommt, halten nur die wenigsten für realistisch. Mehr als die Hälfte geht davon aus, dass spätestens im Viertelfinale Schluss ist. Die deutsche Nationalmannschaft war gestern in Chicago angekommen und bereitet sich auf die Generalprobe am Samstag gegen Co-Gastgeber USA vor.
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1: Ich bin Philipp Nützig. Zum ersten Mal überhaupt ist Deutschland bei einer Wahl zum nicht ständigen Mitglied im Sicherheitsrat der Vereinten Nationen gescheitert. Die Vollversammlung entschied sich deutlich für die Mitbewerber Portugal und Österreich. Eine herbe Niederlage und echte Enttäuschung, sagt Bundesaußenminister Johann Wadephul. Zu viele Länder hätten offenbar Probleme mit den Positionen der Bundesregierung.
2: Da ist unsere felsenfeste Unterstützung für die Ukraine.
3: Dass Russland eine solche Stimme nicht am Tisch des Sicherheitsrates wissen will und auch Stimmung gegen uns gemacht hat, das ist kein Geheimnis. Und es mag auch Stimmen gekostet haben, dass Deutschland im Nahostkonflikt immer eine besondere Verantwortung für Israel wahrnehmen muss.
1: Die EU verhandelt nun ganz offiziell über einen zukünftigen Beitritt der Ukraine. Möglich hat das Go des neuen ungarischen Ministerpräsidenten Modja gemacht. Sein Vorgänger Orbán hatte die Verhandlungen blockiert. EU-Beitrittsverhandlungen dauern in der Regel Jahre, teilweise sogar Jahrzehnte. Demnach werde nun der erste von 6 Verhandlungsblöcken offiziell vorbereitet.

0: ist es von der aktuellen Ratspräsidentschaft aus Zypern. Neben der Ukraine soll auch Moldau das Verfahren durchlaufen. Israel und der Libanon haben sich darauf geeinigt, wie eine gemeinsame Waffenruhe aussehen soll. Unter anderem sei geplant, dass einige Gebiete unter die Kontrolle des libanesischen Militärs gestellt werden, heißt es in einer gemeinsamen Erklärung. Voraussetzung sei aber, dass die Hisbollah-Miliz die Kämpfe einstellt. Die erkennt aber die eigentlich schon länger geltende Waffenruhe gar nicht an und war auch nicht bei den Verhandlungen dabei. Die Tütchen mit Ketchup oder Zucker sollen künftig aus Restaurants und Cafés verschwinden. Ab 2030 greift in der EU ein Verbot für die kleinen Päckchen, die man in der Gastro vor Ort bekommt. Damit soll unnötiger Verpackungsmüll vermieden werden. Ausnahmen gibt's für Essen und Getränke to go.
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2: Moin am frühen Donnerstagmorgen. Rödelt bei euch auch schon die Kaffeemaschine? Ja, 3,2 Tassen Kaffee trinken wir im Durchschnitt. Das zeigt eine neue Statistik.
3: Da bin ich wirklich mal durchschnittlich, weil während der Show trinke ich auch 3 Tassen pro Stunde ungefähr.
2: Aber diese neue Statistik bezieht sich auf den Tageskonsum.
3: Ach so. Ah ja, dann ziehe ich aber ein paar von euch mit durch. Also nicht, dass ihr alle Kaffee trinkt.

0: Moin am Donnerstag, hier ist FFN. Und ganz liebe Grüße gehen raus an die 33.320 landwirtschaftlichen Betriebe bei uns in Niedersachsen. Da sind auf jeden Fall schon viele, viele Menschen wach.
1: Unser Treckerfahrer hat sein Land auch schon angeschmissen. Rüber zu Günther.
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3: Moin. Als Evangelo und Niedersachse hast du echt feiertagsmäßig die Arschkarte, ne? Dies Jahr wieder trotz Reformationstag, denn der fällt auf einen Sonnabend. Wer ist schlauer mit den Feiertagen? Ja, der Hesse und der Westfale. Während der eine heute wieder mal Osnabrück überfällt und der Hesse Hannovers Münden, müssen wir mal lochen. Und falls du als Verkäufer in den Randgebieten Niedersachsen tätig bist, musst du auch noch für den Hessen oder Vandalen Bücklinge machen. Schöner Mist. Wo bleiben da die gleichen Lebensverhältnisse in Deutschland? Doch heute ist es alles nicht mehr so wie früher. Denn auch und gerade in NRW schwindet die Kaufkraft und da werden sich wohl nicht ganz so viele Nachbarbundesländer und Bundesländerinnen in den niedersächsischen Geschäften tummeln. Einkaufen in Geschäften ist generell ja auch nicht mehr so angesagt. Da räkeln sich die Hessen und Vandalen lieber am Baggersee und träumen von Niedersachsen, in denen ihre vermufften Betriebe und Büros. Machen wir das Beste raus, denn ein Feiertag ist auch nicht mehr das, was er war. Vielleicht sollte man die ganz abschaffen und ein paar gesetzliche Tage einrichten, wo alle was zu tun haben. Arbeitstage statt Feiertage. Das wäre doch mal ein schönes Motto für die SPD und vor allem für Verdi. Schicke ich euch die Idee. Ihr habt es ja auch nicht leicht mit dieser Bärbel an der Spitze, die ja unter einem politischen Tourette-Syndrom leidet. Munter bleiben!

0: Schön, dass ihr mit uns aufsteht. Hier ist FFN am Donnerstagmorgen. Wird bei euch auf der Arbeit auch schon gedealt? Eine Woche ist es jetzt noch, bis zum WM-Start. Und viele Kinder und auch extrem viele Erwachsene sind im Sticker-Rausch.
1: Ja, diese Faszination-Sticker-Alben, die gibt es ja schon seit Jahrzehnten. Jedes Mal fangen wir an mit strahlenden Augen und dann kommt irgendwann diese Ernüchterung beim Auspacken, beim Einkleben und beim Vollbekommen. Unsere FFN-Comedy-Redaktion nimmt uns mit durch die drei Momente der Verzweiflung.
2: Ah, geil. Neue Packung. Aufmachen. Erster Sticker. Doppelt. Zweiter. Doppelt. Dritter. Doppelt. Vierter. Doppelt. Fünfter. Doppelt. Und irgendwann hast du denselben Spieler so oft, dass du ihn 11-mal in der Startelf auf der Bank und auch noch als Trainer einsetzen kannst. Das ist wie beim Elfmeterschießen. Sticker ansetzen, Luft anhalten, Winkel prüfen, nochmal prüfen, Anlauf nehmen, einkleben. Schief geklebt. Nicht viel, nicht peinlich schief, aber genau so schief, dass man jedes Mal hinguckt. Und dann ist da noch Sticker Nummer 24. Bäh. Wo zur Hölle ist Sticker Nummer 24?
3: Hallo?
2: Den hat niemand, wirklich noch nie gesehen. Existiert also nur in Erzählung. Du kaufst 10 Päckchen, nichts. 20 Päckchen, nichts. Und irgendwann kostet dann die letzte Karte einfach mehr als das ganze Album.
1: Ja, Wahnsinn. Wie schön dieser Frust, oder? Wir kennen ihn alle. Woher unsere Begeisterung für die Sticker-Alben kommt, dem geht Jan Zerbst heute in seiner Welt in 30 Sekunden auf die Spur. Hört ihr in einer Stunde um 17:45 hier bei FFN.

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1: 6 am Donnerstagmorgen. Wir sind keine guten Katholiken. Schließlich sind wir hier und nicht im Bett, Thomas Menzel.
2: Ja, ein ganz böses Vorurteil in Bayern. Da laufen schon seit 4 Uhr die ersten Prozessionen, habe ich gerade nachgelesen. Es ist Fronleichnam. Ein gesetzlicher Feiertag ist das allerdings nur in Nordrhein-Westfalen, Hessen, Rheinland-Pfalz, im Saarland und in Baden-Württemberg und eben in Bayern, in Thüringen und Sachsen nur in einigen Regionen. Deutschland wollte in den UN-Sicherheitsrat, ist aber gescheitert bei der Wahl. Kann man schon als herbe Klatsche für die deutsche Politik verstehen. Portugal und Österreich haben die beiden freien Sitze bekommen. Heute wird der tote Buckelwal am Strand der dänischen Insel Arnholt obduziert. Das passiert öffentlich. Also wer mag, kann dazugucken. Ein kleines Team will unter anderem DNA-Proben nehmen und dann vor allem die Todesursache des Wals klären. Der VfL Wolfsburg hat fürs abgestiegene Männerteam jetzt Tobias Strobel als Trainer verpflichtet. Der kommt vom Drittligisten Verl und Hannover ist zum dritten Mal nacheinander deutscher Wasserballmeister und zum zweiten Mal in Serie Double-Sieger. Die Waspo hat sich im Meisterschaftsfinale gegen Spandau durchgesetzt und den Pokal gab es vorher schon.
1: Dankeschön, Thomas. Da ist die Meisterschaftsfeier nicht ins Wasser gefallen.
2: Oder vielleicht eben schon.
1: Doch, ja.
3: Anders als dieser Tag, der dann doch ganz schön ins Wasser fällt bei uns im Niedersachsenwetter. Heute Morgen schon ziemlich nasser Start in diesem Donnerstag. Später wird es auch eher noch ungemütlicher. Also gerade so in der zweiten Tageshälfte, heute Nachmittag, gibt es kräftige Gewitter mit Starkregen, Hagel, Sturmböen. Das Ganze bei bis zu 21 Grad. Aktuell sind es in Thüle an der Talsperre 14 Grad, in Hahnenklee an der Stabkirche 15. Der FFN-3-Tage-Trend beruhigt sich dann so ein bisschen, aber auch morgen und am Wochenende gibt es hin und wieder Regen. Das Ganze bei um die 20 Grad.
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1: Vorsicht, es gab einen Unfall auf der A1 Osnabrück Richtung Bremen zwischen Vechta und Kloppenburg. Die Polizei ist aber hier schon vor Ort. Vorsicht, Gegenstände dann noch auf der A7 Hannover Richtung Hamburg zwischen Thieshope und der Raststätte Seevetal.
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1: Es wird auch schon wieder geblitzt im Landkreis Lüchow-Dannenberg auf der B216 am Reinsdorfer Kreuz in beiden Richtungen. Danke David, unserem Blitzerbeauftragten für den Landkreis Lüchow-Dannenberg. Wenn ihr auch noch einen Blitzer oder einen Stau gesehen habt, ruft gerne an, kostenlos 0800 529 und 4x5. Euch allen eine gute Fahrt.
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0: Mördersong FFN um 20 vor 6 am Freitagmorgen. No Doubt, Don't Speak vom fantastischen Album Tragic Kingdom. Hatte ich damals auf CD, habe ich mir jetzt wieder auf Platte gehört. Wirklich ein tolles Album, ein toller Song. Gleich dazu dann noch Michael Schulte, 5am, auch ein fantastischer Sänger mit einer fantastischen Stimme. Das ist mehr Musik und mehr Abwechslung hier bei FFN.
1: Jetzt gerade so im Morgentrubel haben wir oft das Gefühl, dass irgendwie jede Sekunde zählt. Was das aber wirklich bedeutet, merken wir erst, wenn wir mal in eine Notfallsituation kommen. Kann jedem von uns passieren. Deswegen ist es ja so wichtig, schon von klein auf zu lernen, was Erste Hilfe eigentlich ist.
0: Genau darum geht es bei den Wochen der Wiederbelebung, die gerade laufen. Unter dem Motto Retten macht Schule gibt es verschiedene Aktionen zur Ersten Hilfe an Schulen bei uns in Niedersachsen. Dr. Eva Rasenack vom Universitätsklinikum Göttingen hat uns erzählt, dass vor allem Ängste genommen werden sollen.
2: Die sollen das auch nicht perfekt können. Die sollen einfach nur im Kopf haben, wie erkenne ich, dass jemand Hilfe braucht und wie kann ich dann helfen, weil jeder kann helfen. Und die erzählen das zu Hause und die Eltern, die überlegen sich dann vielleicht auch, oh, wann war denn mein letzter Kurs und sollte ich das vielleicht mal auffrischen.
1: Und schon bei den Kleinsten bleibt so unfassbar viel Wissen hängen. Auch bei Sora, die mit ihrer Klasse einen Wiederbelebungskurs gemacht hat.
0: Das ist so süß.
3: Also wenn man einen Mensch sieht, der auf dem Boden liegt, dann guckt man erstmal, ob er atmet. Und wenn er nicht mehr atmet, dann ruft man um Hilfe und die 112 und danach drückt man.
0: Ja, nicht nur wir Erwachsene sind Vorbilder für unsere Kinder, sondern unsere Kinder können auch Vorbilder für uns Erwachsene sein.
1: Ja.
0: Ab 2027 soll Erste Hilfe auch fester Teil des Lehrplans an unseren Schulen werden. Finden wir absolut richtig. 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

0: Schönen Donnerstagmorgen euch. 5.48 Uhr ist es. Steht bei euch auch schon eine Schüssel Joghurt auf dem Frühstückstisch. Lecker Schmackofatz mit Beeren und Müsli. Oder taumelt ihr noch halb schlaftrunken durchs Badezimmer? Lasst euch ruhig Zeit mit euren Erdbeeren, Himbeeren und Blaubeeren. Passiert rein gar nichts.
1: Ja, wenn ihr das dann alles richtig macht. Weil so lecker die sind, so schnell werden die ja auch matschig. Und dafür gibt es zwei Tricks, die super helfen. Erstens, ihr wascht eure Beeren erst kurz bevor ihr sie esst. Also nicht jetzt direkt nach dem Kaufen oder Pflücken. Okay. Weil je länger die Beeren trocken bleiben, desto später gammeln sie dann euch auch weg. Die zweite Variante hilft sogar noch besser gegen faule Stellen. Dafür mischt ihr einen Teelöffel Essig mit einem Liter Wasser, legt eure Beeren 2 Minuten darin ein und tupft sie dann vorsichtig trocken. Durch das Essig sterben so die kleinen Bakterien ab, die für die faulen Stellen sorgen, und die Beeren bleiben bis zu 7 Tage so frisch wie geerntet.
0: Wahnsinn.
1: Fürs allerbeste Ergebnis dann diese Beeren auch noch auf einen flachen Teller legen.
0: Wahnsinn, auch wir waschen nicht nur unsere Beeren, sondern unsere Musik erst kurz vorher und legen sie dann 2 Minuten.
1: Damit sie nicht gammelig wird.
0: Nein, deswegen klingen sie so frisch. Deswegen, wir legen sie dann quasi auf einen musikalischen Plattenteller und dann denkt ihr euch, Wahnsinn, ne? Hier zum Beispiel Leonie und Callum Scott, das ist neu bei FFN. Stay, mehr Musik, mehr Abwechslung, frisch mit Essig abgewaschen, hier bei FFN.

0: 6 Uhr am Donnerstagmorgen. Traut man uns etwa nicht über dem Weg? Oder warum bekommt Deutschland keinen Sitz im UN-Sicherheitsrat, Thomas Menzel?
1: Ja, schönen guten Morgen. Wir kommen gleich zu den möglichen Gründen. An der Stelle aber auch schon mal der Hinweis vom deutschen Außenminister, zu viel in das Scheitern hinein zu interpretieren.
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1: Deutschland bekommt keinen Sitz im UN-Sicherheitsrat. Für Außenminister Johann Wadephul ist das eine Enttäuschung. Er hat in den Tagesthemen der ARD von einer herben Niederlage gesprochen.
3: Wir hatten aus den Gesprächen das Gefühl, dass wir wirklich gute Chancen hätten haben sollen, das Quorum zu erreichen. Da hat uns vielleicht nicht jeder ehrlich das gesagt, was er wirklich nachher gemacht hat. Anders kann es ja gar nicht sein. Wir müssen natürlich auch feststellen, es haben einige gegen uns gearbeitet. Russland ist ein gutes Beispiel. Das heißt, wir haben auch mit wirklich Gegenwind zu kämpfen gehabt und der war so stark, dass es am Ende nicht gereicht hat.
1: Einen weiteren Grund für Scheitern sieht Wadephul auch im späten Einstieg in das Rennen um den nicht ständigen Sitz. Verdi hat für heute und morgen bundesweite Warnstreiks im Handel angekündigt. Dazu aufgerufen sind nahezu alle Handelsbereiche, der Einzel- und Großhandel genauso wie der Außenhandel. Wie groß die Einschränkungen für die Kundschaft sein werden, das wird sich zeigen. Die Gewerkschaft sagt, die Kundschaft sollte sich auf Einschränkungen einstellen. Die bisherigen Angebote der Arbeitgeberseite nennt Verdi unverschämt. Keine Kreditkartenzahlung mehr auf Kuba. Ab Samstag ist es in dem Land offenbar nicht mehr möglich, mit Mastercard oder Visa-Kreditkarten zu zahlen. Die Zentralbank des kommunistischen Inselstaats hat mitgeteilt, dass die zuständige ausländische Bank die Abwicklung einstellt. Das wiederum geht nach kubanischen Angaben auf die jüngsten Sanktionen der USA zurück. US-Präsident Donald Trump hatte seine Kuba-Politik schon zum Jahresanfang massiv verschärft. Hannover ist zum dritten Mal nacheinander deutscher Wasser.

0: Pokalmeister. Die Waspo 98 hat Spandau im vierten Spiel der Finalserie, da wird im Best of 5 gespielt, mit 14:10 geschlagen. Das erste Duell in Berlin hatten die Hannoveraner noch verloren, dann gab es 2 Heimsiege und jetzt den Titel in Berlin. Den Pokal hat die Waspo auch schon und damit das doppelte Double. Der VfL Wolfsburg hat fürs Männerteam Tobias Strobel als neuen Trainer verpflichtet. Der ist 38 und kommt vom Drittligisten SC Verden. Der gebürtige Ingolstädter ersetzt Dieter Hecking, der nach dem Abstieg zum Sportgeschäftsführer befördert wurde. Strobel hat in Wolfsburg einen Vertrag bis zum Sommer 2028.
1: Dankeschön, Thomas, für den Überblick. Und dass Hannover Handballmeister wird, das würde ich auch gerne sehen.
2: Entschuldigung. Die haben gestern richtig gut gespielt gegen die Rhein-Neckar-Löwen, nur ganz knapp verloren.
1: Ah, okay.
2: Ne? Deswegen passt das schon. Wir gucken aufs Niedersachsenwetter. Falls ihr mit offenem Fenster schlaft, seid ihr vielleicht auch gerade schon vom Regen aufgewacht. Ist ein ziemlich nasser Start in den Tag und es wird vor allem später leider auch noch ein bisschen ungemütlicher. Vor allem so heute Nachmittag müssen wir mit kräftigen Gewittern rechnen, mit Starkregen, Hagel und Sturmböen. Das Ganze bis dahin bei bis zu 21 Grad. 14 sind es aktuell in Lindern am Regenrückhaltebecken, 16 Grad jetzt in Schöppenstedt am Sportplatz. Der FFN-3-Tage-Trend, bisschen ruhiger wird es dann die nächsten Tage, ein bisschen mehr Sonne auch schon zwischendurch, aber ganz trocken werden wir dann wahrscheinlich auch durchs Wochenende nicht kommen.
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1: Es gab einen Unfall auf der A1 Osnabrück Richtung Bremen zwischen Vechta und Kloppenburg. Weiter auf der A1 Richtung Bremen. Vorsicht eine ungesicherte Unfallstelle in Höhe Bremen-Arsten. Und Vorsicht Personen auf der A7 Hannover-Hamburg zwischen Egesdorf und Galsdorf. Vorsicht bitte in beiden Richtungen.
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1: Es blitzt im Landkreis Lüchow-Dannenberg auf der W216 am Reinsdorfer Kreuz in beiden Richtungen. Danke David fürs Bescheid sagen. Wenn ihr auch noch einen Stau oder Blitzer gesehen habt, ruft gerne an, kostenlos. 0800 529 und 4x die 5. Euch allen eine gute Fahrt.
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1: Schönen Donnerstag euch. Welchen deutschen Fußball-Nationalspieler findet ihr Frauen am sexiesten? Gab eine neue Umfrage, die jetzt eine Antwort hat. Auf Platz 1 Kimmich, dann Havertz auf der 2. Platz 3 teilen sich Jamal Musiala, David Raum und Alexander Nübel. Okay. Stimmt das? Also stimmt ihr da überein, Julia?
2: Nee, weiß ich nicht. Kimmich nicht. Das ist für mich ein bisschen zu sehr Milchbubi.
1: Wirklich?
2: Havertz finde ich gut.
1: Ja.
2: Und David Raum. Also der, über den habe ich gerade eine Doku gesehen. Ja. Der kann was.
1: Wirklich? Ich habe noch nie so lange mit dir über Fußball geredet. Ne? Da muss ich erst mit Erotik kommen. Welche kuriosen Fakten es sonst noch zur WM gibt, die in einer Woche startet, das hört ihr noch in dieser Stunde bei uns.

0: Schönen Donnerstag euch. Hier ist FFN um 10 nach 6. Kinder haben den Hang zum Sammeln. Ist bestimmt bei euch auch so gewesen, auch in der Kindheit so. Oder jetzt gerade, dass sie Sand sammeln zum Beispiel, wenn sie vom Spielplatz zurückkommen. Julia, du hast damals Dietl-Blätter gesammelt.
1: Ja, den Ordner gibt es auch immer noch. Also mit Geruch und was gab es da nicht alles. Ich weiß
0: mit
1: nicht, ob
0: Geruch.
1: Meine... Ja, so Blätter mit Geruch oder wo du sowas frei machen konntest. Es gab da ganz, ganz viel. Und wenn meine Mama nicht alle als Einkaufszettel mittlerweile benutzt hat, dann gibt es die auch noch. Bei dir war das ganz langweilig, Fußballbildchen.
0: Ja, aber lustigerweise das erste Mal bei der WM 1994, die war in... den USA, richtig.
1: Ja.
0: Nächste Woche startet wieder eine WM in den USA. Es werden wieder Sticker gesammelt und es ist immer noch wie früher. Also fast.
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3: Sammelalben sind für viele eine Kindheitserinnerung. Man hat plötzlich angefangen, sich für Spieler aus Ecuador zu interessieren oder Südkorea, nur weil man deren Sticker hatte. Das war auch logopädisch gut, weil du halt die Nachnamen auch aussprechen musst.
4: Mama, guck mal, ich hab jetzt Quartag. Kili-Wing-Tubitz-Lingo.
3: Und das ist heute noch immer so, nur eben mit 48 Mannschaften und fast 1000 Stickern. Und dann hast du endlich Ter Stegen und klebst ihn ein und weißt, dass Oliver Baumann der Keeper ist, der jetzt doch nicht Stammtorwart ist. Macht aber nichts. Tauschen in der Schule ist spannend und ist lehrreicher als Bitcoin-Handel, wenn es wieder heißt...
4: Wenn du mir Würz gibst, kriegst du Himblex Kranz Nawanski und Taco Frenko Bacavi Katawa Willi.
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0: Toto, Africa. Um 19 nach 6 hier bei FFN am Donnerstagmorgen. Ich glaube, darauf können wir uns alle einigen, dass das ein fantastischer Song ist, ja, oder? Das ist mehr Musik, mehr Abwechslung hier bei FFN.
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0: Der Streit schlummert woanders. Ihr ärgert euch heute Morgen, weil euer Lieblingsshirt mal wieder zerknittert auf dem Wäscheständer hängt. Kaum hat euer Partner das für euch übernommen, bricht totales Chaos aus. Wir sprechen drüber, welche Aufgaben ihr im Haushalt lieber selber macht oder eurem Partner sogar verbietet, weil er so beschissen macht. Julia, bei dir ist es Wäsche aufhängen.
2: Ja, also er meint das ja nur gut. Aber ich muss, also vielleicht ist es so, dass ich dann da nochmal drüber gehe. Und dann die Socken nochmal, also ich meine, die Socken hängen wir doch paarweise auf, oder? Dass dann alle Hacken nach links und schön nebeneinander. T-Shirts würde ich auch alle gleich aufhängen und nicht das eine so rum und auf rechts und auf links. Und das wird doch überhaupt nicht richtig trocken dann, wenn das alles noch so zerknittert da hängt.
0: Oh ja, okay, ein bisschen Ordnung ist ja okay, aber einfach die Hacken zur einen Seite.
2: Das muss auch ein bisschen schön aussehen.
0: Hat ja aber mit dem Trocknungsprozess nichts zu tun. Da muss ich dann ein bisschen.
2: Ja, aber dann ist es auch beim Abhängen wieder einfacher, wenn die schon sortiert sind. Ne?
0: So, Timo hat sich auch bei uns gemeldet.
3: Da ich immer Streifen anscheinend beim Fensterputzen hinterlasse und meine Frau damit wenig begeistert ist, darf ich bei uns im Haushalt keine Fenster mehr putzen.
0: Oh, Timo, das ist natürlich super ärgerlich, ne?
2: Ey, aber Fensterputzen ist wirklich Königsdisziplin.
0: Das stimmt, ja.
2: Das kann ich schon verstehen. Also wir wollen heute Morgen mit euch drüber sprechen, was ihr euren Partnern liebevoll verbietet oder selbst auch nicht machen dürft. Schickt uns da gerne mal eine Sprachnachricht über

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2: 7 am Donnerstagmorgen, na dann ist ja alles klarer, könnte man meinen. In den USA hat das US-Repräsentantenhaus für das Ende des Irankriegs gestimmt, Thomas Menzel.
3: Ja, schönen guten Morgen. Es haben zwar auch 4 Republikaner für diesen Antrag gestimmt, aber das Repräsentantenhaus ist nur eine Kongresskammer. Dem Ganzen müsste dann auch noch der Senat zustimmen, eher unwahrscheinlich. Und selbst wenn diese Resolution, die die Macht von Donald Trump etwas einschränken sollte, die kann der US-Präsident mit seinem Veto ganz einfach wieder stoppen. Darum hat dieses Abstimmungsergebnis eher symbolischen Charakter. Wenn überhaupt. Deutschland wollte in den UN-Sicherheitsrat, ist aber krachend gescheitert. Die Niederlage gegen Österreich und Portugal kann man als herbe Klatsche für die deutsche Außenpolitik verstehen. Verdi hat für heute und morgen bundesweite Warnstreiks im Handel angekündigt. Dazu aufgerufen sind nahezu alle Handelsbereiche, der Einzel- und Großhandel genauso wie der Außenhandel. Und in Bayern, da laufen schon seit 4 Uhr ungefähr die ersten Prozessionen, denn es ist Fronleichnam. Ein gesetzlicher Feiertag ist es aber nur in Nordrhein-Westfalen, Hessen, Rheinland-Pfalz, im Saarland und in Baden-Württemberg und eben Bayern in Thüringen und Sachsen nur in einigen Regionen.
2: Dankeschön, Thomas, und ganz liebe Grüße an alle aus NRW, die über die Grenze zum Einkaufen kommen.
3: Oder aus Hessen.
2: Oder aus Hessen. Ganz liebe Grüße. Ne? Die Hessen wollen wir nicht vergessen. So, wir schauen jetzt aber auf die weiteren Nachrichten aus Niedersachsen.
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4: Ich bin Julia Zajons. Schönen guten Morgen. Der Landtag in Hannover ist wieder beschmiert worden. Eine Sprecherin hat gesagt, dass eine offenbar geistig verwirrte Person eine Parole auf der Fassade und an einer Durchfahrt hinterlassen hat. Der Sicherheitsdienst hat aber eingegriffen. Solche Schmierereien können teuer werden. Bei einer Farbattacke am Landtag vorletztes Jahr war ein Schaden von 70.000 Euro entstanden, den der Landtag jetzt vom Täter zurückfordert. Plattdeutsch wird bei uns in Niedersachsen nicht nur im Norden gesprochen. Das zeigt jetzt auch das Christian-Gymnasium in der Gemeinde Südheide im Kreis Celle. Sie darf sich ab heute offiziell Plattdeutsche Schule nennen. Das Land vergibt den Titel an Schulen, die sich besonders für die Regionalsprache einsetzen. Und die Wasserballer von Waspo 98 Hannover sind Meister. Sie haben das 4. Spiel der Finalserie gegen Rekordmeister Spandau mit 14:10 gewonnen und damit den Titel geholt.
5: Niedersachsenwetter erspart uns das Blumengießen heute im Garten oder auf dem Balkon. Das ist eine ganz schön nasse Angelegenheit. Schon heute Morgen, aber da vor allem auch heute Nachmittag. Da müssen wir uns auf kräftige Gewitter einstellen mit Sturmböen und Hagel dann auch. Gegen Abend sollte sich das alles wieder ein bisschen beruhigen. Bis zu 21 Grad sind drin. Aktuell haben wir 14 Grad in Nordhorn am Fechtesee. In Warenholz an der Wassermühle sind es 16. Der FFN-3-Tage-Trend. Bisschen Sonne gibt es zwischendurch mal, aber auch morgen oder am Wochenende wird erstmal regnen bei so um die 20 Grad.
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2: Es gab einen Unfall auf der A1 Osnabrück Richtung Bremen zwischen Vechta und Kloppenburg. Weiter auf der A1 Richtung Bremen, Vorsicht eine ungesicherte Unfallstelle in Höhe Bremen-Arsen. Und Vorsicht Personen auf der A7 Hannover-Hamburg zwischen Egesdorf und Galsdorf, Vorsicht bitte in beiden Richtungen.
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2: Es blitzt im Landkreis Vechta auf der B69 Schneiderkrug Richtung Vechta, kurz vor Langpförden in der Kurve. Im Landkreis Lüchow-Dannenberg auf der B216 am Reinsdorfer Kreuz in beiden Richtungen. Im Landkreis Oldenburg am Ortseingang Wadenburg aus Tungeln kommt. Und in Hannover auf der Bückeburger Allee zwischen dem Tönniesberg-Kreisel und dem Ricklinger-Kreisel. Danke David, Andrea, Klaus und Frank. Wenn ihr auch noch einen Stau oder Blitzer gesehen habt, ruft gerne an. Kostenlos 0800 529 und 4x5. Euch allen eine gute Fahrt mit uns in den Donnerstagmorgen.
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0: geht's in den Donnerstag. Wir sind an eurer Seite um 20 vor 7. Die Trikots sind bestellt, die Tipprunden stehen. In einer Woche geht's endlich los.
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0: Es wird die größte aller Zeiten. Zum ersten Mal treten 48 verschiedene Nationen gegeneinander an. Es gibt somit insgesamt 104 Spiele, die ihr tippen müsst in der Tipprunde.
2: Ja, und damit ihr bei Grillabenden und Public Viewings richtig mitreden könnt, haben wir heute Morgen Angeberwissen zur WM für euch. Moin Lara aus dem Guten Morgen Niedersachsen-Team.
3: Hallo zusammen.
2: Es gibt diesmal nicht nur mehr Spieler als sonst. Die WM wird auch von 3 verschiedenen Nationen ausgerichtet.
3: Ja, es ist auch schon Wahnsinn. Es gibt Spiele in den USA, in Kanada und in Mexiko. Insgesamt wird in 16 verschiedenen Städten gespielt. Wow. Und da die Spielorte über den gesamten Kontinent verteilt sind, müssen die Spieler und Fans erstmal bis zu 4 verschiedenen Zeitzonen zurechtkommen. Also Jetlag ist ein sehr, sehr großes Thema bei dieser WM.
0: Ja. Italien ist dieses Mal leider nicht mit dabei. Dafür 4 neue Nationen.
3: Ja, und ich hoffe, ich spreche es jetzt richtig aus. Capo Verde, Curaçao, Jordanien und Usbekistan sind die Quereinsteiger des Turniers. Auch Katar hat es zum ersten Mal sportlich geschafft, dabei zu sein. 2022 waren sie ja Gastgeber und automatisch damit dabei. Mhm. Und neben so vielen ersten Malen bei dieser WM wird es wohl auch das größte Sportereignis überhaupt. Schätzungsweise 10 Millionen Besucher werden im Sommer für die Spiele nach Nordamerika reisen.
2: Wow, das ist wirklich krass. Dankeschön, Lara. Los geht's dann ja heute in einer Woche, Donnerstag, mit dem Spiel Mexiko gegen Südafrika. 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

0: Wir bringen euch Sonne in den grauen Donnerstag. Blue Lagoon um 6.47 Uhr mit Break My Stride. Das ist mehr Musik und mehr Abwechslung hier bei FFM. Und Abwechslung gibt's auch, wenn man Kinder zu Hause hat. Da wird das Bett dann zur Weltraumstation, der Garten zum Feenland oder die Badewanne zum U-Boot. Kinder haben unglaublich gute, kreative und fantasiereiche Ideen und auch unglaublich schlechte Ideen. Das müsste auch Caro aus dem Guten Morgen Niedersachsen-Team feststellen. Schönen guten Morgen.
1: Schönen guten Morgen. Ja, da hat mir mein Sohn doch einen ganz tollen Mama-Moment beschert. Mhm. Ich habe ihn Montag aus der Kita abgeholt. Er kam mir heulend mit einer Erzieherin aus dem Waschraum entgegen. Die Erzieherin sagte irgendwas von Stein und Nase. Ich so, oh, bin zum Glück aber ruhig geblieben. Habe ihn erstmal in Papier schnauben lassen und raus kam ein so großer Stein, Leute, dass ich mich ernsthaft gefragt habe, wie der da überhaupt reingepasst hat.
0: Aber wie kam er da rein?
1: Er hat ihn sich reingesteckt, weil ein anderes Kind sagt, es sei eine gute Idee.
0: Was? Aber es ist dann gut ausgegangen.
1: Ja, aber ich habe uns tatsächlich im Krankenhaus gesehen.
0: Ja,
1: ne? Also, ne? Aber solche Momente erleben wir Eltern ja immer mal wieder. Mhm. Also eine Freundin musste mit ihrer Tochter auch mal ins Krankenhaus, weil sie aus einer Vase eine Murmel wieder rausfischen wollte und dann die Hand nicht mehr rausbekommen.
0: Oh, das ist aber auch ein Albtraum.
2: Ja, das tut mir schon weh beim Hören. Mhm. Was habt ihr denn für absurde Unglücke mit euren Kindern schon mal hinbekommen? Musste da vielleicht sogar auch teilweise der RTW kommen oder ihr seid im Krankenhaus gelandet? Wir freuen uns bitte über glimpflich ausgegangene Geschichten. Schickt uns dafür einfach eine WhatsApp-Sprachnachricht über die FFN-App oder gerne auch bei Instagram. Wir sind gespannt. Danke, Caro.
1: Gerne.

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9: 7 Uhr am Donnerstagmorgen. Das ist eine Premiere, die niemand wollte. Deutschland ist bei der Wahl in den UN-Sicherheitsrat durchgefallen, Thomas Menzel.
10: Ja, schönen guten Morgen. Zum ersten Mal so geschehen. Schon allein deshalb gilt das als großer Rückschlag für die deutsche Außenpolitik.
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10: Bei der Abstimmung in New York hat Deutschland die notwendige Mehrheit verfehlt. Portugal und Österreich haben die beiden freien Sitze bekommen. FFN-Reporter Christoph Knigge für die Bundesregierung und auch Kanzler Friedrich Merz ändert dieses Scheitern aber erst einmal nichts.
12: Ja, er sagte, das ändere nichts an Deutschlands Rolle in den Vereinten Nationen. Deutschland bleibe ein verlässlicher Partner. Die Linken-Chefin Schwertner, die sieht eine Schlappe für den sogenannten Außenkanzler Merz. Es sei auch die Quittung dafür, dass Deutschland in den entscheidenden Konflikten dieser Tage den Mund gehalten und Völkerrechtsbrüche nicht eindeutig benannt habe, sagte sie T-Online. AfD-Chefin Weidel schrieb auf X, eine Blamage folgt auf die nächste. Wollte Merz unser Land zu Beginn seiner Kanzlerschaft zurück auf die internationale Bühne bringen, bleibt Deutschland nun ohne Sitz im UN-Sicherheitsrat.
10: Beitrittsverhandlungen mit der Ukraine möglich. Ungarn hat sein Veto zurückgezogen, unmittelbar nachdem der neue ungarische Ministerpräsident Peter Madzsar eine Einigung über die Rechte der ungarischen Minderheit in der Ukraine verkünden konnte. Nach seinen Worten weitet die Ukraine die politischen

0: Rechte der ungarischen Minderheit aus in Bezug auf die Sprache, Bildung und Kultur. Die 27 Mitgliedstaaten haben schon offiziell den Prozess für Beitrittsverhandlungen eingeleitet. Das gilt auch für Moldau. Sowohl der Libanon als auch Israel wollen eine Waffenruhe und durchsetzen wollen sie gemeinsam. Beide Seiten haben dazu in Washington eine entsprechende Erklärung abgegeben. Voraussetzung ist aber, dass die pro-iranische Hisbollah sämtliche Kampfhandlungen einstellt und sich aus bestimmten Gebieten zurückzieht. In gut 3 Wochen will man die Gespräche dann fortsetzen. Eigentlich gilt im Libanon schon seit Mitte April eine Feuerpause, die Israel und die Hisbollah aber täglich gebrochen haben. Heute soll der in der Ostsee gestrandete und dann verendete Buckelwal obduziert werden. Das passiert öffentlich am Strand der dänischen Insel Anholt. Wer mag, darf also zugucken. Die Menschen müssen aber einen Sicherheitsabstand einhalten. Ein Team aus Tierärztinnen und Ärzten und Walexperten will unter anderem DNA-Proben nehmen und versuchen, die Todesursache zu klären. Die Obduktion soll mehrere Stunden dauern.
1: Das ist ja so schade für alle, die heute laufen gehen wollten. Vielleicht auch vor der Arbeit. Das ist ja auch in einigen Vereinen schon wieder Saisonvorbereitung. Bei uns beim Handball auch gerade. Wir müssen auch gerade laufen gehen. Ich wollte wirklich. Aber das Niedersachsenwetter spielt da leider gar nicht mit. Heute Morgen schon regnet es bei uns. Und vor allem heute Nachmittag geht es dann richtig
2: los. Und ich wollte heute Morgen Fenster putzen. Das wird ja leider auch gar nichts an, ne?
1: Nee, da musst du auch nochmal aufschieben. Heute Nachmittag da wirklich kräftige Gewitter auch bei uns. Mit Starkregen und Hagel und Sturmböen. Das Ganze bei bis zu 21 Grad. Aktuell ist 15 Grad in Wehna an der Friesenbrücke. 17 sind es jetzt in Nordheim am Münsterplatz. Der FFN-3-Tage-Trend beruhigt sich dann so ein bisschen. Aber auch morgen und am Wochenende gibt es hin und wieder mal Regen. Das Ganze immer so bei um die 20 Grad.
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4: Es gab einen Unfall auf der A1 Osnabrück Richtung Bremen zwischen Vechta und Kloppenburg. Und weiter auf der A1 Richtung Bremen noch ein Unfall in Höhe Bremen-Arsten.
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4: Luttgartenblitzer im Landkreis Kloppenburg entdeckt. Moin Luttgart, wo steht er?
5: Hallo Axel. B72 von Delsberg Richtung Friseute zwischen der Abfahrt Seaport und Friseute.
4: Alles klar, danke Luttgart. Dann blitzt es im Landkreis Vechta auf der B69. Schneiderkrug Richtung Vechta, kurz vor Langförden in der Kurve. Im Landkreis Lüchow-Dannenberg auf der B216 am Reinsdorfer Kreuz in beiden Richtungen. Im Landkreis Oldenburg am Ortseingang Wardenburg aus Tungeln kommt. Und in Hannover auf der Bückeburger Allee zwischen dem Tönnies-Berg-Kreisel und dem Ricklinger-Kreisel. Danke David, Andrea, Klaus und Frank. Wenn ihr auch noch einen Stau oder Blitzer gesehen habt, ruft gerne an, kostenlos 0800 529 und 4x die 5. Euch allen eine gute Fahrt.
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1: Die Europäische Union geht verstärkt gegen Plastikmüll vor und verbietet die Ausgabe von kleinen Kunststoffverpackungen für Zucker, Ketchup und Mayonnaise. Das Verbot tritt 2030 in Kraft.
4: 2030, ja. Also in 4 Jahren. Bis dahin sollten unsere Vorräte an diesen kleinen Tütchen noch reichen, die wir alle links oben in der Kühlschranktür gesammelt haben.

0: FFN am Donnerstagmorgen. Es ist 12:07. Schönen guten Morgen auf dem Weg zur Arbeit. Wir sind bei euch.
1: Damit ausschlafen ist nichts bei uns in Niedersachsen. Da haben es andere Bundesländer etwas besser.
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3: Moin. Als Evangelo und Niedersachse hast du echt feiertagsmäßig die Arschkarte. Ne? Dies Jahr wieder trotz Reformationstag, denn der fällt auf einen Sonnabend. Wer ist schlauer mit den Feiertagen? Ja, der Hesse und der Westfale. Während der eine heute wieder mal Osnabrück überfällt und der Hesse Hannovers Münden, müssen wir mal lochen. Und falls du als Verkäufer in den Randgebiet Niedersachsen tätig bist, musst du auch noch für den Hessen oder Vandalen Bücklinge machen. Schöner Mist. Wo bleiben da die gleichen Lebensverhältnisse in Deutschland? Doch heute ist es alles nicht mehr so wie früher. Denn auch und gerade in NRW schwindet die Kaufkraft und da werden sich wohl nicht ganz so viele Nachbarbundesländer und Bundesländerinnen in den niedersächsischen Geschäften tummeln. Einkaufen in Geschäften ist generell ja auch nicht mehr so angesagt. Da räkeln sich die Hessen und Vandalen lieber am Baggersee und träumen von Niedersachsen, in denen ihre vermufften Betriebe und Büros. Machen wir das Beste raus, denn ein Feiertag ist auch nicht mehr das, was er war. Vielleicht sollte man die ganz abschaffen und ein paar gesetzliche Tage einrichten, wo alle was zu tun haben. Arbeitstage statt Feiertage. Das wäre doch mal ein schönes Motto für die SPD und vor allem für Verdi. Schicke ich euch die Idee. Ihr habt es ja auch nicht leicht mit dieser Bärbel an der Spitze, die ja unter einem politischen Tourette-Syndrom leidet. Mutter bleiben!

0: Julian, Sex on Fire. Wir haben mehr Musik und mehr Abwechslung für euch hier bei FFN um 20 nach 7. Und was die Fußballprofis können, könnt ihr schon lange. Für jede Gelegenheit haben sie ja immer so das perfekte Outfit. Kriegt ihr mit uns auch.
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2: 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So wie Erik. Er ist Trainer bei Sparta Langenhagen in der Region Hannover und trainiert die E-Jugend im Fußball. Seine Mannschaft startet so richtig motiviert durch.
3: Die haben sich jetzt neu gefunden. Wir starten neu in die Saison und gucken mal, wie weit wir kommen.
2: Und wie sieht's mit euren Trikots aus?
3: Ja, das sind natürlich Mangelware, ne? Dadurch, dass wir jetzt zwei Mannschaften haben, ist jetzt eine quasi ohne Trikots und das ist natürlich jetzt meine.
2: Ja.
3: Und da dachte ich mir, dank unserer guten Kita-Chefin, der Jasmin, die hat mir gesagt, Mensch, FFN, da meldest du dich mal und das hoffe ich klappt.
2: Großartig, dann würde ich sagen, herzlichen Glückwunsch, ihr bekommt 9 Satz-Trikots im Wert von 1000 Euro.
3: Mensch, danke, das ist cool.
0: Ja, sehr gerne. Und jetzt seid ihr dran. 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Morgen früh um 7:45 gibt es bei uns den nächsten 9 Trikots. Wir drücken euch die Daumen.
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1: Halb acht am Donnerstagmorgen, Gefangenenmeuterei in Hannover-Sand. Das klingt jetzt erstmal spektakulär, Thomas Menzel.
2: Ja, schönen guten Morgen. Klingt schon fast nach Clickbait, haben wir gerade gedacht, aber steckt tatsächlich mehr dahinter. An Pfingsten war es in dem Jugendgefängnis im Alten Land zu einer kleinen Revolte gekommen und jetzt ermittelt deshalb die Staatsanwaltschaft Hamburg. Drei junge Männer werden da als mutmaßliche Haupttäter geführt. Bei dem Vorfall wurden über Pfingsten vier Bedienstete verletzt, zwei mussten dann ins Krankenhaus. Gegenstand der Ermittlungen ist unter anderem die Frage, was die jungen Insassen zu dieser Meuterei getrieben haben könnte. Deutschland sitzt nicht mit am großen Tisch der Weltpolitik, bekommt keinen Sitz im UN-Sicherheitsrat. Der Außenminister Johann Wadephul hat in den Tagesthemen der ARD schon von einer herben Niederlage gesprochen. Heute wird der tote Buckelwal am Strand der dänischen Insel Anholt obduziert. Das passiert öffentlich, also wer mag, kann dazu gucken. Der VfL Wolfsburg hat jetzt für das abgestiegene Männerteam Tobias Strobel als Trainer verpflichtet. Er hat Verl bis in die dritte Liga geführt, wird in Wolfsburg aber wohl nicht das Saisonziel sein. Und Hannover ist zum dritten Mal in Serie deutscher Wasserballmeister. Die Waspo hat sich im Meisterschaftsfinale gegen Spandau durchgesetzt. Ja, und den Pokal, den gab es schon vorher, den schon zum zweiten Mal in Folge.
1: Herzlichen Glückwunsch. Danke, Thomas, für den Überblick.
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3: Ich bin Julia Zajons. Schönen guten Morgen. Die organisierte Kriminalität wird immer professioneller und internationaler. Davor warnt das Landeskriminalamt Niedersachsen heute in Hannover. Beim LKA-Symposium beraten Fachleute aus Polizei, Justiz, Wissenschaft und Politik, wie sich die Tätergruppen bekämpfen lassen. Sie agieren laut LKA zunehmend flexibel und grenzüberschreitend. Die Zukunft von Hildesheim erleben, das kann man heute und morgen auf dem Zukunftsfestival auf dem Marktplatz. Das Ganze ist kostenlos und für alle, die Lust auf neue Ideen haben. Dazu werden verschiedene Stände aufgebaut, an denen man selbst aktiv werden kann. Und die Handballer von der TSV Hannover-Burgdorf mussten im letzten Auswärtsspiel der Saison eine Niederlage einstecken. Die Recken haben knapp mit 28:29 gegen die Rhein-Neckar-Löwen verloren. Am Sonntag ist dann ihr letztes Heimspiel. Gegner ist Melsung.
4: Mit offenem Fenster schlaft und seid ihr vielleicht auch vom Regen aufgewacht heute Morgen. Ist ein ziemlich grauer und nasser Start in diesen Donnerstag. Jetzt scheint es gerade ein bisschen trockener zu werden, aber in der zweiten Tageshälfte, so heute Nachmittag, gibt es dann nochmal kräftige Gewitter mit Starkregen, mit Hagel und auch Sturmböen. Bis zu 21 Grad sind heute drin. Jetzt haben wir aktuell 14 Grad in Bad Iburg am Charlottensee. In Leer an der Jan-Berghaus-Brücke sind es 15. Der FFN-3-Tage-Trend wird etwas ruhiger, ein bisschen mehr Sonne zwischendurch, aber auch morgen und am Wochenende bleiben wir leider nicht ganz trocken.
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1: Es gab einen Unfall auf der A1 Osnabrück Richtung Bremen zwischen Vechta und Kloppenburg. Weiter auf der A1 Richtung Bremen noch ein Unfall in Höhe Bremen-Arsen. Und Vorsicht, ein Liegenbleiber auf der B75 Delmenhorst Richtung Bremen zwischen Kirchhochding, Middelshochding und Bremen-Neustadt auf der linken Spur.
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1: Es blitzt im Landkreis Vechta auf der B69 Schneiderkrug Richtung Vechta, kurz vor Langförden in der Kurve. Hier sind 70 erlaubt. Im Landkreis Kloppenburg auf der B72 Sedelsberg Richtung Friseute, hinter der Abfahrt Seaport und Friseute. Im Landkreis Lüneburg auf der B216 am Rheinsdorfer Kreuz in beiden Richtungen. Im Landkreis Oldenburg am Ortseingang Wadenburg aus Tungeln kommt. Und in Hannover auf der Bückeburger Allee zwischen dem Tönniesberg Kreisel und dem Ricklinger Kreisel. Danke, David, Andrea, Klaus, Frank und Ludger. Wenn ihr auch noch einen Stau oder Blitzer gesehen habt, ruft gerne an, kostenlos 0800 529 und 4x5. Gute Fahrt.
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0: Samstag euch. 7.41 Uhr ist es.
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0: Sieht eure Tochter gerade auf dem Kopf aus wie Kraut und Rüben auf dem Weg zum Kindergarten oder zur Schule? Liegt vielleicht daran, dass euer Partner heute Morgen den Zöpfeflechtjob übernommen hat?
2: Ey, wir kennen das doch alle. Es gibt so Aufgabenbereiche, da ist unser Partner oder unsere Partnerin vielleicht besser, aber
0: oder wir schlechter.
2: Es gibt es eben auch, dass also das nicht so ganz zufriedenstellend erledigt wird. Wir sprechen heute Morgen mit euch drüber. Was verbietet ihr vielleicht sogar liebevoll eurem Partner, weil das sonst schief geht? Carsten hat sich gemeldet.
3: Ich darf zu Hause keine Fahrräder mehr reparieren, weil danach irgendwie mehr kaputt ist als vorher. Ich sollte bei meinem Sohn einen Schlauch wechseln, danach war der Mantel auch noch kaputt. Ich wollte bei mir was reparieren. Danach war das Kugellager hinten am Rückgrat kaputt und dann hat meine Frau gesagt, nein, ist nicht mehr.
0: Ja, Carsten, da kann ich deine Frau aber sehr, sehr gut verstehen. Bei Lara ist es nicht der Partner, der Dinge verbietet.
4: Meine Fünfjährige sagt immer, ich darf im Haushalt nicht singen. Also gar nicht. Auch im Auto nicht oder sonst irgendwie, ich darf nicht singen. Aber sie darf singen. Laut und schief und in Dauerschleife und ja.
2: Ach, natürlich darf sie das. Ach, wie schön. Vielen Dank für eure lustigen Geschichten. Wenn es aber irgendwie schief gelaufen ist, einschleimen, könnt ihr euch danach vielleicht auch jetzt gleich mit einem leckeren Frühstück mit Erdbeeren oder Blaubeeren ohne matschige Stellen. Ja. Das ist gerade so ein Thema. Wie das klappt, das hört ihr nach zwei großartigen Songs hier bei FFN. Wir starten mit Loy und Red Eyes. Das ist mehr Musik und mehr Abwechslung.

0: Schönen guten Morgen, FFN am Donnerstag um 7.48 Uhr. Wir waschen jetzt unsere Beeren. Schluss mit matschigen Erdbeeren, Blaubeeren und Himbeeren. Wir haben zwei super Tricks für euch.
1: Nummer 1, ihr wascht eure Beeren erst kurz bevor ihr sie esst. Mhm. Also nicht direkt nach dem Kaufen oder nach dem Pflücken.
0: Ja.
1: Je länger die Beeren nämlich trocken bleiben, desto später fangen sie an zu gammeln. Noch besser, das ist Variante 2, dafür mischt ihr einen Teelöffel Essig mit einem Liter Wasser, legt die Beeren so für 2 Minuten darin ein, tupft die danach vorsichtig ab.
0: Ja.
1: Durch den Essig sterben die Bakterien ab, die für faule Stellen sorgen.
0: Okay.
1: Und eure Beeren bleiben bis zu 7 Tage so wie frisch.
0: Wow.
1: Und fürs allerbeste Ergebnis, die dann nebeneinander auf so einen flachen Teller legen.
0: Das hilft wirklich. Das machen wir nämlich auch mit unserer Musik. Also die waschen wir erst kurz vorher und dann kommen sie noch kurz in Liter Wasser mit einem Esslöffel Essig und dann klingen sie so wunderbar frisch wie One Republic. All the right moves. Das ist mehr Musik und mehr Abwechslung. Hier bei FFN.

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7: 8 Uhr am Donnerstagmorgen. Bei sowas denke ich mir immer gut, dass meine Eltern kein Pflegefall sind, Thomas Menzel.
8: Ja, schönen guten Morgen. Ganz schlimme Vorwürfe gerichtet gegen ein Pflegeheim im Harz in Goslar. Jetzt kommt die ganze Sache aber vor Gericht.
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8: In einem Pflegeheim im Harz sollen jahrelang unhaltbare Zustände geherrscht haben. Heute beginnt in Braunschweig der Prozess gegen 4 Angeklagte, einen Mann und seine Ehefrau, die gemeinsam die Geschäftsführung hatten, und 2 ehemalige leitende Mitarbeiterinnen. FFN-Reporterin Carina Hunhold, es geht um Misshandlung, Körperverletzung und auch um Freiheitsberaubung.
10: Die Bewohner des Pflegeheims im Kreis Goslar sollen über Jahre hinweg mit Medikamenten außer Gefecht gesetzt worden sein. Besonders lauffreudige Menschen wurden laut Anklage durch hochgestellte Bettgitter eingesperrt. Um mehr Geld zu kassieren, wurden nach Angaben der Ermittler Berichte zum Gesundheitszustand gefälscht. Das angeklagte Ehepaar soll laut Staatsanwaltschaft ein Herrschaftsregime etabliert und alles bis ins kleinste Detail kontrolliert haben. Mehr als 50 Verhandlungstermine sind für den Prozess vor dem Braunschweiger Landgericht bis Ende Januar nächsten Jahres angesetzt.
8: Deutschland bekommt keinen Sitz im UN-Sicherheitsrat für Außenminister Johann Wadephul. Eine Enttäuschung, aber keine Überraschung, dass sich Österreich und Portugal mit ihren Kandidaturen durchgesetzt haben. Er hat in den Tagesthemen gesagt:
11: Wir waren von Anfang an im Hintertreffen, weil wir damals wahrscheinlich aus guten Gründen aber sehr spät ins Rennen gegangen sind. Österreich seit 2011, Portugal seit 2013 mit einer angemeldeten Kandidatur. Wir erst kurz vor 2020, das war zu kurz, wir lagen immer hinten. Und die ganze Zeit war das eine Aufholjagd für Deutschland und das hat am Ende nicht gereicht.
8: Wadephul hat weiter gesagt, Deutschland werde sich aber auch ohne Mitgliedschaft stark in den Vereinten Nationen einsetzen und Österreich und Portugal jetzt unterstützen. Verdi hat für heute und morgen bundesweite Warnstreiks im Handel angekündigt. Dazu aufgerufen sind nahezu alle Handelsbereiche, der Einzel- und Großhandel genauso wie der Außenhandel. Wie groß die Einschränkungen für die Kundschaft sein werden, das muss sich zeigen. Die Gewerkschaft sagt, dass sich die Kunden auf Einschränkungen einstellen sollten. Keine Kreditkartenzahlung mehr auf Kuba. Ab Samstag ist es in dem Land offenbar nicht mehr möglich, mit Mastercard oder Visa Kreditkarten zu zahlen. Die Zentralbank des Kommunismus

0: russischen Inselstaats hat mitgeteilt, dass die zuständige ausländische Bank die Abwicklung einstellt.
1: Das Niedersachsenwetter sorgt dafür, dass wir heute eigentlich immer eine Hand zu wenig frei haben. Weil mit so einem Regenschirm, das ist auch immer alles immer ein bisschen. Da hast du noch eine Handtasche, da musst du den Schlüssel rauskramen und immer den Schirm.
2: Wenn du einen dritten Arm hättest, wo hättest du den gerne?
1: Was ist das denn für eine Frage?
2: Ja, du hast gesagt, man hat zu wenig Hände. Ich denke halt direkt dann schon einen Schritt weiter. Das heißt, wir brauchen einen neuen Arm. Ich hätte ihn gerne hinten auf dem Rücken.
1: Achso, ich dachte jetzt gerade so aus dem Bauch.
2: So, schreibt doch mal eure Meinung gerne über die FFN-App.
1: Ja, das habe ich jetzt nicht erwartet.
2: Bin ich sehr gespannt.
1: Also, als das meine Gedanken waren heute Morgen mit dem Regenschirm. Es regnet nämlich schon heute Morgen und heute Nachmittag gibt es dann vor allem auch noch kräftige Gewitter. Zum Teil mit Starkregen und Hagel. Bis zu 21 Grad sind heute drin. Jetzt haben wir 16 in Burg Wedel am Würmsee. Ich kriege das Bild nicht aus meinem Kopf. So eine dritten Hand, die da irgendwo rauswächst. In Emden am Delft sind es auch 16 Grad. Der FFN-3-Tage-Trend. Ein bisschen Sonne gibt es zwischendurch mal, aber auch morgen und am Wochenende. Ende wird es mal regnen, bei so um die 20 Grad.
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2: Vorsicht, eine ungesicherte Unfallstelle auf der A1 Bremen Richtung Hamburg zwischen dem Horster Dreieck und dem Maschner Kreuz auf der mittleren Spur. Vorsicht hier auf der A1 Osnabrück Bremen zwischen Bramstedt und Neunkirchen-Vörden in beiden Richtungen. A1 Osnabrück Richtung Bremen zwischen Wildeshausen Nord und Großeppenau 4 Kilometer Stau vor der Baustelle, 25 Minuten mehr. Weiter auf der A1 Richtung Bremen zwischen dem Dreieck Stur und Bremen-Hemeling 6 Kilometer stocken vor der Baustelle, eine halbe Stunde mehr. A2 Dortmund Richtung Hannover zwischen Lauenau und Garbsen 12 Kilometer stockend, 40 Minuten mehr. Vorsicht, Fahrzeugteile auf der A7 Hamburg Richtung Hannover zwischen Dorfmark und Bad Fallingbostel. Und Vorsicht, ein Liegenbleiber auf der B75 Delmhorst Richtung Bremen zwischen Kirchhochting, Mittelshochting und Bremen-Neustadt auf der linken Spur.
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2: Es blitzt im Landkreis Vechta auf der B69 Schneiderkrug Richtung Vechta kurz vor Langförden in der Kurve. Im Landkreis Kloppenburg auf der B72 Sedelsberg Richtung Friseute zwischen der Abfahrt Seaport und Friseute. Im Landkreis Lüneburg auf der B216 am Rheinsdorfer Kreuz in beiden Richtung. Im Landkreis Oldenburg am Ortseingang Wartenburg aus Tungeln kommt. Und in Hannover auf der Bückeburger Allee zwischen dem Tönnisberg-Kreisel und dem Ricklinger-Kreisel. Danke David, Andrea, Klaus, Frank und Ludger fürs Bescheid sagen. Wenn ihr auch noch einen Stau oder Blitzer gesehen habt, ruft uns gerne an. Jederzeit kostenlos 0800 529 und 4x5. Euch allen eine gute Fahrt.
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2: Unser Niedersachsen hat überall schöne Ecken. So schöne, dass sie zu Recht immer wieder in Büchern erscheinen. Unter anderem bei Erfolgsautor Klaus-Peter Wolf aus Ostfriesland. Mit seinem Roman Sommerfeld Solo, Der Auftrag, ist er zum 22. Mal auf Platz 1 der Bestsellerliste gelandet.
1: Das ist wirklich so krass. Ja. Und Klaus-Peter ist ja auch ein guter Freund des Hauses und hat uns zum neuesten Erfolg eine kleine Nachricht hinterlassen.
4: Moin, ihr Lieben, ich freue mich so sehr. Meine treuen Fans haben das wieder hingekriegt. Ich danke euch von Herzen.
2: Ach, danke Klaus-Peter Wolf, wir freuen uns mit dir. Jetzt ein anderer niedersächsischer Freund der Show, der musikalisch so erfolgreich ist wie Klaus-Peter mit seinen Büchern. Michael Schulte mit Remember Me. Das ist mehr Musik und mehr Abwechslung hier bei FFN.

0: Natascha nimmt uns schon mal mit in ihre Heimat, in die USA, Austin, hier bei FFN. Wir haben mehr Musik und mehr Abwechslung. Und seid ihr denn schon in Stimmung? Weil noch genau eine Woche, dann startet die Fußball-WM in den USA und es werden schon fleißig Sticker gesammelt. Axel, für dich an Déjà-vu.
1: Ja, mein erstes Sticker-Sammelalbum war von der WM 94 in den USA. Mhm. Nächste Woche startet dann WM unter anderem wieder in den USA. Es werden wieder Sticker gesammelt und es ist fast alles so wie früher. Also fast.
2: Mhm. 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
3: Sammelalben sind für viele eine Kindheitserinnerung. Man hat plötzlich angefangen, sich für Spieler aus Ecuador zu interessieren oder Südkorea, nur weil man deren Sticker hatte. Das war auch logopädisch gut, weil du halt die Nachnamen auch aussprechen musst.
4: Mama, guck mal, ich hab jetzt Quarta Kiliwink-Tubitz-Lingo.
3: Und das ist heute noch immer so, nur eben mit 48 Mannschaften und fast 1000 Stickern. Und dann hast du endlich Ter Stegen und klebst ihn ein und weißt, dass Oliver Baumann der Keeper ist, der jetzt doch nicht Stammtorwart ist. Macht aber nichts. Tauschen in der Schule ist spannend und ist lehrreicher als Bitcoin-Handel, wenn es wieder heißt:
4: Wenn du mir Würz gibst, kriegst du Himblex Kranz Nawanski und Taku Frenko Batschavi Katawa Willi.

0: FM am Donnerstagmorgen. Habt ihr euch heute Morgen auch über die Brotdosenzusammenstellung eurer Kinder gewundert? Also Wurstbrot, Schokoriegel, und auch so ein Paket Kekse im Ranzen. Könnte daran liegen, dass sich der Partner oder die Partnerin ausnahmsweise mal drum gekümmert hat.
1: So, wir alle haben in unserer Beziehung Dinge, die wir einfach besser oder schlechter können als unsere Partnerin oder unser Partner. Hin und wieder geht es so weit, dass wir uns liebe Dinge verbieten bzw. verbieten lassen. Ihr kennt das auch.
2: Mein Mann kauft gerne im Angebot ein und das nervt tatsächlich ein bisschen, weil dann kommt er schon mal irgendwie mit 5 Waschmittelpackungen an, weil sie im Angebot waren.
3: Ich habe aufgehört, den Geschirrspüler einzuräumen, weil nach Aussage meines Mannes ich das nicht richtig mache.
2: Mein Mann ist zum Beispiel besser im Fensterputzen als ich. Ich habe immer Streifen, er nicht.
4: Also meine Freundin faltet die Klamotten besser als ich, aber ich falte sie auch und packe die im Schrank und das sieht Tür zu, das ist mein Schrank.
5: Ja, er hat meinen Autositz immer verstellt. Immer wenn ich eingestiegen bin, hing ich hinten auf dem Rücksitz.
0: Das ist wirklich so herrlich und kennt einfach jeder.
1: Ja, total.
0: Wir hoffen, ihr kommt mit einigermaßen viel Harmonie durch den Donnerstag mit FFN.

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3: 8:30 am Donnerstag. Frohen Leichnam ist kein Gruß, es ist Frohen Leichnam. Ein Feiertag, an dem Katholiken teilweise...
1: Thomas, dann überlasst du doch jetzt nicht wirklich so doll.
3: Es ist ein Feiertag, an dem Katholiken teilweise früher aufstehen als an jedem Arbeitstag, Thomas Menzel.
4: Ja, ich dachte schon, ich werde jetzt gleich angesprochen. Schönen guten Morgen. In Bayern laufen schon seit 4 Uhr in vielen Dörfern richtige Prozessionen. Also Schwerstarbeit, Frohen Leichnam, ein gesetzlicher Feiertag. In Nordrhein-Westfalen, Hessen, Rheinland-Pfalz, im Saarland und in Baden-Württemberg und eben in Bayern, in Thüringen und Sachsen da nur in einigen Regionen, in den katholischen natürlich. Deutschland wollte in den UN-Sicherheitsrat, ist aber krachend gescheitert. Bei der Wahl kann man als herbe Niederlage für die ganze deutsche Außenpolitik verstehen durchaus. Portugal und Österreich haben die beiden freien Sitze bekommen. Der Baukonzern Hochtief gehört bald zum DAX, geht also an die Börse. Das Unternehmen steigt Ende Juni in den deutschen Leitindex auf. Es verdrängt dann den VW-Großaktionär Porsche. Und Verdi hat für heute und morgen bundesweite Warnstreiks im Handel angekündigt. Dazu aufgerufen sind nahezu alle Handelsbereiche, der Einzel- und Großhandel, genauso wie der Außenhandel.
3: Danke, Thomas, für den Überblick.
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5: Ich bin Julia Zajons. Schönen guten Morgen. Der Landtag in Hannover ist wieder beschmiert worden. Eine Sprecherin hat gesagt, dass eine offenbar geistig verwirrte Person eine Parole auf der Fassade und an einer Durchfahrt hinterlassen hat. Der Sicherheitsdienst hat aber eingegriffen. Solche Schmierereien können teuer werden. Bei einer Farbattacke am Landtag vorletztes Jahr war ein Schaden von 70.000 Euro entstanden, den der Landtag jetzt vom Täter zurückfordert. Plattdeutsch wird bei uns in Niedersachsen nicht nur im Norden gesprochen. Das zeigt jetzt auch das Christian-Gymnasium in der Gemeinde Südheide im Kreis Celle. Sie darf sich ab heute offiziell Plattdeutsche Schule nennen. Das Land vergibt den Titel an Schulen, die sich besonders für die Regionalsprache einsetzen. Und die Wasserballer von Waspo 98 Hannover sind Meister. Sie haben das 4. Spiel der Finalserie gegen Rekordmeister Spandau mit 14:10 gewonnen und damit den Titel geholt.
1: Das Niedersachsenwetter erspart uns das Blumengießen heute im Garten oder auf dem Balkon. Es ist eine ganz schön nasse Angelegenheit. Heute Morgen schon, aber dann vor allem heute Nachmittag. Da müssen wir uns auch auf Gewitter einstellen mit Sturmböen und Hagel. Gegen Abend sollte sich das alles wieder ein bisschen beruhigen. Bis zu 21 Grad bekommen wir heute. Jetzt sind es 16 in Merzen am Dorfpark, 18 Grad in Schöningen am Schloss. Der FFN-3-Tage-Trend beruhigt sich etwas, aber auch morgen und am Wochenende gibt es hin und wieder Regen bei um die 20 Grad.
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3: A1 Osnabrück Richtung Bremen zwischen Wildeshausen Nord und Groß-Ippenau. 4 Kilometer Stau an der Baustelle. Ihr braucht eine halbe Stunde mehr. Hier ist ein LKW in den Graben gefahren und die rechte Spur blockiert. Weiter auf der A1 Richtung Bremen zwischen den Dreieckschuhen und Bremen-Hemeling. 6 Kilometer Stocken vor der Baustelle. 40 Minuten mehr. Und auf der A2 Dortmund Richtung Hannover zwischen Launau und Garbsen. 12 Kilometer Stocken. 50 Minuten mehr. Vorsicht, das Stauende liegt aktuell hinter einer Kuppe.
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3: Es blitzt im Landkreis Vechta auf der B69 Schneiderkrug Richtung Vechta, kurz vor Langförden in der Kurve. Im Landkreis Kloppenburg auf der B72 Sedelsberg Richtung Friseute, hinter der Abfahrt Seaport und Friseute. Im Landkreis Lüneburg auf der B216 am Rheinsdorfer Kreuz blitzt es in beiden Richtungen. Im Landkreis Oldenburg am Ortseingang Wadenburg aus Tungeln kommt. Und in Hannover auf der Bückeburger Allee zwischen dem Tönnisberg Kreisel und dem Ricklinger Kreisel. Danke David, Andrea, Klaus, Frank und Ludger. Wenn ihr auch noch einen Stau oder Blitzer gesehen habt, ruft gerne an. Kostenlos 0800 529 und 4x die 5. Euch allen eine gute Fahrt.
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0: Donnerstag euch, wir sind bei euch, hier ist FFN. Die Trikots sind bestellt, die Tipprunden stehen, in einer Woche geht's endlich los.
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0: Es wird die größte aller Zeiten. Zum ersten Mal treten 48 verschiedene Nationen an. Es gibt insgesamt 104 Spiele.
2: Damit ihr bei Grillabenden und Public Viewings ordentlich mitreden könnt, haben wir heute Morgen Angeberwissen zur WM für euch. Moin Lara auf dem Guten Morgen Niedersachsen-Team.
3: Hallo zusammen.
2: Es gibt diesmal nicht nur mehr Partien als sonst. Die Spiele werden dazu von 3 verschiedenen Nationen ausgerichtet.
3: Ja, es gibt Spiele in den USA, Kanada und Mexiko. Insgesamt wird in 16 verschiedenen Städten gespielt. Und da die Spielorte über den gesamten Kontinent verteilt sind, müssen die Spieler und Fans mit bis zu 4 verschiedenen Zeitzonen zurechtkommen.
0: Wow.
3: Also Jetlag wird ein großes Thema sein.
0: Italien ist diesmal ja leider nicht mit dabei.
3: Mhm.
0: Dafür aber 4 neue Nationen.
3: Richtig, Capo Verde, Curaçao, Jordanien und Usbekistan sind quasi die Quereinsteiger des Turniers. Auch Katar hat es zum ersten Mal sportlich geschafft, dabei zu sein. 2022 waren sie als Gastgeber automatisch dabei. Und neben so vielen ersten Malen bei dieser WM wird es wohl auch wirklich das größte Sportereignis überhaupt. Schätzungsweise 10 Millionen Besucher werden im Sommer für die Spiele nach Nordamerika reisen.
2: Und los geht's dann ja jetzt auch am Donnerstag, heute in einer Woche, mit dem Spiel Mexiko gegen Südafrika. Noch mehr Spannendes rund um die Fußball-WM findet ihr bei uns im Netz. Klickt ffn.de. Schönen Donnerstagmorgen.

0: Yellow Taxi. Das ist mehr Musik, mehr Abwechslung. Fantastisch ist auch die Kreativität unserer Kinder, ne? Das Bett wird dann zur Weltraumstation, der Garten zum Feenland oder die Badewanne zum U-Boot. Kinder haben unglaublich gute, kreative, fantasiereiche Ideen und auch unglaublich schlechte Ideen. Das musste auch Caro aus dem Guten Morgen Niedersachsen-Team feststellen. Schönen guten Morgen.
1: Schönen guten Morgen. Ja, da hat mir mein Sohn doch einen ganz tollen Mama-Moment beschert. Ich habe ihn Montag aus der Kita abgeholt. Er kam mir heulend mit einer Erzieherin aus dem Waschraum entgegen. Die Erzieherin sagte irgendwas von Stein und Nase. Ich so, oh, bin zum Glück aber ruhig geblieben. Habe ihn erstmal in Papier schnauben lassen und raus kam ein so großer Stein, Leute, dass ich mich ernsthaft gefragt habe, wie der da überhaupt reingepasst hat.
0: Aber wie kam er da rein?
1: Er hat ihn sich reingesteckt, weil ein anderes Kind sagt, es sei eine gute Idee.
0: Was? Aber es ist dann gut ausgegangen.
1: Ja, aber ich habe uns tatsächlich im Krankenhaus gesehen.
0: Ja, glaube ich.
1: Also, ne, aber solche Momente erleben wir Eltern ja immer mal wieder. Also eine Freundin musste mit ihrer Tochter auch mal ins Krankenhaus, weil sie aus einer Vase eine Murmel wieder rausfischen wollte und dann die Hand nicht mehr rausbekommen.
0: Oh, das ist aber auch ein Albtraum.
2: Ja, das tut mir schon weh beim Hören. Was habt ihr denn für absurde Unglücke mit euren Kindern schon mal hinbekommen? Musste da vielleicht sogar auch teilweise der RTW kommen oder ihr seid im Krankenhaus gelandet? Wir freuen uns bitte über glimpflich ausgegangene Geschichten. Schickt uns dafür einfach eine WhatsApp-Sprachnachricht über die FFN-App oder gerne auch bei Instagram. Wir sind gespannt. Danke, K.O.

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6: 9 Uhr am Donnerstagmorgen. Stehplätze gibt's nicht im UN-Sicherheitsrat und für Deutschland auch keine Sitzplätze, Thomas Menzel.
7: Ja, schon Montag. 3 Kandidaten für 2 freie Plätze gab's. Wir sind leer ausgegangen. Ein Rückschlag für die deutsche Außenpolitik.
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7: Bei der Abstimmung in New York hat Deutschland die notwendige Mehrheit verfehlt. Portugal und Österreich haben die beiden freien Sitze bekommen. FFN-Reporter Christoph Knigge für die Bundesregierung und den Bundeskanzler ändert das Scheitern aber erst einmal nichts.
9: Ja, er sagte, das ändere nichts an Deutschlands Rolle in den Vereinten Nationen. Deutschland bleibe ein verlässlicher Partner. Die Linken-Chefin Schwertner, die sieht eine Schlappe für den sogenannten Außenkanzler Merz. Es sei auch die Quittung dafür, dass Deutschland in den entscheidenden Konflikten dieser Tage den Mund gehalten und Völkerrechtsbrüche nicht eindeutig benannt habe, sagte sie T-Online. AfD-Chefin Weidel schrieb auf X, eine Blamage folgt auf die nächste. Wollte Merz unser Land zu Beginn seiner Kanzlerschaft zurück auf die internationale Bühne bringen, bleibt Deutschland nun ohne Sitz im UN-Sicherheitsrat.
7: Sowohl der Libanon als auch Israel wollen eine Waffenruhe gemeinsam durchsetzen. Das war bis zum frühen Morgen der aktuelle Stand der Dinge, aber mittlerweile werden aus dem Libanon neue israelische Angriffe gemeldet. 2 Drohnenangriffe auf verschiedene Fahrzeuge im Süden des Landes. Israels Militär hat sich noch nicht dazu geäußert. In der Nacht hatten sich Vertreter beider Seiten in Washington auf einen Weg zur Umsetzung der Waffenruhe geeinigt. Der libanesische Zivilschutz hat die Menschen mittlerweile aber gewarnt, voreilig in ihre Heimatorte zurückzukehren. Beitrittsverhandlungen mit der Ukraine sind möglich. Ungarn hat sein Veto zurückgezogen, unmittelbar nachdem der neue ungarische Ministerpräsident Peter Maja eine Einigung über die Rechte der ungarischen Minderheit in der Ukraine verkünden konnte. Nach seinen Worten weitet die Ukraine die politischen Rechte der ungarischen Minderheit aus in Bezug auf die Sprache, Bildung und Kultur. Die Staatsanwaltschaft in Hamburg ermittelt wegen des Verdachts der Gefangenenmeuterei in Hannover-Sand. An Pfingsten war es in dem Jugendgefängnis im alten Land im Kreis Stade zu einer Revolte gekommen. 3 junge Männer von 19 bis 21 werden als mutmaßliche Haupttäter geführt. Bei dem Vorfall wurden 4 Bedienstete des Gefängnisses verletzt, 2 mussten ins Krankenhaus. Gegenstand der Ermittlungen ist auch die Frage, was die Gefängnisinsassen zu dieser Meuterei getrieben hat.
10: Das ist eine eher graue Angelegenheit heute bei uns im Niedersachsenwetter. Ich würde auch mal so berechnen, mindestens einmal werden wir heute alle nass. Das habe ich wissenschaftlich so. Hat sich das ergeben?
6: Ihr müsst wissen, Julia trägt auch ihren weißen Laborkittel und hat so ein Klemmbrett in der Hand. Und hat da noch alles durchgerechnet.
10: Ja, so zum Feierabend sieht es dann doch ganz schön nach Schauern und Gewitter aus bei uns. Zum Teil auch mit Starkregen und Hagel heute Morgen. Habt das aber vielleicht noch trocken geschafft. Deswegen durchschnittlich einmal. 16 Grad sind es aktuell in Sögel am Schloss Clemenswert. In Scharzfeld an der Einhornhöhle haben wir jetzt 17 Grad. Bis zu 21 sind dann heute noch drin. Der FFN 3-Tage-Trainer, das wird etwas ruhiger, ein bisschen mehr Sonne zwischendurch, aber auch am Wochenende gibt es den ein oder anderen Schauer.
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6: A1 Osnabrück Richtung Bremen. Zwischen Wildeshausen Nord und Großippenab. 4 Kilometer Stau an der Baustelle. 30 Minuten mehr. Hier sind LKW in den Graben gefahren. Jetzt ist die rechte Spur blockiert. Weiter auf der A1 Richtung Bremen. Zwischen den Dreieck Stur und Bremen-Hemeling 6 Kilometer stocken vor der Baustelle. Ihr braucht 40 Minuten mehr. A2 Dortmund Richtung Hannover. Zwischen Lauenau und Garbsen 12 Kilometer stocken. 50 Minuten mehr. Vorsicht, das Stauende.

0: liegt gerade hinter einer Kuppe. Und die A7, Kasse Richtung Hannover, ist zwischen Hildesheim und Hildesheim-Drispenstedt nach einem Unfall gesperrt.
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0: Es blitzt im Landkreis Vechta auf der B69, Schneiderkrug Richtung Vechta, kurz vor Langförden in der Kurve. Im Landkreis Kloppenburg auf der B72, Sedelsberg Richtung Friseute, zwischen der Abfahrt Seaport und Friseute. Im Landkreis Lüneburg auf der B216 am Rheinsdorfer Kreuz in beiden Richtungen. Im Landkreis Oldenburg am Ortseingang Wadenburg aus Tungeln kommt. Und in Hannover auf der Bückeburger Allee zwischen dem Tönnisberg-Kreisel und dem Ricklinger-Kreisel. Danke David, Andrea, Klaus, Frank und Ludger. Wenn ihr auch noch einen Stau oder Blitzer gesehen habt, ruft gerne an. Kostenlos 0800 529 und 4x5. Euch allen eine gute Fahrt.
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0: Wir feiern euer Lieblingsjahrzehnt schärfer als das Thai Curry, das meine Freundin gestern so fantastisch gekocht hat. Freut euch auf die Red Hot Chili Peppers mit Under the Bridge.
2: Vorher haben wir Sixpence None the Richer für euch mit There She Goes, mit diesem wunderschönen Gitarrenintro. Und den Start machen Ace of Base mit einem absoluten gute Laune Song. Hier ist The Sign.

0: Dieser Song ist einfach geil. FFN am Dienstagmorgen, der klingt so nach 80er, der hat auch aus den 90ern sein können, aus den 70ern, der ist aber brandaktuell. Kato und John mit Turn the Lights Off. Das ist mehr Musik und mehr Abwechslung hier bei FFN. Na, wie ist? Habt ihr Schlieren am Fenster oder ist euer Balkonkübel überwässert? Solche Dinge passieren hin und wieder, wenn wir Aufgaben unserem Partner oder der Partnerin überlassen.
1: So gut die das dann auch immer meinen, aber manche Sachen können wir dann doch vielleicht besser.
0: Ja.
1: Und verbieten sie zum Teil auch schon. Darüber sprechen wir heute Morgen mit euch. Nadine hat das Thema in der Küche.
2: Das Einräumen der Spülmaschine. Und das ist ja auch so eine Sache, wenn wir Feiern haben und die Leute kommen und fragen, ob sie was helfen können, dann sage ich immer, ganz lieb gemeint, aber nein. Blöd ist aber, wenn sie dann doch die Spülmaschine schon aufreißen und anfangen einzusortieren, ich dann daneben stehe, lächle und merke, wie so der innere Monk in mir hochkommt und mir die Nackenhaare hochgehen und ich werde nervös.
0: Ja, Nadine, das ist aber ganz normal. Ich glaube, jeder von uns hat so seine eigene Technik, den Geschirrspüler einzuräumen. Carsten darf in seiner Beziehung auch nicht mehr alles.
3: Ich darf zu Hause keine Fahrräder mehr reparieren, weil danach irgendwie mehr kaputt ist als vorher. Sollte bei meinem Sohn einen Schlauch wechseln, danach war der Mantel auch noch kaputt. Hm. Ich wollte bei mir was reparieren, danach war das Kugellager hinten am Rückgrat kaputt und dann hat meine Frau gesagt, nein, ist nicht mehr.
0: Ja, oh Carsten, je. Aber da kann ich deine Frau auch ein bisschen verstehen.
1: Ja,
0: ne?
1: Ich könnte mir vorstellen, es gibt noch einige Diskussionen heute nach Feierabend in den Wohnungen, in den Häusern bei uns in Niedersachsen. Habt einen schönen Tag.

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1: Ich bin Julia Zajons. Schönen guten Morgen. Die organisierte Kriminalität wird immer professioneller und internationaler. Davor warnt das Landeskriminalamt Niedersachsen heute in Hannover. Beim LKA-Symposium beraten Fachleute aus Polizei, Justiz, Wissenschaft und Politik, wie sich die Tätergruppen bekämpfen lassen. Sie agieren laut LKA zunehmend flexibel und grenzüberschreitend. Die Zukunft von Hildesheim erleben, das kann man heute und morgen auf dem Zukunftsfestival auf dem Marktplatz. Das Ganze ist kostenlos und für alle, die Lust auf neue Ideen haben. Dazu werden verschiedene Stände aufgebaut, an denen man selbst aktiv werden kann. Und die Handballer von der TSV Hannover-Burgdorf mussten im letzten Auswärtsspiel der Saison eine Niederlage einstecken. Die Recken haben knapp mit 28:29 gegen die Rhein-Neckar-Löwen verloren. Am Sonntag ist dann ihr letztes Heimspiel. Gegner ist Melsung.
2: Wetter müssen wir die Sonne heute ein bisschen suchen. Sie versteckt sich ganz gut hinter den vielen dichten Wolken. Heute Morgen hat es auch schon ein bisschen geregnet. Jetzt haben wir mal eine längere trockene Phase. Aber heute Nachmittag, da dürfte es dann noch mal ordentlich Schauer geben. Auch Gewitter mit Starkregen und Hagel. Bis zu 21 Grad bekommen wir heute. Aktuell sind es 17 Grad in Burgwedel am Würmsee. In Emden am Delft sind wir auch bei 17. Der FFN-3-Tage-Trend geht ganz ähnlich weiter. Etwas Sonne mal zwischendurch. Aber auch morgen und am Wochenende wird es mal regnen bei so um die 20 Grad.
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4: A1 Osnabrück Richtung Bremen zwischen Wildeshausen Nord und Großsippenau. 4 Kilometer Stau an der Baustelle, 20 Minuten mehr. Hier ist heute Morgen ein LKW in den Graben gefahren und jetzt ist die rechte Spur blockiert. Weiter auf der A1 Richtung Bremen zwischen dem Dreieck Stur und Bremen-Hemeling. 6 Kilometer stocken vor der Baustelle, 50 Minuten mehr. A2, Dortmund Richtung Hannover, zwischen Lauenau und Garbsen, 12 Kilometer stocken, 50 Minuten mehr. Vorsicht, das Stauende liegt hinter einer Kuppe. Die A7, Kassel Richtung Hannover, zwischen Hildesheim und Hildesheim-Drissenstedt nach einem Unfall gesperrt, hier schon 6 Kilometer Stau. Vorsicht, Rehe auf der A30, Bad Oeynhausen, Osnabrück, zwischen Gesmold und Bissendorf, Vorsicht bitte in beiden Richtungen. Ein Unfall auf der A39, Hamburg Richtung Lüneburg, zwischen Winsen-Ost und Handorf, hier ist die rechte Spur gesperrt. Die B65, Hannover Richtung Braunschweig, ist auf Höhe des Abzweigs nach Bergkom nach einem Unfall mit mehreren Fahrzeugen ebenfalls gesperrt. Und Vorsicht, eine Ölspur auf der B68 in Alfhausen zwischen dem Ortseingang und der Ankommerstraße.
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4: Es blitzt in der Region Hannover auf der B65 Göchse Richtung Didderke in der 100er-Zone. Im Landkreis Vechta auf der B69 Schneiderkrug Richtung Vechta kurz vor Langförden in der Kurve. Im Landkreis Kloppenburg auf der B72 Sedelsberg Richtung Friseute zwischen der Abfahrt Seaport und Friseute. Im Landkreis Oldenburg am Ortseingang Wadenburg aus Tungeln kommt. Und in Hannover auf der Bückeburger Allee zwischen dem Tönnisberg-Kreisel und dem Ricklinger Kreisel. Danke Andrea, Klaus, Frank, Ludger und Florian. Wenn ihr auch noch einen Stau oder Blitzer gesehen habt, ruft gerne an, kostenlos 0800 529 und 4x5. Euch allen eine gute Fahrt.
2: Und einen richtig schönen Donnerstag hier bei uns bei FFN. Wir sind's, Julia und Axel.
4: Moin.

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0: Schönen Donnerstag euch, hier ist FFN. Gleich haben wir ganz fantastische Musik von Kygo, Khalid und Griffin mit Save My Love. Der ist ganz neu bei FFN, das ist mehr Musik und mehr Abwechslung. Und wisst ihr, was wir mit denen gemeinsam haben? Also wir sind nicht musikalisch, nicht so erfolgreich, aber wir sind zu dritt. Rufen ist da von FFN
1: das
0: am Vormittag.
1: Das ist ja auch schon mal was.
2: Wow.
1: Ja.
2: Hallo.
1: Hi.
2: Ihr Lieben,
1: ja.
2: Die Interschutz 2026 läuft.
1: Ja.
2: Das ist weltweit die führende Messe, brauche ich euch nicht erzählen, haben wir darüber berichtet.
1: Ja.
2: Für Feuerwehr, Rettungsdienst, Polizei, Hilfssachen und so weiter und
1: du
2: so fort.
1: Du warst da.
2: Ich bin diese Woche eigentlich nur da.
1: Wirklich?
2: Ja, tatsächlich. Gestern Abend ganz liebe Grüße. Die Standparty der Feuerwehr Hannover. Das hat mich sehr beeindruckt, was da gestern los gewesen
1: Witzig,
2: ist.
1: Witzig, ich habe das bei dir bei Instagram gesehen und habe gedacht, ist das privat, ist das
2: Nein.
1: beruflich?
2: Es ist tatsächlich beruflich gewesen.
1: Witzig.
2: So, und wenn ihr nun gar nichts mit dieser ganzen Materie zu tun habt, Feuerwehr, Rettungsdienst, Hilfe und so weiter, wir sortieren das heute Vormittag mal für euch ein, was es auf der Interschutz für Highlights gibt, die es wirklich nur dieses Jahr zu sehen gibt. Darüber sprechen wir heute Vormittag.
1: Und das könnte euch keiner besser präsentieren
2: als
1: euer Feuerwehrmann der Herzen. Rufen gleich für euch mit FFN am Vormittag.

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4: Ganz genau 10 Uhr, Braunschweig, Göttingen, Hannover, Osnabrück. In Niedersachsen hat es im ÖPNV immer Streiks gegeben. Damit ist jetzt erstmal Schluss, Thomas Menzel.
5: Ja, schönen guten Tag. Es gibt nach wie vor noch keine Tarifeinigung, aber man hat sich auf eine Schlichtung verständigt, dass jemand von außen vermittelt. Ja, und wenn geschlichtet wird, dann darf niemand streiken.
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5: Auch die sechste Tarifrunde für den öffentlichen Nahverkehr ist gestern ohne Ergebnis geblieben. Knackpunkt ist nach wie vor, dass Verdi kürzere Arbeitszeiten für die Beschäftigten will. FFN-Reporter Jonas Pape.
7: Die Verhandlungsführer von Verdi sagen, dass die Arbeitgeber beim Thema Arbeitszeit nicht entgegenkommen würden. Deswegen sollen jetzt unparteiische Dritte eine Lösung für die festgefahrenen Verhandlungen finden. Die Tarifparteien stimmen jetzt den Ablauf der Schlichtung ab und wählen die Schlichter. Während der Schlichtung darf nicht gestreikt werden. Verdi verhandelt für die Beschäftigten von vielen Verkehrsunternehmen in Niedersachsen, unter anderem der Östra in Hannover, der SWO in Osnabrück oder der WVG in Wolfsburg. Auch Städte wie Delmenhorst, Göttingen oder Hildesheim sind in den letzten Wochen von den Streiks betroffen gewesen.
5: Sowohl der Libanon als auch Israel wollen eine Waffenruhe durchsetzen. Das war bis zum frühen Morgen noch der aktuelle Stand der Dinge, aber mittlerweile werden aus dem Libanon neue israelische Angriffe gemeldet. Israels Militär hat sich noch nicht dazu geäußert. In der Nacht hatten sich Vertreter beider Länder in Washington auf einen Weg zur Umsetzung der Waffenruhe geeinigt. Der libanesische Zivilschutz hat die Menschen im Land mittlerweile aber gewarnt, voreilig in ihre Heimatorte zurückzukehren. Auf der dänischen Insel Anholt wird heute der tote Buckelwal Timmy obduziert und wer will, darf zugucken. FFN-Reporter Christoph Knigge, ungefähr 6 Stunden lang wollen Tierärzte und Tierärzte und auch Forscher herausfinden, woran der Wal gestorben ist.
8: Ja, sie nehmen DNA-Proben und suchen unter anderem nach Spuren von Fischernetzen in Magen und Darm. Timmy hatte zuvor wochenlang für Aufsehen gesorgt. Der geschwächte Wal war mehrfach an der deutschen Ostseeküste gestrandet. Eine private Initiative wollte ihn retten und brachte ihn auf einem Lastkahn in die Nordsee. Mit der Obduktion hoffen die Forscher jetzt, Timmys Schicksal endgültig aufzuklären.
5: 1860 München hat keine Lizenz für die dritte Fußballliga bekommen. Davon könnte der sportlich abgestiegene TSV Havelse profitieren. Durch den lizenzbedingten Zwangsabstieg der Münchner wäre ein Platz in der dritten Liga frei. Und Havelse hat von den 4 Drittliga-Absteigern die beste Platzierung.
4: Das Niedersachsenwetter legt heute mit dem Grau nochmal nach. Also viel ist da mit Sonne heute nicht zu holen. Schauer und Gewitter sind nach wie vor ein Thema. Immerhin, es bleibt mild bis zu 21 Grad. In Holtgast an der Mühle haben wir gerade 16, dann Berg an der St. Johanneskirche auch und in Wolfsburg am Kliversberg sogar 17 Grad. Der FFN 3-Tage-Trend. Man könnte meinen, die nächsten Tage klart es immer weiter auf. Also ja, aber nur bis zu einem gewissen Punkt. Auch am Wochenende immer wieder Schauer möglich. Dazu Sonne im Wechsel. Und wir bleiben so wie heute bei 21 Grad.
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4: A1 Osnabrück in Richtung Bremen zwischen Wildeshausen Nord und Groß-Ippenau. 4 Kilometer Stau, das ist wegen der Baustelle. 20 Minuten Wartezeit. Hier ist ein LKW in den Graben gefahren und die rechte Spur ist deswegen blockiert. Weiter auf der A1 Richtung Bremen zwischen dem Dreieck Stur und Hemelingen. 6 Kilometer stockend hier vor der Baustelle. Ihr braucht 50 Minuten länger. A2 Dortmund Richtung Hannover zwischen Lauenau und Garbsen. 12 Kilometer stockend. Auch hier 50 Minuten. Vorsichtig, das Stauende liegt hinter einer Kuppe. Dann haben wir die A7, Kassel Richtung Hannover. Da ist zwischen Hildesheim und Hildesheim-Dristenstedt nach einem Unfall immer noch gesperrt. Im Moment 6 Kilometer Stau in dem Bereich. Vorsichtig Rehe auf der A30 Bad Oeynhausen, Osnabrück zwischen Gesmold und Bissendorf in beiden Richtungen. Ein Unfall außerdem A39 Hamburg Richtung Lüneburg zwischen Winsen-Ost und Handorf. Hier ist die rechte Spur gesperrt. Dann sind wir auf der B65 Hannover in Richtung Braunschweig. Ist auf Höhe des Abzweigs nach Berkum. Nach einem Unfall mit

0: mehreren Fahrzeugen gesperrt und vorsichtig noch eine Ölspur auf der B68 in Aifhausen zwischen dem Ortseingang und der Ankummer Straße.
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0: Im Landkreis Göttingen, B3, Fuldatal Richtung Hahnmünden in der 70er-Zone. Zwei Blitzer in der Region Hannover, einer erstmal auf der B6, gab es in Richtung Hannover, mal wieder am Klärwerk, da sind 100. Der andere auf der B65, Göxte Richtung Didderke, auch 100. Im Landkreis Kloppenburg, B72, Seelitzberg Richtung Friseute, zwischen der Abfahrt C-Port und Friseute. Und in Hannover auf der Bückeburger Allee, zwischen dem Tönniesberg-Kreisel und dem Ricklinger-Kreisel. Andrea, Lutka, Florian, Sebastian und Monsi, herzlichen Dank nochmal. Wenn ihr jetzt auch noch einen Stau oder einen Blitzer für uns habt, dann ruft gern durch. Kostet nix. 0800 529 und 4x5. Gute Fahrt wünschen wir euch.
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0: Moin zusammen, wir haben die nächste Kinderfrage reinbekommen und passenderweise irgendwie natürlich was mit Interschutz zu tun, also der größten Messe für alles, was ein Blaulicht hat, so kann man es mal runterbrechen. Wo wurde denn eigentlich die erste Feuerwehr gegründet und wie überhaupt? Wir beantworten das gleich, seid gespannt. Mehr Musik.

0: Das kann nur mehr Musik und mehr Abwechslung sein für euren Donnerstagvormittag hier bei FFN vom King of Pop. Gleich holen wir uns ein bisschen den Sommer, also zu euch ins Büro, in die Werkstatt oder unterwegs. Denn die Jungs von You Not Us haben mal wieder geliefert, zusammen mit Dennis Lloyd. Diamonds, richtig, richtig gut gewonnen. Macht Bock auf Sommer, ist neu hier bei uns. Spielen wir gleich, aber vorher...
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0: Kommen eure Kids an die Reihe und die Fragen von euren Kindern könnt ihr bei uns jederzeit im Netz abgeben. Klickt ffn.de, da steht, wie es geht. Genauso hat das auch Tatjana aus Langenhagen in der Region Hannover gemacht. Ihre Tochter möchte ganz gerne wissen, wann bei uns in Deutschland eigentlich die erste Feuerwehr gegründet wurde. Liebes Niedersachsen und natürlich auch liebe Tatjana plus Anhang. Hier kommt die Antwort. Also, früher gab es natürlich noch keine Feuerwehrautos. Wenn es irgendwo gebrannt hat, dann mussten einfach alle Menschen mit Eimern und Wasser mit anpacken. Die erste richtige freiwillige Feuerwehr in Deutschland ist vor über 180 Jahren in der Stadt Meißen gegründet worden. Da haben sich viele Menschen freiwillig einfach gemeldet und die bekamen dann auch Uniformen und haben zusammen das Löschen von Feuern geübt. Die erste Berufsfeuerwehr, also Feuerwehrleute, die das als Beruf wirklich dann machen, gab es später in Berlin. Sie wurde dann 1851, also rund 10 Jahre später, gegründet. Bleibt neugierig und hoffentlich auch feuerfrei mit FFN.

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3: Ich bin Maxi Wilsmann, schönen guten Tag. Die Interschutz ist die Branchenmesse für alle, die mit Blaulicht zu tun haben. Aber nicht nur für die neueste Löschtechnik oder für Roboter, die beim Menschenretten helfen, wird auf der Messe Werbung gemacht, auch für die Arbeit der Ehrenamtlichen. Deswegen ist zum Beispiel auch der Deutsche Feuerwehrverband mit einem Stand vertreten. Und Karl-Heinz Knorr beantwortet da zum Beispiel alle Fragen rund um die Feuerwehrarbeit.
4: Das Wichtigste für uns sind unsere Mitglieder. Das ist rund 1 Million Feuerwehrfrauen und Feuerwehrmänner in den Kommunen, in den Ländern und deren Interessen auf Bundesebene zu vertreten, sie fachlich zu begleiten, darauf einzuwirken, dass die Bedingungen für sie gut sind, verbessert werden, das ist unsere zentrale Aufgabe.
3: In Niedersachsen engagieren sich aktuell mehr als 130.000 Menschen bei der Freiwilligen Feuerwehr. Die Interschutz in Hannover läuft noch bis Samstag.
5: Das Niedersachsenwetter macht heute nochmal auf, ja, 50 Shades of Grau. Mit Sonne ist eher wenig zu holen. Dafür bleiben Schauer und Gewitter weiter ein Thema. Immerhin mild. Bis zu 21 Grad in Leiferde im Vogelschutzgebiet Fimor haben wir gerade 17. Westerholt am Ziegeleimuseum 16 und Alvisse an der Kreuzkapelle auch 17 Grad. Der FFN 3-Tage-Trend. Es wird ein Stück freundlicher, aber komplett trocken. Nee, nicht wirklich. Auch am Wochenende Sonne und Schauer im Wechsel bei weiter mild. 21 Grad.
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5: A1 Osnabrück in Richtung Bremen. Zwischen dem Dreieck Stur und Bremen-Hemelingen 6 Kilometer stockt es vor der Baustelle. 50 Minuten Wartezeit. A2 Dortmund Richtung Hannover. Zwischen Lauenau und Garbsen 12 Kilometer stockend. 50 Minuten auch hier. Vorsichtig, das Stauende liegt hinter einer Kuppe. Wir sind auf der A7 Kassel in Richtung Hannover. Zwischen Hildesheim und Hildesheim-Dristenstedt 6 Kilometer Stau. Über eine Stunde plus. Und die B65 Hannover Richtung Braunschweig ist auf Höhe des Abzweigs nach Berkum nach dem Unfall mit mehreren Fahrzeugen immer noch gesperrt.
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5: Im Landkreis Göttingen, B3, Fuldatal Richtung Hahnmünden, das ist die 70er-Zone. 2 Blitzer in der Region Hannover, einer auf der B6, Garbsen Richtung Hannover am Klärwerk, 100 sind da. Der andere auf der B65, Göxe Richtung Didderke, auch in der 100er. Zone. Im Landkreis Kloppenburg B401, Papenburg Richtung Oldenburg in Schwanenburger Moor und in Hannover auf der Bückeburger Allee zwischen dem Tönniesberg-Kreisel und dem Ricklinger Kreisel. Andrea, Florian, Sebastian, Monsi und Kari, nochmal herzlichen Dank an euch und wenn ihr jetzt auch noch einen Stau oder einen Blitzer für uns habt, dann ruft gern durch. Kostet nix. 0800 529 und 4x5. Euch eine gute und sichere Fahrt, hoffentlich ganz entspannt durch den Donnerstag. Wir sind gerne mit dabei. Ich bin Rufen Rintelmann. Grüß euch, moin!
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0: Es ist Donnerstagvormittag und das hier werden sehr viele von euch wahrscheinlich fühlen.
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0: Schönen guten Tag. Ja, also man darf nicht direkt ran, man darf zugucken in Dänemark. Es gibt einen Sicherheitsabstand. Ich glaube, da profitieren auch ein paar Nasen von.
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0: Auf der dänischen Insel Anholt wird heute der tote Buckelwal Timmy obduziert und wer will, darf dabei zusehen. FFN-Reporter Christoph Knicke, ungefähr 6 Stunden lang wollen Tierärzte und Tierärztinnen und auch Forscher herausfinden, woran der Wal gestorben ist.
2: Ja, sie nehmen DNA-Proben und suchen unter anderem nach Spuren von Fischernetzen in Magen und Darm. Timmy hatte zuvor wochenlang für Aufsehen gesorgt. Der geschwächte Wal war mehrfach an der deutschen Ostseeküste gestrandet. Eine private Initiative wollte ihn retten und brachte ihn auf einem Lastkahn in die Nordsee gegen den Rat von Fachleuten. Kurz darauf wurde der tote Wal dann an der Küste von Anholt angespült. Mit der Obduktion hoffen die Forscher jetzt, Timmys Schicksal endgültig aufzuklären.
0: Im Bahnverkehr zwischen Hannover und Berlin gibt es gerade wieder große Probleme. In Hannover ist eine Oberleitung kaputt gegangen. Deshalb muss der Regional- und Fernverkehr über die S-Bahn-Strecke umgeleitet werden. Viele Züge verspäten sich deshalb oder sie fallen sogar ganz aus. Die Regionalbahnen des Metronom können Hannover im Moment gar nicht anfahren. Die Staatsanwaltschaft in Hamburg ermittelt wegen des Verdachts der Gefangenenmeuterei in Hannover-Sand. An Pfingsten war es in dem Jugendgefängnis im Alten Land zu einer Revolte gekommen. 3 junge Männer von 19 bis 21 Jahren werden als mutmaßliche Haupttäter geführt. Bei dem Vorfall wurden 4 Bedienstete verletzt, 2 mussten ins Krankenhaus. Gegenstand der Ermittlungen ist auch die Frage, was die Insassen zu der Gefängnismeuterei getrieben hat. SpaceX macht zwar nicht besonders viel Umsatz, steckt tief in den roten Zahlen, trotzdem steht mit dem Raumfahrtunternehmen der bisher größte Börsengang bevor. Elon Musks Weltraumfirma will mit dem Weg an die Börse etwa 75 Milliarden US-Dollar einnehmen. Und das Unternehmen peilt mittlerweile eine Gesamtbewertung von fast 1,8 Billionen Dollar an. 1860 München hat keine Lizenz für die 3. Fußballliga bekommen, aus finanziellen Gründen. Davon könnte der sportlich abgestiegene TSV Havelse profitieren. Durch den lizenzbedingten Zwangsabstieg der Münchner wäre ein Platz in der 3. Liga frei und Havelse hat von den 4 Drittliga-Absteigern die beste Platzierung.
3: Viele Wolken im Niedersachsen-Wetter. Auch heute bleibt es oft grau. Dazu ziehen immer wieder Schauer und einzelne Gewitter durch. Die Temperaturen bleiben angenehm. Bis zu 21 Grad kriegen wir heute. In Delmenhorst an der alten Wassermühle haben wir 17. York am Adländerarchiv 18. Und in Emmertal am Schloss Hemelschenburg auch 17 Grad. Der FFN-3-Tage-Trend. In den nächsten Tagen zeigt sich zwischendurch häufiger mal die Sonne. Ganz stabil ist das aber alles noch nicht. Auch am Wochenende sind immer noch einzelne Schauer möglich. Die Temperaturen bleiben bei rund 21 Grad, also angenehm mild, so wie heute.
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3: A1 legen wir los. Osnabrück Richtung Bremen zwischen dem Dreieck Stur und Bremen-Hemelingen. 6 Kilometer stockt es vor der Baustelle. 45 Minuten Wartezeit. A2 Dortmund Richtung Hannover zwischen Lauenau und Garbsen. 12 Kilometer stockend. 1 Stunde plus mittlerweile. Vorsichtig, das Stauende liegt hinter einer Kuppe. Dann sind wir auf der A7. Kassel in Richtung Hannover zwischen Hildesheim-Dristenstedt und Hildesheim. 6 Kilometer Stau in der Baustelle. 25 Minuten plus. A38 Göttingen Richtung Halle, da ist der Heidkopftunnel jetzt gesperrt, hier ist ein Auto liegen geblieben. Und die B65 Hannover Richtung Braunschweig ist auf Höhe des Abzweigs nach Berkum nach einem Unfall mit mehreren Fahrzeugen auch immer noch gesperrt.
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3: Im Landkreis Göttingen B3 Fuldatal Richtung Hahnmünden, die 70er Zone. 2 Blitzer in der Region Hannover, einer auf der B6 gab es in Richtung Hannover am Klärwerk, da sind 100. Der andere auf der B65 Göxe Richtung Didderke, ebenfalls in der 100er Zone. Im Landkreis Kloppenburg, B401, Papenburg Richtung Oldenburg in Schwadenburger Moor und in Hannover auf der Bückeburger Allee zwischen dem Tönniesberg-Kreisel und dem Ricklinger Kreisel. Andrea, Florian, Sebastian, Monsi und Karin, nochmal herzlichen Dank an euch. Und wenn ihr jetzt auch noch einen Stau oder einen Blitzer für uns habt, dann ruft gern durch. Kostet nix, 0800 529 und 4x5. Euch eine gute und sichere Fahrt wünschen wir.
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3: Und falls ihr euch wundert, Mensch, was ist denn heute auf den Straßen los? Wo kommen denn diese Leute alle her? Liebe Niedersachsen, wir müssen jetzt stark sein. Es ist in vielen Bundesländern Feiertag, frohen Leichnam. Deswegen, liebe Gäste, hallo im schönsten Bundesland der Welt. Wir sind gerne mit dabei. Schönen Donnerstag.

0: Das wissen alle von euch, die in einem Verein groß geworden sind oder gerade irgendwie aktiv sind. Vereinsleben heißt Familie und Vereinsleben heißt viele tolle Geschichten.
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0: Und wir wollen diese Geschichte weiterschreiben bei euch im Verein mit schicken neuen Trikots im Wert von 1.000 Euro jede Woche hier bei uns. 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Die aktuellen Trikots findet sie, nennen wir es mal so, mittel.
2: Ich fand die Farbkombination ganz wild. Das kann keine Frau ausgesucht haben, sagen wir es mal so. Das Oberteil war weinrot und weiß und die Hosen hellblau.
3: Da bin ich ja schon fast froh, dass ich farbenblind bin, wenn ich das höre. 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
2: Das würde ich die Jungs abstimmen lassen.
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2: Oh ja, das ist ja cool. Dankeschön.
0: Sehr, sehr gerne. So, und jetzt kommt ihr dran. Euer Verein ist vielleicht schon morgen der nächste. Klickt ffn.de, da steht, wie es geht. Die Daumen sind gedrückt.
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2: Moin, wir haben bei uns in der Show über ein neues Verbot gesprochen.
3: Die Europäische Union geht verstärkt gegen Plastikmüll vor und verbietet die Ausgabe von kleinen Kunststoffverpackungen für Zucker, Ketchup und Mayonnaise. Das Verbot tritt 2030 in Kraft.
2: 2030? Ja. Bis dahin sollten unsere Vorräte an diesen kleinen Tütchen noch reichen, die wir alle links oben in der Kühlschranktür gesammelt haben.
3: In unserer nächsten Show haben wir großartige Musik für euch. Den neuen Hit von Taylor Swift und das fantastische Duett von Max Giesinger und dem Eumerer. Ihr wisst, der mit dem Wackelkontakt.
2: Ja.
3: Und ein Satz Trikots im Wert von 1000 Euro gibt es auch noch.
2: Wahnsinn, seid dabei, sonst verpasst ihr was.
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4: Ich bin Julia Zajons. Schönen guten Tag. Gerade merken wir nichts davon, aber durch den Klimawandel werden wir es in Zukunft wohl öfter mit Hitzewellen zu tun haben. Und das kann dann besonders für obdachlose Menschen gefährlich werden. Darauf hat das Land jetzt zusammen mit der Caritas in Hannover aufmerksam gemacht und Hilfsmöglichkeiten vorgestellt. Generell müssen wir uns alle darauf einstellen, dass wir uns besser vor den Gefahren von Hitze schützen müssen, sagt Gesundheitsminister Andreas Philippi.
5: Wir reden von Verlust von Flüssigkeit, wir reden von Hautkrebsmöglichkeiten, wir reden von Sonnenstich, wenn man keine Hüte oder Mützen trägt. Also da ist eine Menge zu tun und darauf hinzuweisen, gilt für alle Menschen, insbesondere auch für ältere Menschen, die auch bei ihrer Medikamentennahme darauf achten müssen.
4: Ganz im Fall von Obdachlosen gilt für uns alle, einfach mal fragen, ob man bei Hitze helfen kann, zum Beispiel mit Wasser oder Sonnencreme.
6: Das Niedersachsenwetter legt heute mit dem Grau nochmal nach. Also viel ist da mit Sonne heute nicht zu holen. Schauer, Gewitter sind nach wie vor ein Thema. Immerhin, es bleibt mild. Bis zu 21 Grad haben wir hier auf dem Zettel. In Holtgast an der Mühle 17, Dannenberg an der St. Johanneskirche 18 und in Wolfsburg am Kliversberg auch 18 Grad. Der FFN 3-Tage-Trend. Man könnte meinen, die nächsten Tage klart es immer weiter auf. Ja, stimmt zum Teil auch, aber nur bis zu einem gewissen Punkt. Auch am Wochenende immer wieder Schauer möglich. Dazu Sonne. Dann auf jeden Fall im Wechsel und wir bleiben stabil. Heute, also so wie heute, bis zu 21 Grad, auch am Wochenende.
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6: Die A1 Osnabrück Richtung Bremen ist zwischen Wildeshausen Nord und Groß-Ippenau wegen Bergungsarbeiten bis voraussichtlich heute Nachmittag 16 Uhr gesperrt. Hier liegt ein LKW im Graben. Weicht bitte, wenn möglich, über die U23 aus. A1 Osnabrück Richtung Bremen zwischen dem Dreieck Stur und Bremen-Hemelingen. 6 Kilometer stockt es hier vor der Baustelle. Ihr braucht 40 Minuten länger. A2 Dortmund Richtung Hannover zwischen Lauenau und Garbsen. 12 Kilometer stockend in der Baustelle. 50 Minuten plus. Vorsichtig, das Stauende liegt hinter einer Kuppe. Weiter auf der A2 Hannover Richtung Braunschweig. Vorsichtig, da brennt ein Auto zwischen der Raststätte Zweidorfer Holz Süd und Braunschweig-Wartenbüttel. A38 Göttingen Richtung Halle. Da ist der Heidkopftunnel immer noch gesperrt. Hier ist ein Auto liegen geblieben. Dann haben wir noch die B65 Hannover in Richtung Braunschweig. Da ist auf Höhe des Abzweigs nach Berkum nach einem Unfall mit mehreren Fahrzeugen gesperrt. Und an der Elbfähre Glückstadt-Wischhafen 1,5 Stunden Wartezeit ab Wischhafen sowie 1 Stunde ab Glückstadt.
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6: Im Landkreis Göttingen, B3, Fuldatal Richtung Hahnmünden, die 70er-Zone. 2 Blitzer in der Region Hannover, einer auf der B6, gab's in Richtung Hannover am Klärwerk. Da sind 100 und nochmal 100 auf der B65, Göchse Richtung Didderke. Im Landkreis Kloppenburg, B401, Papenburg Richtung Oldenburg in Schwadenburger Moor und in Hannover auf der Bückeburger Allee zwischen dem Tönjesbeck-Kreisel und dem Ricklinger-Kreisel. Andrea, Florian, Sebastian, Monsi und Karin, nochmal herzlichen Dank an euch. Und wenn ihr jetzt auch noch einen Stau oder einen Blitzer für uns habt, dann ruft gern durch. Kostet nix, 0800 529 und 4x5. Euch eine gute und sichere Fahrt mit FFN, schon wieder in Richtung Mittagszeit. Zusammen jetzt mit Taylor. Ich bin Rufen Rintelmann. Moin.

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Und schon wieder fast Mittag hier bei uns im schönsten Bundesland der Welt. Und das kennt ihr, natürlich bringen wir euch auch neue Musik mit. Shannon, den Namen, den können wir uns auf jeden Fall merken. Also wenn ihr den noch nie gehört habt, müsst ihr euch so vorstellen, er schreibt alles quasi selber. Und er hat sich auch in den letzten Jahren, das muss man auch also wirklich anerkennen, so langsam eine richtige Fanbase aufgebaut mit der Art von Musik, die er halt so macht. Denn es ist so ein bisschen melancholisch, es ist Pop auf jeden Fall. Und er weiß genau, wie sie mittlerweile wirken. Achtet gleich mal drauf. Es ist immer so ein Stück Gefühl dabei, aber auch nie irgendwie zu traurig, habe ich das Gefühl. Shannon mit Sanctuary. Richtig gut geworden. Neu für euch, jetzt hier bei

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11: Gleich haben wir es 12 Uhr und bei sowas denke ich mir immer gut, dass meine Eltern keine Pflegefälle sind. Thomas Menzel, du weißt mehr.
12: Ja, schönen guten Tag. Ganz schlimme Vorwürfe gerichtet gegen ein Pflegeheim im Harz in Goslar. Mittlerweile ist die Sache vor Gericht gelandet.
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12: In einem Pflegeheim im Harz in Goslar sollen über Jahre unhaltbare Zustände geherrscht haben. In Braunschweig hat mittlerweile der Prozess gegen vier Angeklagte begonnen. Einen Mann und seine Ehefrau, die gemeinsam die Geschäftsführung hatten, und zwei ehemalige leitende Mitarbeiterinnen des Heims. FFN-Reporterin Carina Hunold. Es geht um Misshandlung, Körperverletzung und Freiheitsberaubung.
14: Die Bewohner des Pflegeheims im Kreis Goslar sollen über Jahre hinweg mit Medikamenten außer Gefecht gesetzt worden sein. Besonders lauffreudige Menschen wurden laut Anklage durch hochgestellte Bettgitter eingesperrt. Um mehr Geld zu kassieren, wurden nach Angaben der Ermittler Berichte zum Gesundheitsamt

0: begonnen hätten, damit der erste Verhandlungsabschnitt eröffnet werden kann. Wenn alles glatt geht, dann sollen die Gespräche schon Mitte Juni starten. Dann findet ein EU-Ministertreffen in Luxemburg statt. Eigentlich sollten die EU-Beitrittsverhandlungen mit der Ukraine und Moldau schon vor 2 Jahren beginnen. Das war aber an einem Veto aus Ungarn gescheitert. Mit der neuen ungarischen Regierung ist wieder Bewegung in die Sache gekommen. Das deutsche Scheitern im Rennen um einen Sitz im UN-Sicherheitsrat lässt den Ruf nach Konsequenzen laut werden. Sowohl Kanzler Merz als auch Außenminister Wadephul haben zwar schnell versichert, Deutschland werde seine Verantwortung bei den Vereinten Nationen unverändert wahrnehmen. Der Koalitionspartner SPD verlangt aber, dass die Bundesregierung zum Beispiel Völkerrechtsbrüche stärker kritisiert. Bei der Abstimmung über die beiden nicht ständigen Sitze im UN-Sicherheitsrat musste sich Deutschland, Österreich und auch Portugal geschlagen geben. Im Bahnverkehr zwischen Hannover und Berlin gibt es Probleme. In Hannover ist eine Oberleitung kaputt. Deshalb muss der Regional- und Fernverkehr über die S-Bahn-Strecke umgeleitet werden. Viele Züge verspäten sich oder fallen sogar ganz aus.
1: Das Niedersachsenwetter macht heute nochmal 50 Shades of Grau. Mit Sonne ist eher wenig zu holen, dafür bleiben Schauer und Gewitter weiter auf jeden Fall ein Thema. Immerhin mild haben wir es. Bis zu 21 Grad in Leiferde. Am Vogelschutzgebiet Viermoor haben wir gerade 16 Grad. Westerholt am Ziegeleimuseum 17 und Alvesse an der Kreuzkapelle auch 17 Grad. Der FFN-3-Tage-Trend. Es wird Stück für Stück freundlicher, aber so komplett trocken? Nee, eher nicht. Auch am Wochenende Sonne und Schauer im Mix bei weiter milden 21 Grad.
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1: Die A1 Osnabrück in Richtung Bremen ist zwischen Wildeshausen Nord und Groß-Ippenau wegen Bergungsarbeiten bis voraussichtlich 16 Uhr heute Nachmittag gesperrt. Hier liegt ein LKW im Graben, weicht bitte wenn möglich über die U23 aus. A1 Osnabrück Richtung Bremen zwischen dem Dreieck Stur und Hemelingen. 6 Kilometer stockt es, das ist wegen der Baustelle 40 Minuten plus. A2 Dortmund Richtung Hannover zwischen Lauenau und Garbsen 12 Kilometer stockend, auch hier wird gebaut, 50 Minuten Wartezeit. Vorsichtig, das Stauende liegt hinter einer Kuppe. Weiter auf der A2 Hannover in Richtung Braunschweig. Vorsichtig, da brennt ein Auto zwischen der Raststätte Zweidorfer Holz Süd und Braunschweig-Wartenbüttel. 5 Kilometer Stau, über eine Stunde braucht ihr hier länger. Die B441 Wunstorf-Uchte ist zwischen Loccum und Lese in beiden Richtungen nach einem Unfall gesperrt. Weicht hier bitte auch weiträumig aus, wenn ihr könnt, und an der Elbfähre Glückstadt-Wischhafen. 1,5 Stunden Wartezeit ab Wischhafen sowie eine Stunde ab Glückstadt.
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1: Im Landkreis Göttingen auf der B3, Fuldatal Richtung Hannmünden, in der 70er-Zone, da habt ihr einen. 2 Blitzer in der Region Hannover, einer auf der B6 gab es in Richtung Hannover am Klärwerk im 100er-Bereich, der andere auf der B65, Göxe Richtung Dillertke, auch der 100er-Bereich. Im Landkreis Kloppenburg, B401, Papenburg Richtung Oldenburg in Schwanenburger Moor und im Emsland in Wachendorf Richtung Dahlum, da sind 50. Florian, Sebastian, Monsi, Karin und Jenny, herzlichen Dank nochmal an euch. Wenn ihr jetzt auch noch einen Stau oder einen Blitzer für uns habt, dann ruft gern durch. Kostet nichts. 0800 529 und 4x die 5. Gute und sichere Fahrt wünschen wir euch.
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1: Alles, was nur im entferntesten Sinne ein Blaulicht zu bieten hat, ist in dieser Woche in Hannover bei der weltgrößten Messe für Sicherheit, für Rettungswesen, für Feuerwehren, für Hilfsorganisationen und was weiß ich nicht noch alles. Die Interschutz 2026, und wir müssen drüber sprechen. Es steht fest, also als freiwilliger Feuerwehrmann kann ich euch sagen, es gibt so viel zu entdecken. Was genau, das hört ihr gleich.

Musik mehr abwechseln. Bei FFN am Donnerstagmittag mit Cyndi Lauper und gleich mit neuer Mucke. The Bowser. Falls ihr noch nicht gehört habt, ist hörenswert. Magnetic heißt die Nummer. Richtig, richtig gut. Macht Bock auf den Sommer. Aber vorher reden wir über Feuerwehr, Rettungsdienst oder alles das, was mit dem Blaulicht zu tun hat. Ihr seid wahrscheinlich in dieser Woche in Hannover unterwegs. Da läuft gerade nämlich die Interschutz 2026. Für alle, die nicht da im Thema sind, die weltweit wichtigste Messe für Feuerwehr, Rettungsdienst und Katastrophenschutz. Findet auch nur alle 5 Jahre statt, jetzt mittlerweile alle 4 Jahre. Und da gibt's wirklich verrückte Sachen zu sehen. Zum Beispiel, ich war gestern da, eine Atemschutzmaske mit eingebauter Wärmebildkamera, also so ein Head-Up-Display. Heißt, Feuerwehrleute können in verrauchten Häusern schneller Menschen oder halt Wärmequellen finden. Das Deutsche Rote Kreuz zeigt dort außerdem ein komplettes Krankenhaus zum Aufbauen, also mit OP, mit Röntgen, also quasi ein Krankenhaus aus dem Koffer und für alle ohne Höhenangst. Auf der Interschutz steht, ich musste staunen, auch eine der größten Hubrettungsfahrzeuge, die es gibt, also sowas wie eine Drehleiter, 104 Meter hoch. Das ist ungefähr ein Drittel vom Eiffelturm. Ja, das ist, mag jetzt erstmal klein klingen, aber es gibt ja in Hannover diesen Messeturm. Und da kann man einfach von oben löschen. Das ist wirklich ein bisschen verrückt. Was ich damit sagen möchte, wenn ihr auch nicht Feuerwehr interessiert seid oder vielleicht noch überlegt, ob ihr vielleicht irgendwann mal Rettungsdienst, Feuerwehr, sowas in der Art macht, THW, Bundeswehr, alle, die ich jetzt vergessen habe, dann guckt bitte gerne noch auf der Interschutz vorbei. Bis Samstag läuft die ganze Kiste noch und es lohnt sich auf jeden Fall. Natürlich mit FFN, wir sind Niedersachsen.

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11: Ich bin Julia Zajons. Schönen guten Tag. Gerade merken wir nichts davon, aber durch den Klimawandel werden wir es in Zukunft wohl öfter mit Hitzewellen zu tun haben. Und das kann dann besonders für obdachlose Menschen gefährlich werden. Darauf hat das Land jetzt zusammen mit der Caritas in Hannover aufmerksam gemacht und Hilfsmöglichkeiten vorgestellt. Generell müssen wir uns alle darauf einstellen, dass wir uns besser vor den Gefahren von Hitze schützen müssen, sagt Gesundheitsminister Andreas Philippi.
12: Wir reden von Verlust von Flüssigkeit, wir reden von Hautkrebsmöglichkeiten, wir reden von Sonnenstich, wenn man keine Hüte oder Mützen trägt. Also da ist eine Menge zu tun und darauf hinzuweisen, gibt für alle Menschen, insbesondere auch für ältere Menschen, die auch bei ihrer Medikamentennahme darauf achten müssen.
11: Ganz im Fall von Obdachlosen gilt für uns alle, einfach mal fragen, ob man bei Hitze helfen kann, zum Beispiel mit Wasser oder Sonnencreme.
13: Viele Wolken im Niedersachsen-Wetter. Auch heute bleibt es oft grau. Dazu ziehen immer wieder Schauer, auch kleine Gewitter durch. Die Temperaturen bleiben aber trotzdem angenehm. Mild, bis zu 21 Grad. Delbenhorst an der alten Wassermühle, da haben wir gerade 17. York am Adländer-Archiv 18. Und Emmertal am Schloss Hemelschenburg 19 Grad. Der FFN-3-Tage-Trend. In den nächsten Tagen zeigt sich nicht zwischendurch häufiger die Sonne. Ganz stabil wird das Wetter trotzdem noch nicht. Auch am Wochenende sind einzelne Schauer möglich. Die Temperaturen bleiben bei rund 21 Grad, also mild.
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13: A1 Osnabrück Richtung Bremen zwischen Wildeshausen Nord und Groß-Ippena wegen Bergungsarbeiten bis voraussichtlich heute Nachmittag 16 Uhr gesperrt. Hier liegt ein LKW im Graben. Weicht bitte, wenn möglich, über die U23 aus. A1 Osnabrück Richtung Bremen zwischen dem Dreieck Stur, Bremen-Hemmelingen 6 Kilometer stockend vor der Baustelle 40 Minuten plus. A2 Dortmund Richtung Hannover zwischen Lauenau und Garbsen 12 Kilometer stockt es. Es ist auch wegen der Baustelle 50 Minuten Wartezeit. Vorsichtig, das Stauende liegt hinter einer Kuppe. Weiter auf der A2 Hannover Richtung Braunschweig. Achtung, da brennt ein Auto zwischen der Raststätte Zweidorfer Holz Süd und Braunschweig-Wartenbüttel. 5 Kilometer Stau deswegen und über 1 Stunde plus. A7 Hannover in Richtung Hamburg sind wir. Zwischen Großburg-Wedel und Schwarmstedt auch hier ein Unfall. 8 Kilometer Stau, 40 Minuten plus. Dadurch auch der Rückstau auf der A352 vor Hannover Nord braucht ihr 20 Minuten länger. A7 Hannover Richtung Kassel zwischen dem Dreieck Hannover Süd und Hildesheim-Dristenstedt. 6 Kilometer stockend, 20 Minuten. Die B541 Wunstorf-Ochte ist zwischen Lockum und Lese in beiden Richtungen nach dem Unfall gesperrt. Weicht bitte, wenn möglich, weiträumig aus. Und an der Elbfähre Glückstadt-Wischhafen 1,5 Stunden Wartezeit ab Wischhafen sowie 1 Stunde ab Glückstadt.
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13: 2 Blitzer in der Region Hannover. Einer auf der B6 gab es in Richtung Hannover am Klärwerk, da sind 100. Der andere auf der B65 Göxe Richtung Didderke, da sind auch 100. Im Landkreis Kloppenburg, B401 Papenburg Richtung Oldenburg in Schwanenburger Moor und im Emsland in Wachendorf in Richtung Dahlum im 50er-Bereich. Florian, Monsi, Karin und Jenny, nochmal herzlichen Dank. Und wenn ihr jetzt auch noch einen Stau oder einen Blitzer habt, dann meldet euch. Kostet nix, 0800 529 und 4x die 5. Gute Fahrt, schöne entspannte Mittagszeit am Donnerstag mit uns. Ich bin Rufen Rintelmann. Lasst es euch jetzt oder später schmecken.
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0: Mittagszeit im schönsten Bundesland der Welt und es wird höchste Zeit, über morgen schon mal zu sprechen. Axel von Guten Morgen Niedersachsen ist nochmal bei mir. Hallo.
1: Hallihallo. Wenn ihr ein Möbelstück wärt, welches wärt ihr dann?
0: Eine Lampe aus den 70ern.
1: So, haben wir alle im Kopf. Oder der Eumacher mit dem Wackelkontakt, einer der großen Hits der letzten Jahre, beim Game vom Ei ja auch auf Platz 1 gewesen im letzten Jahr. Und der Eumacher hat einen neuen Song.
0: Ich hörte davon.
1: Mit Max Giesinger.
0: So ist es.
1: Es ist völlig wahnsinnig. Es klingt verrückt. Man denkt auch, was soll das denn hier? Wackelkontakt. Und einer von, wie soll das denn zusammenpassen? Das ist ja wie Wassermelone mit Senf. Das haben wir auch schon mal in der Show getestet.
0: War ganz gut.
1: Ja, es funktioniert. Ja. Es klingt völlig wahnsinnig, aber wir durften den Song schon vor Veröffentlichung hören. Es ist so geil und beide haben gesagt, können wir bitte zu euch in die Show kommen? Wir möchten über unseren neuen Song sprechen. Mal. Und dann haben wir gesagt, ja, das Problem ist, den Eumacher verstehen wir nicht. Deswegen ist Max Giesinger morgen bei uns um kurz nach 8:30 zu Gast in der Show und wird mit uns zusammen die Premiere seines neuen Songs feiern.
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1: Dann nicht irgendwie. Der singt dann ein bisschen. Aber es ist geil, wirklich, der Song ist mega. Yes.

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1: 13 Uhr haben wir es, mal wieder Chaos heute für viele Bahnreisende rund um Hannover. Christoph Knigge, da läuft es heute auf mehreren Strecken überhaupt nicht rund.
12: Ja, diesmal ist aber nicht die Deutsche Bahn direkt schuld, sondern Diebe. Die haben im Osten der niedersächsischen Landeshauptstadt die Oberleitung gestohlen.

0: zwischen Hannover und Göttingen oder der Regionalexpress Richtung Wolfsburg fahre nur eingeschränkt oder mit Verspätung. Auch S-Bahnen fallen teilweise aus oder halten nicht überall. Laut Bahn laufen die Reparaturen bereits, aber die Störung soll wohl noch bis in den Abend dauern.
1: Im Harz sollen Pflegeheimbewohner jahrelang mit Medikamenten ruhig gestellt und sogar eingesperrt worden sein. Seit heute läuft der Prozess gegen 4 Verantwortliche am Landgericht Braunschweig. Sie sollen im Heim in Langelsheim im Kreis Goslar zwischen 2017 und 20 Patienten mit starken Beruhigungsmitteln außer Gefecht gesetzt und Ärzte belogen haben. Mehr als 50 Verhandlungstage sind bis Anfang nächsten Jahres geplant. Den Angeklagten wird unter anderem Freiheitsberaubung und Misshandlung von Schutzbefohlenen vorgeworfen. Die EU startet möglicherweise noch im Juni Beitrittsverhandlungen mit der Ukraine und auch mit Moldau. Die zyprische EU-Ratspräsidentschaft hat mitgeteilt, dass die Vorbereitungen begonnen hätten, damit der erste Verhandlungsabschnitt eröffnet werden kann. Wenn alles glatt geht, sollen die Gespräche schon Mitte des Monats starten. Dann findet ein EU-Ministertreffen in Luxemburg statt. Eigentlich sollten die EU-Beitrittsverhandlungen mit der Ukraine und Moldau schon vor 2 Jahren beginnen. Das war aber an einem Veto aus Ungarn gescheitert. Mit der neuen ungarischen Regierung ist dann Bewegung in die Sache gekommen. Und während die meisten bei uns in Niedersachsen heute arbeiten müssen, genießen unsere Nachbarn in Nordrhein-Westfalen einen freien Tag, denn heute ist Fronleichnam und das ist ein katholischer Feiertag. Und den nutzen viele für eine Shoppingtour nach Niedersachsen. Davon profitieren viele Städte an den Landesgrenzen zu Hessen und Nordrhein-Westfalen, zum Beispiel Osnabrück, Hannmünden, Hameln, Rinteln oder Bückeburg. Für die Einzelhändler dort heißt das klingelnde Kassen, denn Fronleichnam zählt zu den umsatzstärksten Tagen des Jahres.
2: Das Niedersachsenwetter legt heute mit dem Grau nochmal nach, also viel ist da mit Sonne nicht zu holen. Schauer und Gewitter sind nach wie vor ein Thema. Immerhin, es bleibt mild, das ist das mit das Einzige. Bis zu 21 Grad in Holtgast an der Mühle, da haben wir gerade 18, Dannenberg an der St. Johanneskirche 19 und in Wolfsburg am Kliversberg auch 19 Grad. Der FFN 3-Tage-Trend, man könnte meinen, die nächsten Tage klart es immer weiter auf, also ja, zum Teil stimmt das auch, aber nur bis zu einem gewissen Punkt, auch am Wochenende immer wieder Schauer möglich, dazu Sonne im Wechsel und wir bleiben so mild wie heute bei 21 Grad.
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2: Geht los mit der A1 Osnabrück in Richtung Bremen zwischen Wildeshausen Nord und Groß-Ippena. Immer noch die Vollsperrung wegen Bergungsarbeiten. Bis 16 Uhr dauert die ganze Kiste wahrscheinlich noch. 10 Kilometer Stau. Versucht hier bitte weiträumig auszuweichen. Weiter auf der A1 Richtung Bremen zwischen dem Dreieck Stur und Bremen-Hemelingen. 6 Kilometer Stau. Hier braucht ihr gerade 40 Minuten länger. A2 Dortmund Richtung Hannover zwischen Lauenau und Wunstorf-Lute. 12 Kilometer stockend. Das ist wegen der Baustelle 50 Minuten plus. Weiter auf der A2 Richtung Braunschweig, zwischen der Raststätte Zweidorfer Holz und Braunschweig-Wartenbüttel. 6 Kilometer Stau, eine halbe Stunde plus. Wir sind auf der A7 Hannover in Richtung Hamburg, zwischen Großburg-Wedel und Mellendorf. 6 Kilometer Stau, 35 Minuten plus. Dadurch auch der Rückstau auf der A352 vor Hannover Nord. Da braucht ihr nochmal eine halbe Stunde länger. A7 Hannover-Flensburg, vom Elbtunnel in beiden Richtungen jeweils 8 Kilometer stockend, ebenfalls 30 Minuten. Nochmal die A7 Hannover Richtung Kassel, zwischen dem Dreieck Hannover Süd und Hildesheim-Dristenstedt, 6 Kilometer stockend, 20 Minuten. A27 Bremerhaven Richtung Bremen, zwischen Bremerhaven Zentrum und Stotel, 5 Kilometer Stau, 35 Minuten plus. In der Gegenrichtung sind es eine Viertelstunde Wartezeit. Die B402 zwischen der Autobahnauffahrt Meppen-Nord und Fersen, nach einem Unfall jetzt gesperrt. B441 Wunstorf-Uchte, da ist zwischen Lockum und Lese ebenfalls nach einem Unfall in beiden Richtungen gesperrt. Und an der Elbfähre Glückstadt-Wischhafen in beiden Richtungen mittlerweile 2 Stunden Wartezeit.
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2: 2 Blitzer in der Region Hannover, einer auf der B6, gab es in Richtung Hannover am Klärwerk, da sind 100 und nochmal 100 auf der B65, Göchse Richtung Didderke. Im Landkreis Kloppenburg, B401, Papenburg Richtung Oldenburg in Schwadenburger Moor und im Emsland in Wachendorf Richtung Dahlum im 50er Bereich. Florian, Monsi, Karin und Jenny, nochmal herzlichen Dank und wenn ihr jetzt auch noch einen Stau oder einen Blitzer für uns habt, dann ruft gern durch, kostet nichts. 0800 529 und 4x5. Gute Fahrt wünschen wir euch.
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2: Junge, ist da viel los auf den Straßen. Wir sind natürlich gerne bei euch und gleichzeitig auch eine schöne Mittagspause. Hoffentlich ein bisschen entspannter als im Auto oder im LKW. Grüß euch.

0: Ihr hört FFN am Donnerstagmittag und es ist höchste Zeit, mal über Kinder zu sprechen, zumindest so ein bisschen. Das kennen viele von euch, mit voller Wucht gegen ein Glas zu laufen oder den Kopf im Treppengeländer feststecken. Kinder haben manchmal, ich sag mal, nicht die besten Ideen, um es nicht schlecht zu nennen, und verletzen sich auf die wildesten Arten und Weisen. Also ich kenne das von meiner Tochter von zu Hause, ich sage schon Bekannten immer, wenn ihr wissen wollt, ob euer Wohnung oder ob der Spielplatz sicher ist, dann lasst ihr einfach mal kurz meine Tochter darüber gucken und wenn sie da wieder unbeschadet rauskommt, dann funktioniert das alles. Im Mama-Moment hat uns Caro aus dem Guten Morgen Niedersachsen-Team heute erzählt, dass ihr Sohn auf die glorreiche Idee gekommen ist, sich einen Stein in die Nase zu stecken. Daraufhin haben sich so viele von euch bei uns gemeldet. Melanie aus Sögel im Emsland zum Beispiel sitzt häufiger mal in der Notaufnahme. Sie hat nämlich, Melanie, ich kann es fühlen, 3 Kinder zu Hause.
1: Ich fange jetzt einfach mit dem Jüngsten an, der ist mal mit dem Bobbycar die Treppe runtergefahren. Warum auch immer. Und ich habe ihn noch kommen sehen, aber so schnell konnte ich gar nicht reagieren. Mein Mittlerer ist mal im Parkhaus die Treppe runtergerannt und ist hingefallen auf den Bauch. Und die Schiebetür von diesem Geschäft hat sich geschlossen und ist über seinen kleinen Finger gefahren. Meine Tochter, obwohl man es nicht meint, ist die, die am meisten in der Notaufnahme sah. Die hat sich mal, wollte sie in die Badewanne steigen und ist ausgerutscht, hat sich mit den unteren Schneidezähnen durch die Unterlippe gebissen, um ihre Zähne vorne rausgeguckt. Ich könnte Bücher schreiben.
0: Ja, ich kann es nur erahnen. Mensch, du. Also, Ruhe hat man ja nicht. Wenn ihr auch so eine Geschichte habt oder Geschichten kennt von euren Kids, von anderen, gerne her damit. Schickt uns gerne eine Sprachnachricht in der FFN-App oder auf der FFN-Insta-Seite. Wir sammeln dann gemeinsam und fiebern ein bisschen mit, dass es hoffentlich alles dann ohne weitere Verletzungen auskommt.

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5: Ich bin Maxi Wilsmann, schönen guten Tag. Die Interschutz ist die Branchenmesse für alle, die mit Blaulicht zu tun haben. Aber nicht nur für die neueste Löschtechnik oder für Roboter, die beim Menschenretten helfen, wird auf der Messe Werbung gemacht, auch für die Arbeit der Ehrenamtlichen. Deswegen ist zum Beispiel auch der Deutsche Feuerwehrverband mit einem Stand vertreten. Und Karl-Heinz Knorr beantwortet da zum Beispiel alle Fragen rund um die Feuerwehrarbeit.
6: Das Wichtigste für uns sind unsere Mitglieder. Das ist rund 1 Million Feuerwehrfrauen und Feuerwehrmänner in den Kommunen, in den Ländern und deren Interessen auf Bundesebene zu vertreten, sie fachlich zu begleiten, darauf einzuwirken, dass die Bedingungen für sie gut sind, verbessert werden. Das ist unsere zentrale Aufgabe.
5: In Niedersachsen engagieren sich aktuell mehr als 130.000 Menschen bei der Freiwilligen Feuerwehr. Die Interschutz in Hannover läuft noch bis Samstag.
2: Damit sind wir beim Niedersachsen-Wetter und es gibt eine Unwetterwarnung. Vom Deutschen Wetterdienst in Teilen Niedersachsens treten ganz vereinzelt schwere Gewitter mit Orkanböen bis 120 Stundenkilometern auf. Dazu fällt Starkregen und Hagel gibt es auch noch. Also wenn ihr gerade irgendwo da in der Nähe seid, vorsichtig, da kann ganz schön was runterkommen. Ansonsten bleiben Schauer und Gewitter halt auch weiterhin Thema. Mild bleibt es trotzdem bis zu 21 Grad. In Leiferde im Vogelschutzgebiet Fimor haben wir gerade 19, Westerholt am Ziegeleimuseum 18 und Alvisse an der Kreuzkapelle auch 18 Grad. Der FFN 3-Tage-Trend, es wird Stück für Stück freundlicher, aber komplett trocken? Nee, eher nicht so. Es geht so weiter, auch am Wochenende. Sonne, Schauer und Gewitter im Wechsel bei milden 21 Grad.
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2: A1 Osnabrück in Richtung Bremen zwischen Wildeshausen Nord und Groß-Ippena. Die Vollsperrung immer noch wegen Bergungsarbeiten bis 16 Uhr. 5 Kilometer Stau. Versucht hier bitte weiträumig auszuweichen. Nochmal die A1 Osnabrück Bremen zwischen dem Dreieck Stur und dem Bremer Kreuz. In beiden Richtungen 6 Kilometer stockend. 25 Minuten plus. A2 Dortmund Richtung Hannover zwischen Lauenau und Wunstorf-Lute. 12 Kilometer stockt es hier in der Baustelle. 50 Minuten Wartezeit. Weiter auf der A2 Richtung Braunschweig zwischen der Raststätte Zweidorfer Holz und Braunschweig-Wartenbüttel. 6 Kilometer Stau, hier braucht ihr eine halbe Stunde länger. A7 Hannover in Richtung Hamburg zwischen Großburg-Wedel und Mellendorf. 6 Kilometer stockend, 20 Minuten plus, dadurch auch der Rückstau auf der A352 vor Hannover Nord 10 Minuten. A7 Hannover-Flensburg vom Elbtunnel in beiden Richtungen jeweils 8 Kilometer stockend, hier braucht ihr eine halbe Stunde länger. A7 Hannover Richtung Kassel zwischen dem Dreieck Hannover Süd und Hildesheim-Dristenstedt. 6 Kilometer stockend, 20 Minuten plus. A27 Bremerhaven Richtung Bremen zwischen Bremerhaven Zentrum und Stotel. 5 Kilometer Stau, 35 Minuten mehr. In der Gegenrichtung ist es eine Viertelstunde obendrauf. Die B79 Quedlinburg-Wolfenbüttel zwischen Remlingen und Wittmar. Die Vollsperrung in beiden Richtungen, da hat es einen Unfall gegeben. B402 zwischen der Autobahn Ausfahrt Meppen Nord und Fersen nach einem Unfall auch gesperrt. B441 Wunstorf-Uchte ist zwischen Lockum und Lese ebenfalls nach einem Unfall in beiden Richtungen gesperrt. Und dann haben wir noch die Elbfähre Glückstadt-Wischhafen in beiden Richtungen 2 Stunden Wartezeit.
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2: Im Landkreis Cloppenburg, B401 Papenburg Richtung Oldenburg, in Schwadenburg am Moor und im Emsland in Wachendorf Richtung Dadum. Da sind 50. Karin und Jenny, herzlichen Dank nochmal an euch. Und wenn ihr jetzt auch noch einen Stau oder einen Blitzer habt, dann ruft gern durch. Kostet nix. 0800 529 und 4x5. Wir wünschen euch viel Geduld. Eine gute Fahrt natürlich durch den Donnerstagmittag hier mit FFN. Haltet durch. Ich bin Rufen Rintelmann. Grüß euch. Tag zusammen.

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0: Ja, es ist ordentlich was los auf den Straßen. Wir hoffen, dass ihr einigermaßen gut durchkommt. Und er ist dafür verantwortlich, dass ihr auf jeden Fall jetzt erstmal Richtung Feierabend kommt. Malte übernimmt gleich mit dem neuen Nachmittag hier bei FFN.
1: Ja, hallo. Moin zusammen. Hi, Ruven. Und ordentlich was los ist auch am Himmel. Da kommt echt gut was runter. Ja. Gerade Unwetterwarnung haben wir auch. Viel Starkregen. Fahrt auf jeden Fall vorsichtig. Die Landwirte, die finden das Wetter aber gerade richtig gut. Warum es vielleicht sogar das perfekte Erntewetter ist, das hört ihr später. Und wir geben euch dann nachmittags zum Einkaufen auch noch ein paar Tipps, wie es an der Kasse nicht länger dauert. Da gibt es wirklich ein paar Sachen, die habe ich selber auch noch nie gehört und die wirklich funktionieren sollen. Gut, wenn da jetzt jemand 50 Münzen vor dir hinlegt und mit Kleingeld bezahlt, dann hast du Pech. Ja. Aber gibt wirklich ein paar gute Tipps. Ich freue mich auf euch.
0: Sehr cool. Da freuen wir uns auch drauf. Ganz viel Spaß euch gleich mit dem neuen Nachmittag und Malte. Jetzt freuen wir uns erstmal auf neue Musik. Mehr Musik, mehr Abwechslung von Teddy Swims, Mr. Know-It-All. Neu hier bei uns.

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4: 14 Uhr, Braunschweig, Göttingen, Hannover, Osnabrück in Niedersachsen hat es im ÖPNV zuletzt immer Streiks gegeben, Christoph Knigge. Damit ist jetzt erstmal Schluss.
5: Ja, es gibt zwar nach wie vor keine Tarifeinigung, aber man hat sich auf eine Schlichtung verständigt, also dass jemand von außen vermittelt. Und wenn geschlichtet wird, dann darf nicht gestreikt werden.
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5: Auch die sechste Tarifrunde für den öffentlichen Nahverkehr ist gestern ohne Ergebnis geblieben. FFN Niedersachsen-Reporter Jonas Pape. Knackpunkt ist nach wie vor, dass die Gewerkschaft Verdi kürzere Arbeitszeiten für die Beschäftigten will.
7: Die Verhandlungsführer von Verdi sagen, dass die Arbeitgeber beim Thema Arbeitszeit nicht entgegenkommen würden. Deswegen sollen jetzt unparteiische Dritte eine Lösung für die festgefahrenen Verhandlungen finden. Die Tarifparteien stimmen jetzt den Ablauf der Schlichtung ab und wählen die Schlichter. Während der Schlichtung darf nicht gestreikt werden. Verdi verhandelt für die Beschäftigten von vielen Verkehrsunternehmen Niedersachsen, unter anderem der Östra in Hannover, der SWO in Osnabrück oder der WVG in Wolfsburg. Auch Städte wie Delmenhorst, Göttingen oder Hildesheim sind in den letzten Wochen von den Streiks betroffen gewesen.
5: Rund um Hannover sorgt ein Diebstahl seit heute früh für Bahnchaos. Unbekannte haben Teile der Oberleitung gestohlen. Jetzt kommt es auf mehreren Strecken zu Verspätungen und Ausfällen. Betroffen sind S-Bahnen, Regionalzüge und auch der Fernverkehr. Zwischen Hannover und Lehrte, da fahren Ersatzbusse. Die Bahn hofft, dass am Abend, so ab 18 Uhr, wieder alles nach Plan

0: kritisiert. Bei der Abstimmung über die beiden nicht ständigen Sitze im UN-Sicherheitsrat musste sich Deutschland ja gestern Österreich und Portugal geschlagen geben. Und das Göttinger Gänseliesel darf heute ausnahmsweise geküsst werden. Normalerweise ist das verboten. Bei den frisch gebackenen Doktoren wird es geduldet. Weil das Wahrzeichen auf dem Marktplatz in Göttingen dieses Jahr aber 125 Jahre alt wird, gibt es eine Ausnahme. Ab jetzt und für die nächsten 125 Minuten steht ein Podest neben der Brunnenfigur. Da kann dann auch jeder ein Foto machen oder Blumen ablegen.
1: Das Niedersachsen-Wetter bringt uns heute nur wenig Sonne, dafür aber viele Wolken und im Laufe des Nachmittags kommt auch ordentlich was runter. Gibt ja bis 15 Uhr auch gerade noch eine Unwetterwarnung vor Starkregen. Gewitter können auch dabei sein, also seid auf jeden Fall bitte vorsichtig. Hagel kann auch mal dabei sein. Bis zu 21 Grad sind drin dazu. Meistens ist ein bisschen weniger, 19, aber in Göttingen auf den Zietenterrassen und in Saarstedt an der Dreifaltigkeitskirche. 18 Grad in Wildeshausen am Brennereimuseum. Gucken wir auf den FFN-3-Tage-Trend. Morgen ziehen einige Regenschauer durch. Zum Abend wird es dann langsam freundlicher und auch am Wochenende bleibt zwar wechselhaft, aber neben Schauern sehen wir öfter die Sonne bei ähnlichen Temperaturen.
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1: Es ist viel los auf den Straßen, deswegen hier die Staus mit einer Wartezeit ab 30 Minuten und wir legen los mit der A1 Osnabrück Richtung Bremen. Zwischen Wildeshausen Nord und Groß-Ippen eine Vollsperrung wegen Bergungsarbeiten. Dauert noch bis 16 Uhr. 5 Kilometer Stau, wenn es euch möglich ist. Dann weicht bitte weiträumig aus. Nochmal die A1 Osnabrück Bremen. Zwischen dem Dreieck Stur und dem Bremer Kreuz in beiden Richtungen 6 Kilometer stockend und 30 Minuten mehr. Zur A2 Dortmund Richtung Hannover. Zwischen Lauenau und Wunstorf-Lute 12 Kilometer stockend, 40 Minuten bitte mehr einplanen. Weiter auf der A2 Richtung Braunschweig zwischen Peine und Braunschweig-Wartenbüttel 6 Kilometer Stau, 30 Minuten mehr. A7 Hannover Richtung Kassel zwischen dem Dreieck Hannover Süd und Hildesheim-Dristenstedt 6 Kilometer Stau, auch da müsst ihr eine halbe Stunde mehr einplanen. Die B79 Quedlinburg-Wolfenbüttel ist zwischen Remmling und Wittmar in beiden Richtungen voll gesperrt, Grund ist ein Unfall. Die B402 ist zwischen der Autobahnausfahrt Meppen Nord und Fersen nach einem Unfall ebenfalls gesperrt und an der Elbfähre Glückstadt-Wischhafen in beiden Richtungen 2 Stunden Wartezeit gerade für euch.
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1: Schön auf der A27 Walsrode Richtung Bremen hinter Achim Nord. In der Grafschaft Bentheim auf der B403 Wilsum Richtung Emlichheim hinter der alten Molkerei. Und am Ortseingang Meppen-Nödicke an der Autowerkstatt wird noch geblitzt. Danke an Maxim, Nicole und Daniel fürs Bescheid geben. Und wenn ihr noch einen Stau oder Blitzer gesehen habt, ruft gern kostenlos an 0800 529 und 4x5. Danke und gute Fahrt.
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1: Jan ist noch krank, weiter gute Besserung und jetzt freuen wir uns auf die 2000er um 2. Im Jahr 2001, da hatte Dante Thomas aus Kalifornien einen Welthit zusammen mit Price Michelle von den Fugees. Heute lebt Dante Thomas recht bodenständig im Saarland, hat 2 Kinder. Im Frühjahr ist er in der Kneipe in Lüneburg aufgetreten, aber an die Zeit vor 25 Jahren, da erinnert er sich natürlich auch gerne zurück. Machen wir auch. Miss California haben wir gleich in den 2000ern um 2. Entspannt wird's dann mit Bubbly von Kobe K.A. und wir starten mit ordentlich Bums. Hier sind Evanescence und Bring Me to Life.

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0: Ich darf zu Hause keine Fahrräder mehr reparieren, weil danach irgendwie mehr kaputt ist
1: als vorher.
2: Kennt ihr sowas auch? Das war Carsten, der hat uns eine Sprachnachricht geschickt. Wir sprechen ja heute den ganzen Tag mit euch schon drüber, was ihr eurem Partner oder eurer Partnerin liebevoll verbietet, weil ihr es einfach besser könnt. Und mit dem Thema haben wir bei euch ganz offensichtlich offene Türen eingerannt.
3: Ich habe aufgehört, den Geschirrspüler einzuräumen, weil nach Aussage meines Mannes ich das nicht richtig mache.
4: Mein Mann ist zum Beispiel besser im Fensterputzen als ich. Ich habe immer Streifen, er nicht.
5: Also meine Freundin faltet die Klamotten besser als ich. Aber ich falte sie auch und packe die im Schrank und das sieht Tür zu, das ist mein Schrank.
2: Das deckt sich tatsächlich mit vielen Antworten, die wir von euch bekommen haben. Wäsche, Geschirrspülmaschine, sehr oft genannt, ist bei uns häufig auch so. Geschirrspülmaschine muss zum Beispiel ich selber machen. Ansonsten kriege ich einen Rappel, aber meine Frau kann dafür auch ganz, ganz, ganz viele Sachen, wo ich lieber die Finger von lassen sollte. Wir lieben sie ja auch dafür, ne? Falls ihr das auch kennt, schickt uns auch gerne noch eine Sprachnachricht über die FFN-App. Das ist auch wirklich wieder ein großartiges Gesprächsthema für eure nächste Kaffeepause.

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9: Ich bin Jonas Pape, schönen guten Tag. Pendler in Hannover brauchen heute mal wieder starke Nerven. Nachdem in der Nacht Teile der Oberleitung an der Karl-Wiechert-Allee gestohlen worden sind, kommt es den ganzen Tag über zu Störungen im Bahnverkehr. Bei einem ICE ist in der Nacht wegen der Schäden der Stromabnehmer abgerissen, dadurch ist die Strecke nur eingleisig befahrbar. Betroffen ist vor allem die S-Bahn, aber auch der Fern- und Nahverkehr Richtung Osten. Laut Bahn kommt es bis zum Abend zu Verspätungen und Teilausfällen. Im Streit um bessere Arbeitsbedingungen im öffentlichen Nahverkehr in Niedersachsen ist jetzt eine Schlichtung geplant. Darauf haben sich die Gewerkschaft Verdi und Arbeitgeber geeinigt. Während einer laufenden Schlichtung gilt die Friedenspflicht, Arbeitskämpfe sind in dieser Zeit gesetzlich untersagt. Zuletzt wurde unter anderem die Östran Hannover sowie der Stadtverkehr Hildesheim bestreikt. Wann und wo die Schlichtung stattfindet, ist noch offen. Knapp 865.000 Kilometer auf dem Rad. So viel haben die Teilnehmenden beim diesjährigen Stadtradeln im Kreis Celle geschafft. Mehr als 5.000 Fahrradfahrer haben dadurch über 140 Tonnen CO2 gespart. Ziel der Aktion war es, im Alltag öfter aufs Rad zu steigen und so ein Zeichen für Klimaschutz und nachhaltige Mobilität zu setzen. Und die Fußballer des TSV Havelse könnten trotz sportlichem Abstieg doch in der dritten Liga bleiben. Grund ist die fehlende Lizenz von 1860 München, die Bayern müssen runter in die Regionalliga. Damit rückt Havelse als nächster nach. Die Garbsener wollen die Chance nutzen und haben ihre Lizenzunterlagen fristgerecht eingereicht. Damit könnte der Traum vom Profifußball für Deutschlands kleinsten Profiklub weitergehen. Eine endgültige Entscheidung seitens DFB ist aber noch nicht gefallen.
10: Ja, heute sehen wir die Sonne deutlich seltener im Niedersachsenwetter. Wir müssen sogar mit starken Schauern oder Gewittern rechnen. Gibt sogar eine Unwetterwarnung für das nordöstliche Niedersachsen. Passt gerne weiter auf euch auf. Höchstwerte heute bis zu 21 Grad. Aktuell haben wir nur 17 in Samern am Pulverturm, 19 in Schwülpe an den Spargelfrauen und 18 Grad haben wir in Bispingen am Brunausee. Der FFN-3-Tage-Trend, es bleibt morgen noch recht durchwachsen mit einigen Regenschauern. Zum Wochenende wird es aber neben gelegentlichen Schauern auch immer wieder freundlich mit Sonnenschein.
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10: Es ist sehr viel los auf den Straßen, deswegen die Staus mit einer Wartezeit ab 30 Minuten. Und wir legen los mit der A1 aus Osnabrück Richtung Bremen. Zwischen Wildeshausen Nord und Groß-Ippen einmal noch die Vollsperrung wegen Bergungsarbeiten. Stand jetzt dauert das auch noch bis 16 Uhr. 5 Kilometer Stau, wenn es euch irgendwie möglich ist, weicht da gleich weiträumig aus. Nochmal die 1 aus Osnabrück Bremen. Zwischen dem Dreieck Stur und dem Bremer Kreuz in beiden Richtungen 6 Kilometer stockend und 30 Minuten mehr. Zur A2 Dortmund Richtung Hannover, zwischen Lauenau und Wunstorf-Lute 12 Kilometer stocken, das dauert 40 Minuten länger. Weiter auf der A2 Richtung Braunschweig, zwischen Peine und Braunschweig-Wartenbüttel 6 Kilometer Stau, plant eine halbe Stunde bitte mehr ein. Dann A7 Hannover Richtung Hamburg, zwischen dem Dreieck Walsrode und Dorfmark 8 Kilometer Stau und 50 Minuten mehr. A7 Hannover Flensburg vorm Elbtunnel in beiden Richtungen 9 Kilometer stockend und 30 Minuten mehr. Nochmal die 7 Hannover Richtung Kassel, zwischen dem Dreieck Hannover Süd und Hildesheim-Drispenstedt 6 Kilometer Stau, auch eine halbe Stunde mehr für euch gerade. Dann haben wir noch die B79 Quedlinburg-Wolfenbüttel. Die ist zwischen Remlingen und Wittmar voll gesperrt in beiden Richtungen nach einem Unfall. Auch die B402 ist voll gesperrt zwischen der Autobahnausfahrt Meppen Nord und Fersen. Auch da hat es einen Unfall gegeben. Und dann haben wir noch die Elbfähre Glückstadt-Wischhafen in beiden Richtungen. 2 Stunden Wartezeit da für euch gerade.
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10: Stehen auf der A27 Walsrode Richtung Bremen hinter Achim Nord. In der Grafschaft Bentheim auf der B403 Wilsum Richtung Emlichheim hinter der alten Molkerei. Und nochmal am Ortseingang von Meppen-Nödecke an der Autowerkstatt. Danke an Maxim, Nicole und Daniel fürs Bescheid geben. Und wenn ihr noch einen Stau oder Blitzer gesehen habt, dann ruft uns immer gern an. Ist kostenlos 0800 529 und 4x5. Dankeschön, euch eine gute und sichere Fahrt ans Ziel. Und immer so relativ kurz vor der Fußball-WM freuen sich alle Sammlerinnen und Sammler, dass sie wieder ihr WM-Sticker-Album voll machen können, auch wenn jeder diese typischen Enttäuschungsphasen kennt, die dazu gehören. Auch unsere FFN-Comedy-Redaktion. Welche das sind, hört ihr gleich. Ich bin Malte Seidel, schönen Donnerstag euch.
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0: als Kind auch so gerne zur Fußball-WM die Sticker gesammelt. Hier ist FFN und natürlich auch getauscht. Also ich habe es geliebt, übrigens auch bis ich Ende 30 war, habe ich glaube jede WM mitgenommen. In diesem Jahr gibt es ja, weil so viele Mannschaften, also erstmals 48 sind, auch ein riesiges Album. Fast 1000 Sticker braucht ihr, um das Ding voll zu kriegen. Um Gottes Willen, das wird sehr, sehr teuer. Und trotzdem kauft man weiter, auch wenn man nur noch Doppelte hat. Und jeder, der tauscht, kennt doch diese drei Stufen der Enttäuschung.
1: Ah, geil. Neue Packung. Aufmachen. Erster Sticker, doppelt. Zweiter, doppelt. Dritter, doppelt. Vierter, doppelt. Fünfter, doppelt. Und irgendwann hast du denselben Spieler so oft, dass du ihn 11-mal in der Startelf auf der Bank und auch noch als Trainer einsetzen kannst. Das ist wie beim Elfmeterschießen. Sticker ansetzen, Luft anhalten, Winkel prüfen, nochmal prüfen, Anlauf nehmen, einkleben, schief geklebt. Nicht viel, nicht peinlich schief, aber genau so schief, dass man jedes Mal hinguckt. Und dann ist da noch Sticker Nummer 24. Bäh. Wo zur Hölle ist Sticker Nummer 24?
2: Hallo?
1: Den hat niemand, wirklich noch nie gesehen. Existiert also nur in Erzählung. Du kaufst 10 Päckchen, nichts. 20 Päckchen, nichts. Und irgendwann kostet dann die letzte Karte einfach mehr als das ganze Album.
0: Es gibt wirklich immer diesen einen, den hat keiner, diesen einen Sticker. Kennt ihr das auch noch? Ach, fantastisch. Und trotz all dieser Enttäuschung macht man dann doch wieder weiter. Ne? Ist halt so. Macht halt Spaß. Schönen Donnerstag bei FFN.

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9: 15 Uhr in der Pflege geht das Geld aus und das will die Bundesregierung jetzt ändern, Christoph Knigge. Da gibt es neue Pläne aus dem Gesundheitsministerium.
10: Ja, Bundesgesundheitsministerin Waken will die Pflegeversicherung auf stabilere Beine stellen mit höheren Beiträgen und weniger Zuschüssen.
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10: Die Pflegeversicherung steckt tief in den roten Zahlen. Aktuell fehlen rund 7,6 Milliarden Euro. Jetzt gibt's konkrete Vorschläge, wie die Lücke kleiner werden soll. FFN-Reporter Maxi Wilsmann.
12: Geplant ist, dass Zuschläge für Heimbewohner künftig später steigen. Das entlastet die Pflegekassen um Milliarden. Außerdem soll der Versicherungsbeitrag für Menschen ohne Kinder Anfang nächsten Jahres leicht erhöht werden. Wer gut verdient, muss wohl ebenfalls mehr zahlen, weil die Grenze, bis zu der Beiträge fällig werden, angehoben wird. Neu ist auch, dass Pflegeleistungen künftig automatisch jedes Jahr an die Inflation angepasst werden sollen. So soll verhindert werden, dass Eigenanteile zu stark steigen. Zusätzlich will Ministerin Waken mehr Vorsorge fördern, etwa mit einer sogenannten Pflegebegleitung für Menschen, die zu Hause gepflegt werden.
10: Nach mehreren Warnstreiks im Nahverkehr bei uns in Niedersachsen gibt es jetzt einen Hoffnungsschimmer. Die Gewerkschaft Verdi und die Arbeitgeber haben sich auf eine Schlichtung geeinigt. Zwei unabhängige Vermittler sollen den festgefahrenen Tarifkonflikt lösen. Verdi fordert vor allem kürzere Arbeitszeiten, mehr Urlaub und Zuschläge für Wochenendarbeit. Betroffen waren zuletzt ja Städte wie Hannover, Braunschweig, Wolfsburg, Göttingen und Osnabrück. Während der Schlichtung, da gibt es keine neuen Warnstreiks. Jeder zweite Haushalt in Deutschland kann inzwischen ans Glasfasernetz angeschlossen werden. So viel wie nie zuvor. In nur einem halben Jahr ist der Anteil um 6 Prozentpunkte gestiegen, sagt das Digitalministerium. Trotzdem nutzt bislang nur

0: meldete, er kam mit leichten Verletzungen ins Krankenhaus. Inwieweit Hühner bei dem Unfall verletzt wurden oder verendeten, ist noch nicht bekannt. Ein Kran rückte an, um die umgekippte Sattelzugmaschine zu bergen. Der entstandene Sachschaden liegt nach Schätzung der Polizei bei rund 125.000 Euro.
1: Das Niedersachsenwetter bringt uns heute wenig Sonne, aber dafür viele Wolken. Und im weiteren Lauf des Nachmittags kommt auch immer wieder was runter. Unwetterwarnung gibt es aktuell nicht mehr. Das heißt aber nicht, dass nicht noch einiges an Regen runterkommt. Gerade besonders viel im Weser-Ems-Gebiet und südlich von Hamburg, auch rund um Hannover noch ein bisschen. 21 Grad sind die Topwerte heute, kriegen wir aber eher selten, ist immer ein bisschen weniger gerade. Haben wir zum Beispiel 19 in Emmertal am Ohrbergpark, 17 in Imsum am Ochsenturm und 18 Grad in Bodenwerder am Torturm. Der FFN3-Tage-Trend, morgen ziehen wieder einige Regenschauer durch, bis zum Abend wird es langsam freundlicher, am Wochenende bleibt es wechselhaft, aber neben Schauern sehen wir auch öfter mal die Sonne. Das ist doch schön und das bei insgesamt ähnlichen Temperaturen.
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1: Mit der A1 Osnabrück Richtung Bremen geht's los. Achso, natürlich vorab die Info, das sind alle Staus mit einer Wartezeit ab 30 Minuten. Es ist wirklich viel los. Also A1 Osnabrück Richtung Bremen zwischen Wildeshausen Nord und Groß-Ippener. Die Vollsperrung wegen Bergungsarbeiten stand jetzt immer noch bis 16 Uhr, also eine knappe Stunde noch. 5 Kilometer Stau und es gilt auch weiterhin, weicht wenn möglich bitte weiträumig aus. Nochmal die 1 Osnabrück Bremen zwischen dem Dreieck Stur und dem Bremer Kreuz in beiden Richtungen. 6 Kilometer stockend und eine halbe Stunde mehr. A2 Dortmund Richtung Hannover, zwischen Lauenau und Wunstorf-Lute 12 Kilometer stockend, 40 Minuten dauert es länger. Weiter auf der A2 Richtung Braunschweig, zwischen Peine und Braunschweig-Watenbüttel 6 Kilometer Stau, 30 Minuten mehr. A7 Hamburg Richtung Hannover, zwischen Bad Fallingbostel und dem Dreieck Walsrode eine Vollsperrung, da hat es einen Unfall gegeben. In der Gegenrichtung der A7 Hannover Richtung Hamburg, zwischen dem Dreieck Walsrode und Dorfmarkt 8 Kilometer Stau, 40 Minuten bitte mehr einplanen. Nochmal die 7 Hannover-Flensburg vorm Elbtunnel in beiden Richtungen 9 Kilometer stockend und eine halbe Stunde mehr. A7 Hannover Richtung Kassel zwischen dem Dreieck Hannover Süd und Hildesheim-Dristenstedt 6 Kilometer Stau, 30 Minuten bitte mehr einplanen. Die B402 ist zwischen der Autobahnausfahrt Meppen Nord und Fersen nach einem Unfall gesperrt und an der Elbfähre Glückstadt-Wischhafen in beiden Richtungen 2 Stunden Wartezeit gerade für euch.
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1: Stehen auf der A27 Walsrode Richtung Bremen hinter Achim Nord. In der Grafschaft Bentheim auf der B403 Wilsum Richtung Emlichheim hinter der alten Molkerei. Und am Ortseingang Meppen-Nödecke an der Autowerkstatt wird noch geblitzt. Danke an Maxim, Nicole und Daniel fürs Bescheid geben. Und wenn ihr noch einen Stau oder Blitzer gesehen habt, dann ruft immer gern kostenlos an. 0800 529 und 4x5. Danke und gute Fahrt euch.
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1: Vor allem als Eltern von Kleinkindern, wisst ihr das auch, die leben ständig in größter Gefahr. Ne? Also ich habe bei uns neulich das Fenster zum Lüften aufgemacht, im Kinderzimmer, davor steht ein Sofa, meine Kleine war auf einmal auf der Lehne und schon halb auf dem Fensterrahmen, nur eine Sekunde nicht hingeguckt. Es geht so schnell, zum Glück natürlich nichts passiert, aber wir haben auch bei Guten Morgen Niedersachsen heute um kleinere und auch spektakulärere Verletzungen bei euren Kiddies geredet und da kommt wirklich einiges an Resonanz. Also mehr Geschichten gleich.

0: was erleben wir als Eltern? Da machst du dir vorher kein Bild von, ne? Und als Kiddies sowieso. Hier ist FFN, moin zusammen. Ja, der kippelt Mama zu doll oder fällt von der Schaukel. Dann ist auf einmal was gebrochen. Mit Kindern sitzt man dann auf einmal auch wegen, ja, der wildesten Sachen in der Notaufnahme. Ich kenne das auch von meinen Kids. Meine Große ist damals, ist schon ein paar Jahre her, bei meinen Eltern von so einer Steintreppe. Da war halt kein Geländer dran und das hat man ja auch nicht immer im Blick, ne? Geknallt, die ist auf den Kopf gefallen und oh, die hatte eine Schürfwunde, die sah aus wie nach einer Schlacht. Unglaublich. Ist zum Glück nichts weiter Schlimmeres dann passiert, aber es geht eben schnell. Caro aus dem FFN-Team hat heute bei Guten Morgen Niedersachsen erzählt, dass ihr Sohn auf die super Idee gekommen ist, sich einen Stein in die Nase zu stecken. Und es haben sich wirklich viele von euch bei uns gemeldet. Steffi aus Bad Zwischenahn im Ammerland zum Beispiel hatte als Kind auch mal eine schlechte Idee.
1: Also ich habe mir als Kind einmal den Kettenverschluss von der Kette meiner Mama in die Nase gesteckt. Es kam einfach nicht so wieder raus. Meine Mama musste dann abends noch mit mir ins Krankenhaus fahren. Und sie erzählt immer, dass der Arzt sich gefreut hat, weil es mal ein Kettenverschluss war und keine Erbse.
0: Na, ist doch schön, wenn wenigstens der Arzt sich gefreut hat. Aber warum stecken sich denn alle Kinder was in die Nase? Ich selbst habe immer einen Legostein, das weiß ich auch noch, in die Nase gesteckt. Auch der ging nicht besonders leicht wieder raus. Habt ihr auch schon eine schöne Geschichte von euch oder von euren Kindern oder selbst erlebt? Schickt uns einfach gerne noch eine Sprachnachricht in der FFN-App oder bei Instagram. Kommt echt wirklich viel zusammen heute.

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4: Ich bin Jonas Pape, schönen guten Tag. Pendler in Hannover brauchen heute mal wieder starke Nerven. Nachdem in der Nacht Teile der Oberleitung an der Karl-Wichert-Allee gestohlen worden sind, kommt es den ganzen Tag über zu Störungen im Bahnverkehr. Bei einem ICE ist in der Nacht wegen der Schäden der Stromabnehmer abgerissen, dadurch ist die Strecke nur eingleisig befahrbar. Betroffen ist vor allem die S-Bahn, aber auch der Fern- und Nahverkehr Richtung Osten. Laut Bahn kommt es bis zum Abend zu Verspätungen und Teilausfällen. Im Streit um bessere Arbeitsbedingungen im öffentlichen Nahverkehr in Niedersachsen ist jetzt eine Schlichtung geplant. Darauf haben sich die Gewerkschaft Verdi und Arbeitgeber geeinigt. Während einer laufenden Schlichtung gilt die Friedenspflicht, Arbeitskämpfe sind in dieser Zeit gesetzlich untersagt. Zuletzt wurde unter anderem die Östra Hannover sowie der Stadtverkehr Hildesheim bestreikt. Wann und wo die Schlichtung stattfindet, ist noch offen. Knapp 865.000 Kilometer auf dem Rad. So viel haben die Teilnehmenden beim diesjährigen Stadtradeln im Kreis Celle geschafft. Mehr als 5.000 Fahrradfahrer haben dadurch über 140 Tonnen CO2 gespart. Ziel der Aktion war es, im Alltag öfter aufs Rad zu steigen und so ein Zeichen für Klimaschutz und nachhaltige Mobilität zu setzen. Und die Fußballer des TSV Havelse könnten trotz sportlichem Abstieg doch in der dritten Liga bleiben. Grund ist die fehlende Lizenz von 1860 München. Die Bayern müssen runter in die Regionalliga. Damit rückt Havelse als nächster nach. Die Garbsener wollen die Chance nutzen und haben ihre Lizenzunterlagen fristgerecht eingereicht. Damit könnte der Traum vom Profifußball für Deutschlands kleinsten Profiklub weitergehen. Eine endgültige Entscheidung seitens DFB ist aber noch nicht gefallen.
2: Heute sehen wir die Sonne deutlich seltener im Niedersachsen-Wetter. Wir müssen mit starken Schauern oder Gewittern rechnen. Kommt auch weiterhin einiges runter. Höchstwerte liegen bei 21 Grad. 19 haben wir in Dannenberg am Waldemarturm, 17 in Lingen auf dem Marktplatz und 18 in Seesen am Jakobsenplatz aktuell. Der FFN-3-Tage-Trend morgen bleibt noch recht durchwachsen mit einigen Regenschauern. Zum Wochenende wird es aber neben gelegentlichen Schauern auch immer wieder, freundlich mit Sonnenschein.
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2: Viel los auf den Straßen, deswegen die Staus mit Wartezeit ab 30 Minuten. Wir legen los mit der A1 Osnabrück Richtung Bremen zwischen Wildeshausen Nord und Groß-Ippener. Eine Vollsperrung wegen Bergungsarbeiten bis 16 Uhr, 5 Kilometer Stau. Wenn es euch möglich ist, gilt aber auch weiterhin bitte weiträumig ausweichen. Nochmal A1 Osnabrück Bremen zwischen dem Dreieck Stuhl und dem Bremer Kreuz in beiden Richtungen 6 Kilometer stockend und eine halbe Stunde mehr. A2 Dortmund Richtung Hannover zwischen Launau und Wunstorf-Lute 12 Kilometer stockend, dauert 40 Minuten länger. Weiter auf der A2 Richtung Braunschweig zwischen Peine und Braunschweig-Wartenbüttel. 6 Kilometer Stau, plant eine halbe Stunde bitte mehr ein. Zur A7 Hamburg Richtung Hannover zwischen Bad Fallingbostel und dem Dreieck Walsrode nach einem Unfall 5 Kilometer Stau, 30 Minuten mehr. In der Gegenrichtung der A7 Hannover Richtung Hamburg zwischen dem Dreieck Walsrode und Soltau Ost 15 Kilometer stockend, eine Stunde müsst ihr da leider gerade mehr einplanen. Dann haben wir die A7 Hannover-Flensburg vorm Elbtunnel in beiden Richtungen 9 Kilometer stockend und 30 Minuten mehr. Nochmal die 7 Hannover Richtung Kassel. Zwischen dem Dreieck Hannover Süd und Hildesheim-Dristenstedt 6 Kilometer Stau. Plant bitte eine halbe Stunde mehr ein. Dann ist die B402 zwischen der Autobahnausfahrt Meppen Nord und Fersen nach einem Unfall gesperrt. Und an der Elbfähre Glückstadt-Bischhafen in beiden Richtungen 2 Stunden Wartezeit gerade für euch.
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2: Stehen auf der A27 Walsrode Richtung Bremen hinter Achim Nord. In der Grafschaft Bentheim auf der B403 Wilsum Richtung Emlichheim hinter der alten Molkerei und im Emsland zwischen Eisten und Waldhöfe. Dankeschön an Matthias, Ole und Katja. Und wenn ihr noch einen Stau oder Blitzer gesehen habt, ruft uns gern kostenlos an. 0800 529 und 4x5. Dankeschön, euch eine gute und sichere Fahrt. Ja, und das des einen freut es, des anderen leid. Viele Sommerfans hätten gern mehr Sonne, aber die Landwirtinnen und Landwirte, die freuen sich gerade über das Wetter. Wieso denn aber genau? Mehr dazu gleich hier bei FFN. Moin!

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0: FFN. Kommt gut durch diesen oft regnerischen Donnerstagnachmittag mit uns. Wir haben mehr Musik und mehr Abwechslung. Ryan Tedder, Frontmann von One Republic, ist ja ein mega erfolgreicher Songwriter. Beyoncé, Adele, Taylor Swift, Miley Cyrus, mega lange Liste. Der neue Song von One Republic war eigentlich auch ein Demo für einen anderen Künstler. Ein Jahr später ist ihm dann aufgefallen, dass er am besten zu seiner eigenen Band passt. Need Your Love haben wir gleich für euch so richtig gut geworden. So, und die meisten von uns, die gucken gerade eher genervt aus dem Fenster bei Dauerregen und dazu auch ein bisschen schwül, ist dann eher die uncoole Seite des Sommers für manche, aber nicht für alle. Die Landwirtinnen und Landwirte bei uns in Niedersachsen, die freuen sich sehr über den Regen. Das hat uns Landwirt Nico aus Affinghausen im Landkreis Diepholz erzählt.
1: Der Regen aktuell ist für uns Landwirte sehr gut, da das Getreide, der Mais, die Kartoffeln und alle anderen Früchte den sehr gut gebrauchen können. Denn es gab auch schon mal trockenere Jahre, in denen es zu trocken war und dann der Ertrag stark gesunken ist.
0: Ja, aber ist doch gut. So haben wir dann letztendlich alle was davon und wir freuen uns einfach mal mit für die Landwirte. Ne? Ist gut, wenn die Erden besser ausfallen. 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
4: Jetzt haben wir es gleich 16 Uhr. Christoph Knigge hat für uns das Neueste aus Niedersachsen, Deutschland und der Welt und es geht um die aktuelle Lage im Nahen Osten.
5: Ja, die Hoffnung auf Ruhe schwindet da weiter. Zwischen Israel und der Hisbollah im Libanon gibt es wieder keine Einigung. Der neue Versuch für eine Waffenruhe ist gescheitert. Die Hisbollah lehnt die Bedingungen ab.
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5: Der Hisbollah-Chef spricht von einem Fahrplan zur Zerstörung und will die Kämpfe fortsetzen, solange Israel angreift. FFN-Reporterin Lisa Schumacher, kurz vorher hatten sich Israel und der Libanon eigentlich auf neue Schritte zu einer Waffenruhe geeinigt.
7: Geplant war, dass die Hisbollah ihre Angriffe einstellt und sich aus Gebieten südlich des Litani-Flusses zurückzieht. Dort sollten künftig nur noch die regulären libanesischen Streitkräfte für Sicherheit sorgen. Die Hisbollah lehnt das ab und will sich nicht entwaffnen lassen. Auch Israels Regierung zeigt sich skeptisch. Der Verteidigungsminister hat gesagt, Israel habe militärisch deutliche Erfolge erzielt und werde seine Handlungsfreiheit im Grenzgebiet behalten. Im Süden des Libanon und in anderen Regionen gab es auch heute wieder Angriffe.
5: Zur finanziellen Stabilisierung der Pflegeversicherung gibt es nun einen Entwurf aus dem Gesundheitsministerium. Geplant ist ein Paket mit Ausgabenbremsen und zusätzlichen Einnahmen. Es geht um höhere Beiträge für Gutverdiener. Außerdem soll der Beitragssatz von Kinderlosen um 0,1 Prozentpunkte auf 0,7% steigen. Für die Einstufung in einen Pflegegrad sind strengere Kriterien vorgesehen. Zudem sollen Minijobber in die Pflegeversicherung einzahlen. Nach den Schüssen auf einen Barbershop auf Sylt hat die Staatsanwaltschaft Flensburg nun einen Antrag auf einen Haftbefehl gegen den 15-Jährigen erlassen. Nach dem aktuellen Ermittlungsstand bestehe gegen den Jugendlichen der dringende Verdacht, die Schüsse abgegeben zu haben, teilte die Polizei mit. Gestern Nachmittag sind in einer Einkaufsstraße mitten in Westerland auf Sylt mindestens 3 Schüsse auf einen Barbershop abgegeben worden. Verletzt wurde niemand. Ein 23-Jähriger, der eine scharfe Schusswaffe bei sich trug, und der 15 Jahre alte Jugendliche wurden festgenommen. Und zum ersten Mal wird Plattdeutsch in Niedersachsen richtiges Schulfach. An der Oberschule Oblengen im Landkreis Leer dürfen die Schülerinnen und Schüler ab dem neuen Schuljahr Niederdeutsch als zweite Fremdsprache lernen. Damit setzt das Land einen Landtagsbeschluss von 2017 um. Bisher erfolgte der Unterricht häufig in AGs oder Ganztagsangeboten. Ziel ist es, Plattdeutsch lebendig zu halten und an die nächste Generation weiterzugeben.
4: Wir sind beim Niedersachsenwetter und ja, das ist nicht unbedingt der freundlichste Tag der Woche. Auf jeden Fall kriegt die Natur einiges an Regen ab. Ganz wenig Sonne ist nur dabei. Kann auch wirklich weiterhin noch Starkregen oder mal eine Sturm.

0: A1 Osnabrück Richtung Bremen. Zwischen Wildeshausen Nord und Groß Ippener die Vollsperrung wegen Bergungsarbeiten. Bis 16 Uhr sollte das andauern. Aktuell ist aber weiter gesperrt. 5 Kilometer Stau und es gilt auch bitte weiträumig ausweichen. Wir halten euch da auf dem Laufenden. Nochmal die A1 Osnabrück Bremen zwischen dem Dreieck Stur und dem Bremer Kreuz in beiden Richtungen 6 Kilometer stockend und 30 Minuten mehr. Zur A2 Dortmund Richtung Hannover zwischen Launau und Wunstorf-Lute 12 Kilometer stockend, 40 Minuten bitte mehr einplanen. Dann zur A7 Hamburg Richtung Hannover zwischen Bad Fallingbostel und dem Dreieck Walsrode nach einem Unfall 5 Kilometer Stau, eine halbe Stunde dauert es länger. In der Gegenrichtung der A7 Hannover Richtung Hamburg zwischen dem Dreieck Walsrode und Solter Ost 15 Kilometer stockend und eine Stunde mehr. Weiter auf der A7 Richtung Hamburg ab Galsdorf 5 Kilometer Stau, auch eine halbe Stunde mehr. A7 Hannover Flensburg vorm Elbtunnel in beiden Richtungen 9 Kilometer stockend und auch eine halbe Stunde Wartezeit. A7 Hannover Richtung Kassel zwischen dem Dreieck Hannover Süd und Hildesheim-Dristenstedt 6 Kilometer Stau, 30 Minuten dauert es auch länger. Dann ist die B402 zwischen der Autobahnausfahrt Meppen Nord und Fersen nach einem Unfall gesperrt. Und an der Elbfähre Glückstadt-Beschaffen da in beiden Richtungen 2 Stunden Wartezeit aktuell für euch.
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0: Stehen auf der A27 Walsrode Richtung Bremen hinter Achim Nord. In der Grafschaft Bentheim auf der B403 Wilsum Richtung Emlichheim hinter der alten Molkerei. Und im Emsland blitzt es noch zwischen Eisten und Waldhöfe. Danke an Matthias, Ole und Katja fürs Bescheid geben. Und wenn ihr noch einen Stau oder Blitzer gesehen habt, ruft gern kostenlos an 0800 529 und 4x5. Danke und gute Fahrt.
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0: Na, geht's auch noch einkaufen heute oder die Tage? Gerade wenn es schnell gehen soll, ne? Da kann so eine lange Schlange an der Kasse einen auch fertig machen. Ne? Wir haben aber mal so ein paar schöne Tipps für euch. Da sind auch wirklich ein paar gute dabei, wie ihr vielleicht schneller drankommt. Hatte ich selber auch noch nie gehört. Gibt's gleich für euch.

0: of NJ, was lesen wir da? Die Internetnutzung ist spürbar zurückgegangen. Also zumindest laut einer aktuellen Untersuchung ist das so. Da heißt es tatsächlich, ja, das ist an Digital Detox so. Viele sind bewusster im Netz und gönnen sich auch mal Pausen. Und man muss natürlich auch sagen, ja, das tut auch wirklich gut. Aber das Internet nur so.
1: Haben die Leute einfach keine Lust hier oder was?

0: Den gute Laune Pegel hoch. Erstmal natürlich mit Survivor und Eye of the Tiger. Moin, hier ist FFN mit mehr Musik und mehr Abwechslung. Und gleich Tiffany Harris mit Vertigo, Newcomerin. Auch ein richtig cooler Song geworden. Freut euch drauf. Bei einigen von euch steht jetzt nach Feierabend bestimmt auch noch ein Einkauf an. Und wir sagen euch, wie ihr im Supermarkt die schnellste Kasse findet. Gina aus dem FFN-Team hat ein paar Tipps.
1: Ja, nehmt die Kasse, die links von euch ist. Die meisten Menschen sind nämlich Rechtshänder, deswegen nehmen die unterbewusst die rechte Kasse. Mm. Und guckt am besten kurz, was kaufen die Leute. So lose Sachen wie Äpfel oder Zitronen müssen halt einzeln abgewogen werden. Und wenn es nicht dieselbe Sorte ist, dauert es halt noch mal länger.
0: Es klingt jetzt auch ein bisschen gemein, aber am besten stellen wir uns ja auch eher hinter jüngere Leute.
1: Ja, ältere Menschen zahlen noch öfter bar und brauchen manchmal einfach ein bisschen länger, ist ja auch okay. Bei Paaren oder Freundesgruppen geht es auch schneller. Die kaufen ja logischerweise oft gemeinsam ein. Und lasst euch nicht abschrecken, wenn Leute mit vollen Einkaufswägen vor euch sind. Das geht meistens schneller als bei vielen Leuten mit leeren Einkaufskörben, weil weniger Smalltalk und die Dinge werden einfach fix gescannt.
0: Okay, sind richtig gute Tipps. Einkaufen kann ja manchmal auch wirklich anstrengend sein. Vor allem, wenn man dann nur ein Teil hat und der Supermarkt so voll ist.
1: Aber eigentlich, nette Menschen lassen einen ja vor, oder?
0: Ja, aber wir haben wahrscheinlich auch alle schon die Erfahrung gemacht, dass es eben nicht passiert.
1: Sind wir komisch, ja.
0: Also denkt doch beim nächsten Einkauf gerne an uns, dann geht's doch vielleicht wirklich ein bisschen schneller. Schönen Donnerstag bei FFN.

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3: Ich bin Jonas Pape, schönen guten Tag. Bezahlbaren Wohnraum für alle schaffen. Das ist einer der wichtigsten Diskussionspunkte nächste Woche in Hannover auf der Immobilienmesse Real Estate Arena 2026. Jochen Köckler von der Deutschen Messe AG in Hannover sagt, es geht darum, dass es den Beteiligten in der Bau- und Immobilienwirtschaft bald wieder besser geht.
4: Nämlich, dass wir bezahlbares Bauen haben, das hat was mit Rahmenbedingungen der Politik zu tun. Das hat sehr viel damit zu tun, dass die richtigen Partner zusammenkommen und die richtigen Ideen haben.
3: Die Messe findet nächste Woche Mittwoch und Donnerstag statt. Nicht nur wir Menschen gehen zum Friseur, auch die Heidschnucken bekommen gerade ihre Sommerfrisur. In der Schäferei Grasengrund bei Soltau im Heidekreis sind heute 450 Tiere geschoren worden. Für die Schnucken ist das aufregend und laut, für die Scherer ein echter Knochenjob. Die graue Wolle wird später weiterverarbeitet, zum Beispiel zu Filz, Sitzkissen oder als Einlage im Kofferraum. Weil die grau gehörnte Heidschnucke als bedrohte Haustierrasse gilt, hoffen die Züchter dieses Jahr auf einen besseren Preis für die Wolle. Und was braucht 90 Hannover ist wieder Deutscher Meister im Wasserball und das zum dritten Mal in Folge. In Berlin haben die Niedersachsen gestern im vierten Finalspiel gegen Spandau mit 14:10 gewonnen und damit den entscheidenden Sieg in der Serie geholt. Spieler Dennis Strelecki hat uns nach einer eher kurzen Nacht erzählt, wie glücklich das Team ist.
5: Nach so einer langen, erfolgreichen Saison haben wir ein verdientes Ende gefunden und wir sind alle überglücklich über die Meisterschaft.
3: Heute Abend wird dann nochmal richtig gefeiert. Insgesamt ist es der 7. Meistertitel für die Hannoveraner und auch das 2. Triple in Serie.
6: Ist jetzt nicht unbedingt der sonnigste Tag bisher diese Woche im Niedersachsenwetter. Eher im Gegenteil, kommt einiges runter an Regenschauern. Aktuell ja im Weser-Ems-Gebiet rund Richtung Küste, rund um Bremen, Hamburg, Richtung Cuxhaven hoch. Also ihr seht schon, es ist einiges los an auch Gewittern, die immer mal runterkommen können. Also gerne vorsichtig sein, bis zu 21 Grad sind drin dazu. Wir haben in Schöningen am Grenzdenkmalmuseum 19, aktuell 17 in Osterkappeln an der Fenner Mühle und 18 in Bad Bevensen am Neptunbrunnen. Guckt man noch auf den FFN3-Tage-Trend. Es bleibt morgen noch recht durchwachsen mit einigen Regenschauern. Beruhigt sich zum Abend dann und das Wochenende. Da ja, gibt es gelegentliche Schauer, aber auch immer zwischendurch wieder freundlich mit Sonnenschein.
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6: Und mit den Staus mit Wartezeit ab 30 Minuten ist einiges los auf den Straßen. Wir starten mit der A1 Osnabrück Richtung Bremen zwischen Wildeshausen Nord und Groß-Ippen. Eine Vollsperrung wegen Bergungsarbeiten bis ca. 17 Uhr. 5 Kilometer Stau. Weiträumig bitte ausweichen, wenn es euch möglich ist. Nochmal die 1 Osnabrück Richtung Bremen zwischen dem Dreieckstuhl und dem Bremer Kreuz. 8 Kilometer Stau und eine Stunde mehr in der Gegenrichtung ab Euten. 35 Minuten. A7 Hamburg Richtung Hannover zwischen Bad Fallingbostel und dem Dreieck Walsrode. Nach einem Unfall 8 Kilometer Stau. Bitte 50 Minuten mehr einplanen. In der Gegenrichtung der A7 Hannover Richtung Hamburg zwischen dem Dreieck Walsrode und Soltau Ost 12 Kilometer stockend, dauert 45 Minuten länger. Weiter auf der A7 Richtung Hamburg ab Garlsdorf 5 Kilometer Stau, bitte plant da eine halbe Stunde mehr ein. Dann nochmal die A7 Hannover-Flensburg vorm Elbtunnel in beiden Richtungen 9 Kilometer stockend und eine halbe Stunde mehr. A7 Hannover Richtung Kassel zwischen dem Dreieck Hannover Süd und Hildesheim-Dristenstedt 6 Kilometer Stau. Auch da dauert es eine halbe Stunde länger. Die B402 ist zwischen der Autobahnausfahrt Meppen Nord und Fersen gerade gesperrt. Da hat es einen Unfall gegeben. Und klar, wenn es voll ist vorm Elbtunnel, dann ist auch meistens die Elbfähre Glückstadt-Beschafen betroffen. Aktuell auch in beiden Richtungen anderthalb Stunden Wartezeit noch gerade für euch.
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6: Gibt's auch noch, zum Beispiel auf der A27, Walsrode Richtung Bremen, da blitzt es hinter Achim Nord. In der Grafschaft Bentheim habt ihr einen gesehen, der steht auf der B403 Wilsum Richtung Emlichheim, hinter der alten Molkerei. Und im Emsland, da blitzt es noch zwischen Eisten und Waldhöfe. Danke an Matthias, Ole und Katja fürs Bescheid geben. Und wenn ihr noch einen Stau oder Blitzer gesehen habt, dann ruft uns immer gerne kostenlos an, 0800 529 und 4x5. Dankeschön, euch eine gute und sichere Fahrt, da wo es geht. Wirklich viel los. Das liegt auch an unseren lieben Nachbarn aus NRW und Hessen. Wenn ihr euch einen chilligen Shoppingtag macht, arbeiten wir in Niedersachsen. Gern geschehen, bei euch ist er Feiertag. Günther, der Treckerfahrer, findet es nicht so fair und hat auch noch was zum Thema zu sagen. Darf er auch gleich hier bei uns. Ich bin Malte Seidel. Schönen Donnerstag zusammen.
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0: sicher, Friedrich Merz wäre stolz auf uns.
1: Wo andere Bundesländer mal wieder einen Feiertag haben,
0: müssen wir ran und arbeiten.
1: Und wir merken das heute auch, ganz besonders in grenznahen Städten, vor allem in Osnabrück und Göttingen. Und natürlich weiß man darüber auch im beschaulichen Plattengülle Bescheid.
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3: Moin. Als Evangelo und Niedersachse hast du echt feiertagsmäßig die Arschkarte, ne? Dies Jahr wieder trotz Reformationstag, denn der fällt auf einen Sonnabend. Wer ist schlauer mit den Feiertagen? Ja, der Hesse und der Westfale. Während der eine heute wieder mal Osnabrück überfällt und der Hesse Hannover-Schmünden, müssen wir mal lochen. Und falls du als Verkäufer in den Randgebieten Niedersachsen tätig bist, musst du auch noch für den Hessen oder Vandalen Bücklinge machen. Schöne Mist. Wo bleiben da die gleichen Lebensverhältnisse in Deutschland? Doch heute ist es alles nicht mehr so wie früher. Denn auch und gerade in NRW schwindet die Kaufkraft und da werden sich wohl nicht ganz so viele Nachbarbundesländer und Bundesländerinnen in den niedersächsischen Geschäften tummeln. Einkaufen in Geschäften ist generell ja auch nicht mehr so angesagt. Da räkeln sich die Hessen und Vandalen lieber am Baggersee und träumen von Niedersachsen in denen ihre vermufften Betriebe und Büros. Machen wir das Beste raus, denn ein Feiertag ist auch nicht mehr das, was er war. Vielleicht sollte man die ganz abschaffen und ein paar gesetzliche Tage einrichten, wo alle was zu tun haben. Arbeitstage statt Feiertage. Das wäre doch mal ein schönes Motto für die SPD und vor allem für Verdi. Schicke ich euch die Idee. Ihr habt es ja auch nicht leicht mit dieser Bärbel an der Spitze, die ja unter einem politischen Tourette-Syndrom leidet. Mutter bleiben!

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1: Uhr mal wieder Chaos heute für viele Bahnreisende rund um Hannover. Christoph Knigge, da läuft es auf mehreren Strecken seit heute früh überhaupt nicht rund.
15: Ja, diesmal ist aber nicht die Bahn schuld, sondern Diebe. Die haben im Osten von Hannover Teile der Oberleitung gestohlen.
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15: Durch den Diebstahl von Oberleitungsteilen gibt es seit dem frühen Morgen massive Probleme im Bahnverkehr rund um Hannover. FFN Niedersachsen-Reporter Moritz Ort. Betroffen sind die S-Bahn, der Regional- und auch der Fernverkehr.
16: Ja, ICEs zum Beispiel müssen auf S-Bahn-Gleise ausweichen, nachdem ein Zug wegen der gestohlenen Teile in der Nacht seinen Stromabnehmer verloren hat. Mehrere Linien wie der RE2 zwischen Hannover und Göttingen oder der Regionalexpress Richtung Wolfsburg fahren nur eingeschränkt oder mit Verspätung. Auch S-Bahnen fallen teilweise aus oder halten nicht überall. Laut Bahn laufen die Reparaturen bereits, aber die Störung soll wohl noch bis in den Abend dauern. Fahrgäste sollen sich vor Fahrtantritt unbedingt informieren.
15: Und nach neuesten Infos gehen wir von Störung bis mindestens 22 Uhr aus. Am Frankfurter Flughafen, da ist das Bugfahrwerk einer Lufthansa-Maschine eingeklappt. Dabei sind heute Mittag mehrere Mitarbeitende verletzt worden. Nach Angaben der Airline waren keine Passagiere an Bord, sondern nur Crew und Bodenpersonal. Die Boeing sollte eigentlich nach Los Angeles fliegen. Warum das Fahrwerk plötzlich nachgab, prüfen Lufthansa und die zuständigen Behörden nun. Die geplante Waffenruhe zwischen Israel und der Hisbollah steht auf der Kippe. Die Miliz im Libanon lehnt die Bedingungen strikt ab und will weiterkämpfen, solange Israel Angriffe fliegt. Eigentlich hatten sich beide Seiten darauf geeinigt, dass die Hisbollah sich aus dem Grenzgebiet südlich des Litani-Flusses zurückzieht und die libanesische Armee dort übernimmt. Israels Verteidigungsminister spricht trotzdem von Fortschritten. Im Süden des Libanon gibt es aber weiter Gefechte. Und während die meisten Niedersachsen heute arbeiten sind oder waren, Bahn genießen unsere Nachbarn in Nordrhein-Westfalen einen freien Tag, denn heute ist Fronleichnam und das ist dort ein Feiertag und den nutzen viele für eine Shoppingtour nach Niedersachsen. Davon profitieren viele Städte an der Landesgrenze, auch zu Hessen und zu Nordrhein-Westfalen, zum Beispiel Osnabrück, Hannmünden, Hameln, Rinteln oder Bückeburg. Für die Einzelhändler dort heißt das klingelnde Kassen, denn Fronleichnam zählt zu den umsatzstärksten Tagen des Jahres.
7: Ja, schöne Grüße an alle nochmal, die heute einkaufen bei uns. Jetzt gucken wir aufs Niedersachsen-Wetter. Das ist solange ihr das drinnen macht, ganz gut das Wetter zum Einkaufen. Kommt einiges weiterhin runter an Regen, auch Starkregen, Gewitter kann alles noch dabei sein, auch Sturmböen bei Temperaturen bis zu 21 Grad. Ein bisschen frischer ist es in Wiesmoor an der Blumenhalle mit 16, 18 haben wir in Pölde an der Linde und auch in Oelerse an der Neuen Mühle. Der FFN3-Tage-Trend. Morgen ziehen wieder einige Regenschauer durch, zum Abend beruhigt sich das aber dann langsam und am Wochenende da bleibt es zwar wechselhaft, ja, aber neben einigen Schauern sehen wir vor allem auch wieder öfter die Sonne. Ist immer mal wieder freundlich bei ähnlichen Temperaturen.
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7: Und mit den Staus mit Wartezeit ab 30 Minuten ist einiges los. Wir beginnen mit der A1 Osnabrück Richtung Bremen zwischen Wildeshausen Nord und Groß-Ippen. Eine Vollsperrung wegen Bergungsarbeiten bis ca. 17.30 Uhr wird wieder verlängert gerade. 5 Kilometer Stau. Es gilt auch weiterhin, damit fahrt ihr am besten, wenn ihr, wenn es möglich ist, weiträumig ausweicht. Nochmal die 1 Osnabrück Richtung Bremen zwischen dem Dreieck Stur und dem Bremer

0: 7, Hannover-Flensburg. Dann war vorm Elbtunnel noch in beiden Richtungen 9 Kilometer stockend und je 30 Minuten mehr. Die B402 ist zwischen der Autobahnausfahrt Meppen-Nord und Fersen nach einem Unfall weiter gesperrt. Dann hat es auch einen Unfall in Hannover auf dem Messeschnellweg gegeben, zwischen Bischofshohl und dem Silhorster Kreuz. Und an der Elbfähre Glückstadt-Beschafen in beiden Richtungen auch noch 1,5 Stunden Wartezeit für euch gerade.
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0: Schön auf der A27, Walsrode Richtung Bremen, Blitz hinter Achim Nord. In der Grafschaft auf der B403, Wilsum Richtung Emlichheim hinter der alten Molkerei und im Emsland zwischen Eisten und Waldhöfe. Danke an Matthias, Ole und Katja fürs Bescheid geben. Und wenn ihr noch einen Stau oder Blitzer gesehen habt, ruft gern kostenlos an 0800 529 und 4x5. Danke und gute Fahrt.
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0: Einen Roadtrip durch Amerika zur Fußball-WM. Für viele Fans ein absoluter Traum. Zwei Jungs aus Bremerhaven erfüllen den sich jetzt. Und wir konnten mit den beiden sprechen, welches besondere Outfit sie sich ausgesucht haben, was sie genau geplant haben. Hört ihr alles gleich hier. Coole Geschichte.

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Oh, da ist ein bisschen Sommerfeeling dabei bei Train und Hey Soul Sister. Moin zusammen, hier ist FFN. Wir haben mehr Musik, mehr Abwechslung. Und es hat ja wirklich kaum einer so gut hinbekommen, so klassische Country-Musik mit Hip-Hop- und Pop-Einflüssen zu mischen wie Shaboozy. Mit A Bar Song hat er einen absoluten Welthit hingelegt und er legt nach. Born to Die ist, anders als man jetzt vielleicht bei dem Titel erwarten könnte, nicht weniger als eine Hymne auf das Leben. Viel Spaß jetzt, das Neue bei FFN.

0: nur noch eine Woche. Viele freuen sich riesig. Dann geht's los mit der Fußball-Weltmeisterschaft. Und ganz ehrlich, ich dachte ja, ich bin großer Fußballfan, aber was Dennis und Kai aus Bremerhaven davor haben, das ist schon, ja, Chapeau. Absoluter Wahnsinn. Die beiden besuchen alle Vorrundenspiele der deutschen Nationalmannschaft bei der WM. Heißt, die fliegen jetzt erstmal hier um die halbe Welt und fahren dann einfach mal 4.500 Kilometer mit dem Auto. Und die beiden haben dafür auch einen ganz besonderen Dresscode, ihre Anzüge.
1: Die deutschen Sakkos tragen wir tatsächlich bei jedem Spiel und wir haben auch lauter Pins auf unseren Sakkos, weil pro besuchtes Länderspiel gibt es immer einen Sammelpin, den man sich anstecken kann. Und das ist so unser Markenzeichen geworden. Man kennt uns im Stadion mit den Sakkos, man sieht uns damit und man erkennt uns damit jedes Mal.
0: Deswegen nennen sie sich auch offiziell die Deutschland-Sakkos, falls ihr die Jungs auf Instagram verfolgen wollt. Und für die Reise, da musst du natürlich unglaublich planen für sowas.
1: Ja, das ist natürlich immer so ein Drahtseilakt. 2016 bei der Europameisterschaft in Frankreich, da sind wir immer alle 3 Tage mit dem Auto nach Frankreich gefahren, sind nach Hause, haben wieder gearbeitet, sind wieder hingefahren und das ist natürlich jetzt schwieriger zu planen. Ich habe den Urlaub schon so recht geplant, dass auch das Achtelfinale sicher ist. So eine Planung für so ein Turnier beginnt eigentlich schon 6 Jahre vorher.
0: Und es soll dann auch zum Finale gehen. Die Karten hätten sie auch sicher. Hoffen wir nur, dass die deutsche Nationalmannschaft das auch schafft und da mitspielt, im wahrsten Sinne des Wortes. Was für eine Fanliebe. Also wir wünschen euch jetzt schon mal tolle Erlebnisse und eben dann vor allem natürlich auch Siege der deutschen Mannschaft. An fehlender Fanunterstützung liegt es sicherlich nicht. Dank euch. Und wir werden in der nächsten Zeit auch noch mehr hören von den beiden und ihrer abenteuerlichen WM-Reise durch Amerika. Schönen Feierabend mit FFN.

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5: Ich bin Jonas Pape, schönen guten Tag. Bezahlbaren Wohnraum für alle schaffen. Das ist einer der wichtigsten Diskussionspunkte nächste Woche in Hannover auf der Immobilienmesse Real Estate Arena 2026. Jochen Köckler von der Deutschen Messe AG in Hannover sagt, es geht darum, dass es den Beteiligten in der Bau- und Immobilienwirtschaft bald wieder besser geht.
6: Nämlich, dass wir bezahlbares Bauen haben, das hat was mit Rahmenbedingungen der Politik zu tun. Das hat sehr viel damit zu tun, dass die richtigen Partner zusammenkommen und die richtigen Ideen haben.
5: Die Messe findet nächste Woche Mittwoch und Donnerstag statt. Nicht nur wir Menschen gehen zum Friseur, auch die Heidschnucken bekommen gerade ihre Sommerfrisur. In der Schäferei Grasengrund bei Soltau im Heidekreis sind heute 450 Tiere geschoren worden. Für die Schnucken ist das aufregend und laut, für die Scherer ein echter Knochenjob. Die graue Wolle wird später weiterverarbeitet, zum Beispiel zu Filz, Sitzkissen oder als Einlage im Kofferraum. Weil die grau gehörnte Heidschnucke als bedrohte Haustierrasse gilt, hoffen die Züchter dieses Jahr auf einen besseren Preis für die Wolle. Und was braucht 90 Hannover ist, wie wieder deutscher Meister im Wasserball und das zum dritten Mal in Folge. In Berlin haben die Niedersachsen gestern im vierten Finalspiel gegen Spandau mit 14:10 gewonnen und damit den entscheidenden Sieg in der Serie geholt. Spieler Dennis Strelecki hat uns nach einer eher kurzen Nacht erzählt, wie glücklich das Team ist.
7: Nach so einer langen, erfolgreichen Saison haben wir ein verdientes Ende gefunden und wir sind alle überglücklich über die Meisterschaft.
5: Heute Abend wird dann nochmal richtig gefeiert. Insgesamt ist es der 7. Meistertitel für die Hannoveraner und auch das 2. Triple in Serie.
8: Ja, heute ist nicht so viel mit Sonne im Niedersachsenwetter. Im Gegenteil, wir müssen weiter mit starken Schauern oder auch Gewittern rechnen. Da kommt immer noch ganz gut was runter, gerade vor allem im Moment im östlichen Niedersachsen, aber auch so nördlich von Osnabrück zieht wieder ein bisschen was auf. Also kann immer was runterkommen, wie gesagt. Ansonsten viele Wolken, wenig Sonne, bis zu 21 Grad. 17 Grad haben wir in Drochtersen am Deichgraf und in Osnabrück am Hamannsbrunnen. In Wolfenbüttel am Blauen Rathaus sind es 18 im Moment. Der FFN-3-Tage-Trend. Morgen bleibt es noch recht durchwachsen mit einigen Regenschauern. Zum Wochenende wird es aber neben gelegentlichen Schauern auch immer wieder freundlich mit Sonnenschein.
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8: Und immer noch den Staus mit Wartezeit ab 30 Minuten. Viel los auf den Straßen weiterhin. Die A1 Osnabrück Richtung Bremen ist zwischen Wildeshausen Nord und Groß-Ippner weiter wegen Bergungsarbeiten gesperrt. 5 Kilometer Stau. Wenn es euch möglich ist, dann weicht bitte weiträumig aus. Nochmal A1 Osnabrück Richtung Bremen zwischen dem Dreieck Stuhl und dem Bremer Kreuz auch 8 Kilometer Stau und eine Stunde mehr. In der Gegenrichtung sind es ab Euthen 35 Minuten mehr. Kommen wir zur A7 Hamburg Richtung Hannover zwischen Bad Fallingbostel und dem Dreieck Walsrode nach einem Unfall auch 8 Kilometer Stau und 50 Minuten mehr. In der Gegenrichtung der A7 Hannover Richtung Hamburg zwischen dem Dreieck Walsrode und Soltau Ost 12 Kilometer stockend, bitte plant eine Dreiviertelstunde mehr ein. Weiter auf der 7 Richtung Hamburg ab Galsdorf 5 Kilometer Stau und 30 Minuten mehr. A7 Hannover Flensburg vorm Elbtunnel in beiden Richtungen 9 Kilometer stockend, auch eine halbe Stunde mehr. Dann Vorsicht, ein Unfall auf der A28 Bremen Richtung Oldenburg zwischen Groß-Mackenstedt und dem Delmenhorster Dreieck. Die B402 ist zwischen der Autobahnausfahrt Meppen-Nord und Fersen nach einem Unfall weiter gesperrt. Dann noch ein Unfall in Hannover auf dem Messeschnellweg zwischen Bischofshohl und dem Seelhorster Kreuz. Und an der Elbfähre Glückstadt-Wischhafen in beiden Richtungen 1,5 Stunden Wartezeit für euch aktuell.
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8: Stehen auf der A27, Walsrode Richtung Bremen, hinter Achim Nord. In der Grafschaft Bentheim. Da blitzt es auf der B403 Wilsum Richtung Emlichheim hinter der alten Molkerei. Und im Emsland zwischen Eisten und Waldhöfe wird geblitzt. Danke an Matthias, Ole und Katja fürs Bescheid geben. Und wenn ihr noch einen Stau oder Blitzer gesehen habt, dann ruft uns immer gerne an. Ist ja kostenlos. 0800 529 und 4x5. Dankeschön. Euch eine gute und sichere Fahrt in den Donnerstag Feierabend. Und wie viel Doppelte hast du? Schon 175. Boah, lass tauschen. Hast du Harvards? Das ist so ein typisches Gespräch in der Zeit, in der wieder Fußballsticker getauscht werden. Aber ist es noch das gleiche Gefühl wie früher? Sagt uns Jan Zerbst. Gleich in der Welt in 30 Sekunden hier bei FFN. Ich bin Malte Seidel. Moin zusammen.

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0: Hier ist FFN. Mehr Musik und mehr Abwechslung, dafür stehen wir. Das beweisen wir euch auch immer wieder gerne. Und deswegen packen wir auch immer schön ein paar Newcomerinnen und Newcomer mit rein. In diesem Fall wird das die gerade mal 23 Jahre alte Singer-Songwriterin Paula Stella. Die lebt und arbeitet in Berlin, wie natürlich so viele oder fast schon die meisten berühmten Künstler in Deutschland. Sie hat jetzt den Song Lovesick rausgebracht. Klingt richtig cool, freut euch drauf, den gibt's gleich. So, wir haben es erwähnt, noch eine Woche bis zur Eröffnung der Fußball-WM. Die gelben Tonnen bei euch zu Hause sind vielleicht auch voll mit den Tütchen der Sammelalbenbilder. Die Tradition lieben Kinder und Erwachsene. Und eigentlich ist doch auch alles genau wie früher. Zumindest fast.
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2: Sammelalben sind für viele eine Kindheitserinnerung. Man hat plötzlich angefangen, sich für Spieler aus Ecuador zu interessieren oder Südkorea, nur weil man deren Sticker hatte. Das war auch logopädisch gut, weil du halt die Nachnamen auch aussprechen musst.
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2: Und das ist heute noch immer so, nur eben mit 48 Mannschaften und fast 1000 Stickern. Und dann hast du endlich Ter Stegen und klebst ihn ein und weißt, dass Oliver Baumann der Keeper ist, der jetzt doch nicht Stammtorwart ist. Macht aber nichts. Tauschen in der Schule ist spannend und ist lehrreicher als Bitcoin-Handel, wenn es wieder heißt:
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0: Weiter, immer weiter. Wer hat's gesagt? Oliver Kahn war's damals, ne?
1: Absolut.
0: Bei uns bei FFN gilt das Motto natürlich auch. FFN am Abend geht los mit Kai. Hallo, grüß dich.
2: Hallöchen zusammen. Hi Malte. Und Oliver Kahn passt jetzt auch ganz gut. Thema WM. In einer Woche geht's los schon. Fußball-Weltmeisterschaft. Und falls ihr sagt, ja, so richtig in WM-Fieber bin ich jetzt noch nicht, dann geht's euch ähnlich wie mir. Ich weiß nicht, wie es bei dir ist, Malte.
0: Es kommt langsam so ein bisschen. Es war aber schon deutlich mehr. Aber das, ich glaube, wenn die ersten deutschen Spiele anstehen, das kommt.
2: Denke ich auch. Und wir helfen auch gerne ein bisschen nach, und zwar mit dem neuen Radio-Bollerwagen WM-Song. Wird's bald. Eine sehr coole Nummer.
0: So ein
2: mega Ohrwurm, ich wollte gerade sagen, ja. Könnt ihr überall dort hören, wo es Musik gibt. Außerdem sprechen wir heute mal über WM-Sticker-Alben. Unser Kollege Jonas Pape hat eins zum Geburtstag geschenkt bekommen. Ich weiß nicht, ob du es gesehen hast.
0: Das sind fast 1000 Sticker, die du brauchst mittlerweile, ne? Weil so viele Mannschaften dabei sind. Gott.
2: Ja, ist wirklich abgefahren. Ist auch sehr, sehr cool. Während ihr die Sticker dann beklebt, könnt ihr dann auch den WM-Song hören. Also dann seid ihr schon mal ein Stückchen weiter. Außerdem geht's bei mir auch noch um matschige Erdbeeren und wie er ein für alle Mal damit Schluss macht. Also, ich freue mich auf eine schöne Sendung mit
0: das
2: euch.
0: Das kulinarische Fußballpaket ist geschnürt. Viel Spaß mit FFN am Abend und Kai geht gleich los.
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2: Gleich 18 Uhr und es war kurz vor Weihnachten vor 2 Jahren. Der Anschlag auf den Magdeburger Weihnachtsmarkt. Christoph Knigge, heute gab es eine klare Forderung der Staatsanwaltschaft.
10: Ja, im Prozess hat die Anklage lebenslange Haft für den Täter gefordert. Sie wirft ihm unter anderem 6-fachen Mord und versuchten Mord in über 330 Fällen vor.
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10: Der Mann war im Dezember 2024 mit einem Auto in die Menschenmenge gefahren. 6 Menschen starben, über 300 wurden verletzt. FFN-Reporter Jonas Pape, laut Staatsanwaltschaft hat die Tat in ihrer Massivität jede menschlich begreifbare Dimension gesprengt.
11: Laut Oberstaatsanwalt Böttcher hat der Angeklagte nur aus persönlichen Motiven gehandelt, um Aufmerksamkeit zu bekommen. Gutachter sagen, er habe eine narzisstische Persönlichkeitsstörung und sei weiterhin gefährlich. Deshalb empfehlen die Experten neben der lebenslangen Haft auch die Sicherungsverwahrung. Viele Opfer leiden noch heute unter Panikattacken, Schlafstörungen und Angst in Menschenmengen. Während des Plädoyers störte der Angeklagte die Verhandlung mehrfach lautstark. Sein Mikrofon wurde schließlich abgeschaltet. Das Urteil soll in den kommenden Wochen fallen.
10: Beim Absturz eines Kleinflugzeugs sind in Kroatien alle 4 Menschen an Bord der Maschine ums Leben gekommen. Das berichten kroatische Medien unter Berufung auf die Polizei. Das Kleinflugzeug sei aus bisher ungeklärten Gründen ins Trudeln geraten und nahe der Stadt Pula abgestürzt, hieß es. Es war in Deutschland registriert und von Österreich aus abgeflogen. Rund um Hannover sorgt ein Metalldiebstahl seit heute früh für Bahnchaos. Unbekannte haben Teile der Oberleitung gestohlen. Jetzt kommt es auf mehreren Strecken zu Verspätungen und Ausfällen. Betroffen sind S-Bahnen, Regionalzüge und auch der Fernverkehr zwischen Hannover und Lehrte, da fahren Ersatzbusse. Laut Bahn soll ab 22 Uhr wieder alles nach und nach Plan fahren. Die Bundespolizei ermittelt und Fahrgäste sollen ihre Verbindung vorher unbedingt prüfen. Und jeder zweite Haushalt in Deutschland kann inzwischen ans Glasfasernetz angeschlossen werden. So viel wie nie zuvor. In nur einem halben Jahr ist der Anteil um 6 Prozentpunkte gestiegen, sagt das Digitalministerium. Trotzdem nutzt bislang nur jeder Vierte die schnellen Leitungen. Um das zu ändern, will die Bundesregierung den Ausbau vereinfachen und Genehmigungen beschleunigen. Auch bei uns in Niedersachsen werden ja gerade vielerorts neue Glasfaserkabel verlegt.
0: Ja, das Niedersachsenwetter ist alles nur nicht langweilig. Wir haben Sonne, wir haben dicke Wolken, dazu ziehen immer mal wieder Schauer und auch einzelne Gewitter durch. Heute Nacht bleibt es bewölkt und nass, dazu geht es runter auf bis 9 Grad. Noch haben wir milde 17 in Langenhagen am Flughafen, 16 in Ocholt am Bahnhof und auch in Emden beim Hafentor 16 Grad. Der FFN-3-Tage-Trend, ja, bleibt in den nächsten Tagen etwas instabil, das Wetter. Mild Sonne, mit Wolken, mit Regen, örtlich auch Gewitter dabei. Am Wochenende sind auch einzelne Schauer möglich. Trotzdem wird es sonniger und die Temperaturen steigen auch auf 22, 23 Grad an.
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0: Ganz gut was los. Wir starten auf der A1 Osnabrück Richtung Bremen. Die ist zwischen Wildeshausen Nord und Großibner wegen Bergungsarbeiten noch bis 18:30 gesperrt. Hier 5 Kilometer Stau. Bitte weiträumig ausweichen. Dann nochmal A1 Osnabrück Bremen zwischen dem Dreieck Stur und dem Bremer Kreuz. 8 Kilometer Stau. Dauert da leider eine Stunde länger. In der Gegenrichtung sind es ab Olten auch nochmal 35 Minuten obendrauf. A1 Bremen Richtung Lübeck. Zwischen dem Maschener Kreuz und der Norderelbbrücke 8 Kilometer stockend, plant auch da mal eine halbe Stunde mehr mit ein. Eine Viertelstunde braucht ihr länger, wenn ihr auf der A7 unterwegs seid. Hamburg-Hannover zwischen Bad Fallingbostel und Westenholz stockt es auf 7 Kilometern. Gegenrichtung A7 Hannover-Hamburg zwischen dem Dreieck Walsrode und Dorfmark 8 Kilometer stockend. Auch da braucht ihr 20 Minuten länger. Wir sind auf der A7 Hannover Richtung Flensburg. Vor dem Elbtunnel 10 Kilometer Stau. Da braucht ihr leider eine Stunde länger. Richtung Süden sind es auch 30 Minuten on top. Die B402 zwischen der Autobahnausfahrt Meppen Nord und Fersen nach einem Unfall gesperrt. Und an der Elbfähre Glückstadt Wischhafen in beiden Richtungen. Anderthalb Stunden Wartezeit. Haltet durch, ihr Lieben.
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0: Stehen auf der A27, Walsrode Richtung Bremen hinter Achim Nord. Dann in der Grafschaft Bentheim auf der B403.

0: Schön, dass ihr bei uns seid. Vielleicht jetzt nach Feierabend gerade unterwegs im Auto oder auf dem Weg zum Supermarkt oder vielleicht ja auch ins Fitnessstudio. Wir sind auf jeden Fall bei allem sehr gerne mit dabei und haben natürlich auch wieder grandiose Musik für euch am Start. Freut euch in dieser halben Stunde auf Lena und Nico Santos. Dann auf den offiziellen WM-Song von Shakira und Burna Boy, Die Die, auf Alphaville. Und los geht's jetzt erstmal mit der fantastischen Dua Lipa. Das ist Houdini. Macht euch einen ganz entspannten Abend.
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ist mehr Musik und mehr Abwechslung bekommt ihr gleich von Shakira und Burna Boy und dem offiziellen WM-Song 2026. Dai Dai ist italienisch und bedeutet los geht's. Eine wirklich sehr, sehr coole Nummer bekommt ihr gleich hier bei uns. Und ihr sitzt vielleicht gerade beim Abendessen. Zum Nachtisch gibt's Erdbeeren. Die werden allerdings ziemlich schnell matschig. Mit Matschebeeren ist jetzt aber mal ganz schnell Schluss. Dafür haben wir zwei super Tricks für euch. Nummer 1. Ihr wascht eure Beeren erst kurz bevor ihr sie esst. Also auf keinen Fall direkt nach dem Kaufen oder Pflücken. Je länger eure Beeren trocken bleiben, je später gammeln sie euch weg. Und noch besser ist Variante Nummer 2. Dafür mischt ihr einen Teelöffel Essig mit einem Liter Wasser. Legt eure Beeren 2 Minuten darin ein und tupft sie dann vorsichtig trocken. Durch den Essig sterben kleine Bakterien ab, die für faule Stellen sorgen. Und eure Beeren bleiben bis zu 7 Tage wie frisch geerntet. Fürs allerbeste Ergebnis legt ihr eure Beeren dann noch nebeneinander auf einen flachen Teller. Et voilà! Wunderbar! Beerenstark, würde ich an der Stelle auch mal sagen. Guten Appetit mit uns, mit FFM.

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7: Ich bin Jonas Pape, schönen guten Tag. Kaum eine Stadt wurde bei uns verschont. Immer wieder hat es in den letzten Wochen Streiks im ÖPNV in Niedersachsen gegeben. Jetzt sollen Schlichter helfen, den festgefahrenen Tarifstreit in Niedersachsen zu lösen. FFN Niedersachsen-Reporterin Lisa Schumacher, Arbeitgeber und Gewerkschaft Verdi haben sich auf eine Schlichtung geeinigt.
8: Zwei unabhängige Vermittler sollen versuchen, Bewegung in die Verhandlungen zu bringen. Wann und wo das passiert, bleibt aber geheim. Verdi fordert weniger Wochenarbeitszeit, mehr Urlaub und höhere Zuschläge für Schicht- und Wochenenddienste. Die Arbeitgeber hatten zuletzt angeboten, ab 2027 einen zusätzlichen Urlaubstag zu gewähren und zwei freie Tage in Urlaub umzuwandeln, insgesamt also 33 Tage. Der Tarifkonflikt hatte in den vergangenen Wochen für zahlreiche Warnstreiks gesorgt. Betroffen waren unter anderem Busse und Bahnen in Braunschweig, Göttingen, Hannover, Wolfsburg und Osnabrück.
7: Organisierte Kriminalität macht auch vor Niedersachsens Grenzen nicht Halt. Im Gegenteil, wegen der Nähe zu Häfen, Autobahnen und zur niederländischen Grenze gilt das Land als besonders anfällig. FFN Niedersachsen-Reporterin Nele Oetgen, erst gestern haben Zollfahnder am Jade-Weser-Port in Wilhelmshaven 8 Tonnen Kokain entdeckt.
9: Kriminelle Netzwerke nutzen längst legale Firmen und Transportwege, um Drogen zu schmuggeln oder illegale Gewinne in den Wirtschaftskreislauf einzuschleusen. Beim LKA-Symposium in Hannover haben etwa 200 Expertinnen und Experten über Wege gesprochen, wie das Land das stoppen kann. Das LKA setzt dabei auf internationale Zusammenarbeit, spezialisierte Ermittler und die Abschöpfung illegaler Gewinne. Aber nicht nur an den Häfen und Grenzübergängen ist das LKA beschäftigt. Auch Rocker- und Clan-Kriminalität ist ein häufiges Thema. Genau wie Cybercrime und Angriffe auf die digitale Infrastruktur. Niedersachsens Innenministerin Daniela Behrens betont, organisierte Kriminalität bedroht nicht nur einzelne Menschen, sie untergräbt das Vertrauen in Staat und Gesellschaft.
7: Noch mehr News aus Niedersachsen gibt's im Kurznachrichtenüberblick von FFN Niedersachsen-Reporter Maxi Wilsmann.
10: Rund um Hannover hat es seit heute Morgen Probleme im Bahnverkehr gegeben. Auch der Fernverkehr ist betroffen gewesen. Grund dafür ist ein Oberleitungsschaden im Osten von Hannover. Bei einem ICE ist deswegen ein Stromabnehmer abgerissen. Bei der S-Bahn Hannover und bei den Fernverkehrszügen gab es deswegen den ganzen Tag über Ausfälle und Verspätungen. Plattdeutsch kommt jetzt offiziell auf den Stundenplan und zwar als zweite Fremdsprache. Die Oberschule Upplingen im Landkreis Leer ist damit die erste Schule in Niedersachsen, an der Plattdeutsch reguläres Unterrichtsfach wird. Start ist nach den Sommerferien für die neuen Sechstklässler. Bisher wurde Platt meist nur in AGs oder Ganztagsangeboten unterrichtet. Land und Schule wollen so die Sprache lebendig halten. Und in der Lüneburger Heide sind rund 450 Heidschnucken bei Soltau geschoren worden. Ein echtes Großprojekt mit viel Blöken und ordentlich Wolle. Nur die älteren Tiere kommen dabei unter die Schere, die Lämmer sind noch zu jung. Für jede Schnucke brauchen die Scherer, die meist aus Osteuropa kommen, 3 bis 4 Minuten. Die Wolle soll verkauft werden, etwa für Sitzkissen oder Filzmatten.
7: Das Göttinger Gänseliesel gilt als meistgeküsste Frau der Welt. Und das, obwohl ihr eigentlich niemand so nah kommen darf, um sie überhaupt küssen zu können. Für den Brunnen, auf dem die Bronzefigur steht, gibt's nämlich eigentlich ein Betretungsverbot. FFN Niedersachsen-Reporter Nikita Makarov, das wurde heute aber für kurze Zeit aufgehoben.
11: Ja, zum 125. Geburtstag vom Göttinger Wahrzeichen durften dann die Bürgerinnen und Bürger auch für genau 125 Minuten aufs Liesel hochklettern. Das Gänseliesel ist ein Symbol, das die Stadt vereint. Das sieht auch Rebecca Korhammer so. Sie Sie ist in diesem Jahr das menschliche stellvertretende Gänseliesel.
1: Ich glaube, das Gänseliesel ist ein schönes Bindeglied zwischen der Stadt einfach als Institution und als Person und als Mensch, die vor allem steht, die bei Festen mit dabei ist.
11: Zur Aufhebung des Betretungsverbots sind auch viele Göttingerinnen und Göttinger zum Brunnen gekommen. Wir haben sie gefragt, wieso es ihnen wichtig ist, dem Liesel begegnen zu können.
6: Ich habe nie promoviert und das ist mal eine Ehre, dass man dann auch mal das Gänseliesel küssen dürfte.
12: Ich habe selbst so schöne Blumen im Garten, die wollte ich gerne mal vorbeibringen und mal ganz nah eine Aufnahme machen.
13: Ich habe eigentlich angefangen in Göttingen zu promovieren, konnte aber die Doktorarbeit in Göttingen nicht abschließen, konnte also leider nicht den obligatorischen Blumenstrauß ans Gänseliesel hängen, das würde ich jetzt heute nachholen.
11: Wer es heute verpasst hat, zum Gänseliesel zu kommen, der bekommt dieses Jahr noch eine Chance. Ende September wird das Verbot noch einmal aufgehoben.
7: 125 wilde Minuten heute am Gänseliesel in Göttingen. Und das war der Tag in Niedersachsen. 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
14: Ja, ganz schöne Achterbahnfahrt heute bei uns im Niedersachsenwetter. Immer mal wieder teils kräftige Schauer, örtlich auch ein Gewitter mit dabei. Und genau das ist leider auch das Problem für das heutige Open Air im Lokpark in Braunschweig. Da sollte in einer knappen halben Stunde um 19 Uhr das Nena-Konzert stattfinden. Aufgrund des Wetters fällt das aber leider aus. Wir schauen uns die Temperaturen an. Wir haben 17 Grad, und zwar in Gilten an der Mühle, 16 in Cuxhaven an der Alten Liebe und auf Norderney am Kurplatz 15 Grad. Der FFN 3-Tage-Trend. Morgen und übermorgen geht es wechselhaft weiter mit Sonne, mit Wolken, mit Regen. Die Natur freut sich natürlich und das alles bei Temperaturen zwischen 20 und 22 Grad.
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14: Die A1 Osnabrück Richtung Bremen ist zwischen Wildeshausen Nord und Großibner wegen Bergungsarbeiten weiterhin gesperrt. 5 Kilometer Stau, weicht dort bitte weiträumig aus. Dann nochmal A1 Osnabrück Bremen zwischen dem Dreieck Stur und dem Bremer Kreuz. 6 Kilometer Stau, eine halbe Stunde plus. In der Gegenrichtung sind es ab dem Bremer Kreuz auch nochmal 20 Minuten obendrauf. A1 Bremen Richtung Lübeck zwischen dem Maschner Kreuz und der Norderelbbrücke stockt es auf 8 Kilometer, eine halbe Stunde plus. A7 Hannover-Hamburg zwischen dem Dreieck Walsrode und Dorfmark 8 Kilometer stockend, plant auch damals 20 Minuten mehr mit ein. A7 Hannover-Flensburg, vor dem Elbtunnel noch 10 Kilometer Stau, da braucht ihr noch eine Stunde länger. Richtung Süden sind es auch noch mal eine halbe Stunde obendrauf. Dann Vorsicht, ein Unfall auf der A7 Kassel-Hannover zwischen Nörten-Hardenberg und Nordheim-West. Und die B402 ist zwischen der Autobahnausfahrt Meppen Nord und Fersen nach einem Unfall gesperrt.
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14: Auf der A27 Walsrode Richtung Bremen hinter Achim Nord. Dann in der Grafschaft Bentheim auf der B403 Wilsum Richtung Emlichheim hinter der alten Molkerei. Und im Emsland zwischen Eisten und Waldhöfe. Dankeschön Matthias, Ole und Katja. Habt ihr noch was? Dann gerne durchbimmeln. Kostenlos wie immer 0800 529 und 4x5. Dankeschön und euch weiterhin eine gute und sichere Fahrt durch den Donnerstagabend hier bei uns. Ich bin's Kai, freue mich sehr, dass ihr mit am Start seid. Hallo.
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0: einen entspannten Donnerstagabend.
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0: Obdach und Wohnungslosigkeit sind ein großes Problem. Vor allem für Frauen ist das Leben auf der Straße oft sehr gefährlich. Für sie sind Vereine wie der Lila e.V. in Bremen da. Charlotte Schmidt ist Mitgründerin und erklärt, wo überhaupt der Unterschied zwischen Obdach und Wohnungslosigkeit ist.
2: Wohnungslose Menschen sind alle Menschen, die keine eigene Wohnung haben. Also darunter zählen zum Beispiel auch Menschen in geflüchteten Unterkünften, in Frauenhäusern, Menschen, die bei anderen Menschen unterkommen oder auch in wohnungslosen Unterkünften und so weiter wohnen. Und obdachlos sind Menschen, die tatsächlich auf der Straße schlafen. Das heißt, alle obdachlosen Menschen sind auch wohnungslos, aber nicht unbedingt umgedreht. Das ist kein komplett trennscharfer Begriff, wenn man die Person zählen möchte.
0: Der Verein leistet Lobbyarbeit, um bei Behörden und auch generell in der Öffentlichkeit auf die Probleme aufmerksam zu machen. Ein großes davon ist die sogenannte Vertreibungspolitik, bei der die Obdachlosen aus den Innenstädten quasi entfernt werden sollen.
2: Das sorgt auch für viele weitere Probleme, weil die Menschen werden ja auch nicht mehr von Sozialarbeiterinnen zum Beispiel erreicht, kriegen schlechter Hilfe. Viele Frauen schützen sich durch Bezugsgruppen. Das heißt, sie schließen sich mit Menschen zusammen, denen sie vertrauen. Und gerade in dieser prekären Lage ist das super wichtig. Und durch die Vertreibung werden diese Gruppen aufgetrennt, weil alle dann irgendwie in unterschiedliche Richtungen. Und das sorgt dafür, dass Frauen noch mehr alleine sind und damit auch noch mehr Gewalt ausgesetzt.
0: Viel Gewalt passiert auch im häuslichen Umfeld, sagt Charlotte Schmidt.
2: Das, was wir machen können, ist, Frauen so gut es geht zu unterstützen. Also es gibt Maßnahmen, sowohl Präventionsmaßnahmen als auch Schutzmaßnahmen. Ansonsten versuchen wir durch zum Beispiel Kleidung, Hygieneprodukte, Safer-Sex-Produkte, gibt man natürlich auch ein Stück Selbstwert. So, nicht, dass das vor Gewalt schützen kann, aber das hilft.
0: Der Lila e.V. setzt sich für einen Schutzraum in Bremen ein, um wohnungslose und obdachlose Frauen zu unterstützen.
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2: Es ist 19 Uhr. In der Pflege geht das Geld aus, Christoph Knigge, und das will die Bundesregierung jetzt ändern.
3: Dazu gab es heute neue Pläne. Bundesgesundheitsministerin Wagen will die Pflegeversicherung auf stabilere Beine stellen, mit höheren Beiträgen und weniger Zuschüssen.
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3: Die Pflegeversicherung steckt tief in den roten Zahlen. Aktuell fehlen rund 7,6 Milliarden Euro. Jetzt gibt es konkrete Vorschläge, wie die Lücke kleiner werden soll. FFN-Reporter Maxi Wilsmann.
5: Geplant ist, dass Zuschläge für Heimbewohner künftig später steigen. Das entlastet die Pflegekassen um Milliarden. Außerdem soll der Versicherungsbeitrag für Menschen ohne Kinder Anfang nächsten Jahres leicht erhöht werden. Wer gut verdient, muss wohl ebenfalls mehr zahlen, weil die Grenze, bis zu der Beiträge fällig werden, angehoben wird. Neu ist auch, dass Pflegeleistungen künftig automatisch jedes Jahr an die Inflation angepasst werden sollen. So soll verhindert werden, dass Eigenanteile zu stark steigen. Zusätzlich will Ministerin Wagen mehr Vorsorge fördern, etwa mit einer sogenannten Pflegebegleitung für Menschen, die zu Hause gepflegt werden.
3: Im Prozess um den Anschlag auf dem Magdeburger Weihnachtsmarkt soll der Täter lebenslang ins Gefängnis. Die Staatsanwaltschaft fordert außerdem Sicherungsverwahrung, weil der Mann als weiter gefährlich gilt. Der 51-Jährige hatte im Dezember 2024 mit einem Auto 6 Menschen getötet und mehr als 300 verletzt. Der soll die Tat gezielt geplant haben. Der Gutachter bescheinigte ihm zudem eine narzisstische Störung und ein extremes Bedürfnis nach Aufmerksamkeit. Am Frankfurter Flughafen ist heute das Bugfahrwerk einer Lufthansa-Maschine eingeklappt. Dabei sind mehrere Mitarbeitende verletzt worden. Nach Angaben der Airline waren keine Passagiere an Bord, sondern nur Crew und Bodenpersonal. Die Boeing sollte eigentlich nach Los Angeles fliegen. Warum das Fahrwerk plötzlich nachgab, prüfen Lufthansa und die zuständigen Behörden nun. Und noch zum Fußball. Der Neustart des FC St. Pauli in der zweiten Liga findet ohne Trainer Alexander Blessin statt. 19 Tage nach dem Bundesliga-Abstieg gab der Club nun die Trennung bekannt. Neuer Trainer bei den Kiezkickern soll nach übereinstimmenden Medieninformationen Marcel Raab werden. Er war von 2021 bis Februar 26 Trainer von Holstein Kiel.
2: Wolken, hier und da auch noch so ein bisschen Sonne, viele Regenschauer und örtliche Gewitter. Ja. Das ist heute das Niedersachsenwetter. Alles mit dabei, bis auf Schnee. 16 Grad haben wir in Bad Harzburg an der Burgbergseilbahn, in Osnabrück am Rathaus und in Wilhelmshaven an der Südstrandpromenade. Der FFN 3-Tage-Trend. In den nächsten Tagen bleibt es dann weiter etwas instabil mit Sonne, mit Wolken, mit Regen. Auch am Wochenende einzelne Schauer immer wieder dabei. Allerdings da auch deutlich sonniger insgesamt, muss man sagen. Die Temperaturen bleiben mit rund 22 Grad auch angenehm mild.
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2: Ja, noch immer ganz gut was los. Die A1 Osnabrück Richtung Bremen ist zwischen Wildeshausen Nord und Großibner wegen Bergungsarbeiten weiterhin dicht. 5 Kilometer Stau, weicht da wenn möglich weiträumig aus. Nochmal die 1 Osnabrück Richtung Bremen zwischen dem Dreieck Stur und dem Bremer Kreuz. 6 Kilometer Stau, macht eine halbe Stunde mehr. In der Gegenrichtung sind es ab dem Bremer Kreuz auch nochmal 20 Minuten obendrauf. A1 Bremen-Lübeck zwischen dem Maschner Kreuz und der Norderelbbrücke 8 Kilometer stockend, 20 Minuten plus. A2 Hannover-Dortmund zwischen Garbsen und Bad Nenndorf nach einem Unfall 15 Kilometer Stau, da braucht ihr leider eine Stunde länger. Dann A7 Hannover-Flensburg vor dem Elbtunnel 8 Kilometer Stau, auch da 40 Minuten mehr mit einem Plan. Richtung Süden sind es auch nochmal 20 Minuten mehr. A7 Kassel Richtung Hannover zwischen Nörten-Hardenberg und Nordheim-West Vollsperrung nach einem Unfall. A27 Bremerhaven Richtung Cuxhaven vor Bremerhaven 5 Kilometer Stau und eine halbe Stunde mehr. Und die B402 zwischen der Autobahnausfahrt Meppen-Nord und Fersen nach einem Unfall gesperrt.
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2: Auf der A27 Walsrode Richtung Bremen hinter Achim-Nord. Dann in der Grafschaft Bentheim auf der B403 Wilsum Richtung Emlichheim hinter der alten Molkerei. Und im Emsland zwischen Eisten und Waldhöfe. Danke Matthias, Ole und Katja. Wenn ihr noch einen Stau habt, ich hoffe ja nicht, oder einen Blitzer gesehen habt, dann ruft gerne durch, es ist kostenlos. 0800 529 und 4x5. Dankeschön und euch trotz allem eine gute und vor allem sichere Fahrt.
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2: Na, wer von euch kriegt gerade eine Krise, weil der Partner den Geschirrspüler mal wieder kreativ eingeräumt hat? Wir sprechen heute mit euch über die kleinen Dinge im Haushalt, die ihr eurem Partner liebevoll verbietet, einfach weil ihr es besser könnt. Und mit dem Thema sind wir bei euch offenbar.

0: SFN ist hier und wer von euch kriegt gerade eine Krise, weil der Partner den Geschirrspüler falsch einräumt? Wir quatschen heute den ganzen Tag schon mit euch darüber, was ihr eurem Partner liebevoll verbietet, einfach weil ihr es besser könnt.
1: Ich habe aufgehört, den Geschirrspüler einzuräumen, weil nach Aussage meines Mannes ich das nicht richtig mache.
2: Mein Mann ist zum Beispiel besser im Fensterputzen als ich. Ich habe immer Streifen, er nicht.
3: Also meine Freundin faltet die Klamotten besser als ich, aber ich falte sie auch und packe die im Schrank und das sieht Tür zu, das ist mein Schrank.
0: Sehr sympathisch, kommt mir auch super so bekannt vor. Und falls ihr das auch kennt, dann schickt uns gerne weiterhin Sprachnachrichten über die FFN-App und erzählt uns mal, was ihr eurem Partner verbietet. Einfach, weil es sonst richtig chaotisch wird. FFN ist hier, macht euch einen schönen Donnerstagabend.

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4: Ich bin Jonas Pape, schönen guten Tag. Kaum eine Stadt wurde bei uns verschont. Immer wieder hat es in den letzten Wochen Streiks im ÖPNV in Niedersachsen gegeben. Jetzt sollen Schlichter helfen, den festgefahrenen Tarifstreit in Niedersachsen zu lösen. FFN Niedersachsen-Reporterin Lisa Schumacher, Arbeitgeber und Gewerkschaft Verdi haben sich auf eine Schlichtung geeinigt.
5: Zwei unabhängige Vermittler sollen versuchen, Bewegung in die Verhandlungen zu bringen. Wann und wo das passiert, bleibt aber geheim. Verdi fordert weniger Wochenarbeitszeit, mehr Urlaub und höhere Zuschläge für Schicht- und Wochenenddienste. Die Arbeitgeber hatten zuletzt angeboten, ab 2027 einen zusätzlichen Urlaubstag zu gewähren und zwei freie Tage in Urlaub umzuwandeln, insgesamt also 33 Tage. Der Tarifkonflikt hatte in den vergangenen Wochen für zahlreiche Warnstreiks gesorgt. Betroffen waren unter anderem Busse und Bahnen in Braunschweig, Göttingen, Hannover, Wolfsburg und Osnabrück.
4: Organisierte Kriminalität macht auch vor Niedersachsens Grenzen nicht Halt. Im Gegenteil, wegen der Nähe zu Häfen, Autobahnen und zur niederländischen Grenze gilt das Land als besonders anfällig. FFN Niedersachsen-Reporterin Nele Oetgen, erst gestern haben Zollfahnder am Jade-Weser-Port in Wilhelmshaven 8 Tonnen Kokain entdeckt.
6: Kriminelle Netzwerke nutzen längst legale Firmen und Transportwege, um Drogen zu schmuggeln oder illegale Gewinne in den Wirtschaftskreislauf einzuschleusen. Beim LKA-Symposium in Hannover haben etwa 200 Expertinnen und Experten über Wege gesprochen, wie das Land das stoppen kann. Das LKA setzt dabei auf internationale Zusammenarbeit, spezialisierte Ermittler und die Abschöpfung illegaler Gewinne. Aber nicht nur an den Häfen und Grenzübergängen ist das LKA beschäftigt. Auch Rocker- und Clankriminalität ist ein häufiges Thema. Genau wie Cybercrime und Angriffe auf die digitale Infrastruktur. Niedersachsens Innenministerin Daniela Behrens betont, organisierte Kriminalität bedroht nicht nur einzelne Menschen, sie untergräbt das Vertrauen in Staat und Gesellschaft.
4: Noch mehr News aus Niedersachsen gibt es im Kurznachrichtenüberblick von FFN Niedersachsen-Reporter Maxi Wilsmann.
7: Rund um Hannover hat es seit heute Morgen Probleme im Bahnverkehr gegeben. Auch der Fernverkehr ist betroffen gewesen. Grund dafür ist ein Oberleitungsschaden im Osten von Hannover. Bei einem ICE ist deswegen ein Stromabnehmer abgerissen. Bei der S-Bahn Hannover und bei den Fernverkehrszügen gab es deswegen den ganzen Tag über Ausfälle und Verspätungen. Plattdeutsch kommt jetzt offiziell auf den Stundenplan und zwar als zweite Fremdsprache. Die Oberschule Upplingen im Landkreis Leer ist damit die erste Schule in Niedersachsen, an der Plattdeutsch reguläres Unterrichtsfach wird. Start ist nach den Sommerferien für die neuen Sechstklässler. Bisher wurde Platt meist nur in AGs oder Ganztagsangeboten unterrichtet. Land und Schule wollen so die Sprache lebendig halten. Und in der Lüneburger Heide sind rund 450 Heidschnucken bei Soltau geschoren worden. Ein echtes Großprojekt mit viel Blöken und ordentlich Wolle. Nur die älteren Tiere kommen dabei unter die Schere, die Lämmer sind noch zu jung. Für jede Schnucke brauchen die Scherer, die meist aus Osteuropa kommen, 3 bis 4 Minuten. Die Wolle soll verkauft werden, etwa für Sitzkissen oder Filzmatten.
4: Das Göttinger Gänseliesel gilt als meistgeküsste Frau der Welt. Und das, obwohl ihr eigentlich niemand so nah kommen darf, um sie überhaupt küssen zu können. Für den Brunnen, auf dem die Bronzefigur steht, gibt's nämlich eigentlich ein Betretungsverbot. FFN Niedersachsen-Reporter Nikita Makarov, das wurde heute aber für kurze Zeit aufgehoben.
8: Ja, zum 125. Geburtstag vom Göttinger Wahrzeichen durften dann die Bürgerinnen und Bürger auch für genau 125 Minuten aufs Liesel hochklettern. Das Gänseliesel ist ein Symbol, das die Stadt vereint. Das sieht auch Rebecca Korhammer so. Sie ist in diesem Jahr das menschliche stellvertretende Gänseliesel.
9: Ich glaube, das Gänseliesel ist ein schönes Bindeglied zwischen der Stadt einfach als Institution und als Person und als Mensch, die vor allem steht, die bei Festen mit dabei ist.
8: Zur Aufhebung des Betretungsverbots sind auch viele Göttingerinnen und Göttinger zum Brunnen gekommen. Wir haben sie gefragt, wieso es ihnen wichtig ist, dem Liesel begegnen zu können.
10: Ich habe nie promoviert und das ist mal eine Ehre, dass man dann auch mal das Gänseliesel küssen dürfte.
11: Ich habe selbst so schöne Blumen im Garten. Die wollte ich gerne mal vorbeibringen und mal ganz nah eine Aufnahme machen.
12: Ich habe eigentlich angefangen, in Göttingen zu promovieren, konnte aber die Doktorarbeit in Göttingen nicht abschließen, konnte also leider nicht den obligatorischen Blumenstrauß ans Gänseliesel hängen. Das würde ich jetzt heute nachholen.
8: Wer es heute verpasst hat, zum Gänseliesel zu kommen, der bekommt dieses Jahr noch eine Chance. Ende September wird das Verbot noch einmal aufgehoben.
4: 125 wilde Minuten heute am Gänseliesel in Göttingen. Und das war der Tag in Niedersachsen. 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
2: Viele dicke Wolken unterwegs bei uns im Niedersachsen-Wetter. Dazu immer wieder auch Schauer und örtliche Gewitter. Heute Nacht bleibt es bewölkt und nass. Dazu geht es runter auf bis 9 Grad. 16 noch in Langenhagen am Flughafen, in Ocholt am Bahnhof und auch in Emden am Hafentor 16 Grad. Der FFN-3-Tage-Trend. Ja, es geht jetzt ein bisschen wechselhaft so weiter. Mit Sonne, mit Wolken, mit Regen und auch am Wochenende sind immer mal wieder einzelne Schauer dabei. Die Temperaturen bleiben aber wirklich sehr angenehm bei um die 21, 22 Grad.
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2: A2 Hannover-Dortmund zwischen Garbsen und Bad Nenndorf nach einem Unfall 15 Kilometer. Stau dauert da leider eine Stunde länger. A7 Hannover-Flensburg vor dem Elbtunnel 8 Kilometer. Stau macht auch da 40 Minuten plus. Richtung Süden sind es auch nochmal 20 Minuten obendrauf. A7 Kassel Richtung Hannover zwischen Nörten-Hardenberg und Nordheim eine West, eine Vollsperrung nach einem Unfall. Und die B402 zwischen der Autobahnausfahrt Meppen Nord und Fersen nach einem Unfall weiterhin gesperrt.
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2: Auf der A27 Bremen Richtung Hannover blitzt es im Dreieck Walsrode. Dankeschön, Thomas. Und wenn ihr noch was habt, ruft jederzeit gerne durch. Kostenlos 0800 529 und 4x5. Danke und euch weiterhin eine gute und sichere Fahrt durch den Donnerstagabend mit FFN. Ich bin's Kai. Hallo.

FFN ist hier mit mehr Musik und natürlich auch mit mehr Abwechslung geht es durch euren Donnerstagabend. Freut euch jetzt auf ganz neue Musik vom britischen Singer-Songwriter Moss Kena. Eine richtig tolle Nummer hat er da rausgehauen. Rhythm Unknown. Neu bei uns.

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2: 20 Uhr ist es und nach einem mutmaßlichen Diebstahl an einer Oberleitung in Hannover rollen die ersten Züge wieder, Christoph Knigge. Aber noch läuft nicht alles wieder nach Fahrplan.
3: Ja, der Bahnverkehr zwischen Hannover und Berlin normalisiert sich schrittweise. Ein Teil der Reparaturarbeiten ist nach Angaben der Deutschen Bahn abgeschlossen.
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3: Fahrgäste müssen laut Bahn weiterhin mit Verzögerungen rechnen. Sie sollen sich vorab über ihre Verbindung informieren. Seit heute früh gibt es auf der Strecke zwischen Hannover und Berlin Verspätungen und Ausfälle im Fernverkehr bei Regionalzügen und auch S-Bahnen. Nach Angaben der Bahn sind die Reparaturen auf einem Gleis inzwischen abgeschlossen. Ein Teil der Züge könne wieder regulär fahren. An einem zweiten Gleis werde weiter unter Hochdruck gearbeitet, um die gesamte Strecke möglichst bald freigeben zu können. Grund für die Probleme ist ein Oberleitungsschaden im Osten von Hannover. Die Bahn vermutet, dass dort Teile der Oberleitung gestohlen haben, die Bundespolizei ermittelt. Es war kurz vor Weihnachten vor 2 Jahren der Anschlag auf den Magdeburger Weihnachtsmarkt. Im Prozess zu diesem Anschlag hat die Anklage heute lebenslange Haft für den Täter gefordert. Der Mann war im Dezember 2024 mit seinem Auto in die Menschenmenge gefahren. FFN-Reporter Jonas Pape, 6 Menschen starben, über 300 wurden verletzt.
4: Laut Oberstaatsanwalt Böttcher hat der Angeklagte nur aus persönlichen Motiven gehandelt, um Aufmerksamkeit zu bekommen. Gutachter sagen, er habe eine narzisstische Persönlichkeitsstörung und sei weiterhin gefährlich. Deshalb empfehlen die Experten neben der lebenslangen Haft auch die Sicherungsverwahrung. Viele Opfer leiden noch heute unter Panikattacken, Schlafstörungen und Angst in Menschenmengen. Das Urteil soll in den kommenden Wochen fallen.
3: Zur finanziellen Stabilisierung der Pflegeversicherung gibt es nun einen Entwurf aus dem Gesundheitsministerium. Geplant ist ein Paket mit Ausgabenbremsen und zusätzlichen Einnahmen. Es geht um höhere Beiträge für Gutverdiener. Außerdem soll der Beitragssatz von Kinderlosen um 0,1 Prozentpunkte auf 0,7% steigen. Zudem sollen Minijobber in die Pflegeversicherung einzahlen. Und in Südniedersachsen liegen mehrere Landkreise in der Sperrzone wegen der Blauzungenkrankheit. Betroffen sind Göttingen, Northeim, Holzminden und Goslar. Auslöser ist ein Virusfund in einer Tierhaltung im hessischen Landkreis Fulda. Innerhalb eines Radius von 150 Kilometern gelten jetzt strenge Regeln für den Transport und Handel von Rindern, Schafen und Ziegen. Übertragen wird das Virus durch kleine blutsaugende Stechmücken. Für Menschen ist es ungefähr.
2: Wir sind beim Niedersachsenwetter und da geht es teilweise immer noch mit kräftigen Schauern durch den Abend. Örtlich ist auch mal ein Gewitter dabei und das bei 16 Grad in Göttingen am Gänseliesel. 15 haben wir auf Norderney am Kurplatz und auch in Cuxhaven an der Alten Liebe. Der FFN 3-Tage-Trend. Morgen und übermorgen dann wieder auch so ein Mix aus Sonne und Wolken. Ganz ohne Regen geht's aber nicht. Die Natur freut sich selbstverständlich darüber. Und das dann bei Temperaturen auch am Wochenende zwischen 20 und 22 Grad, wobei dann vor allem am Samstag viel Sonne mit dabei ist.
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2: A2 Hannover-Dortmund zwischen Garbsen und Bad Nenndorf nach einem Unfall jetzt noch 13 Kilometer Stau. Da braucht ihr leider noch immer eine Stunde länger. A7 Hannover-Flensburg vor dem Elbtunnel stockt es auf 6 Kilometern, Viertelstunde plus. Und die B402 ist zwischen der Autobahnausfahrt Meppen-Nord und Fersen nach einem Unfall weiterhin dicht.
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2: Auf der A27 Bremen Richtung Hannover und zwar im Dreieck Walsrode. Dankeschön, Thomas. Und wenn ihr noch was habt, ruft durch. Kostenlos 0800 529 und 4x5. Danke und euch eine gute Fahrt.
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2: Stein in der Nase, Kopf im Treppengeländer oder plötzlich mit voller Wucht gegen die Glastür. Kinder sorgen manchmal wirklich für die verrücktesten Geschichten. Und nach Karos Mama-Moment heute haben sich unglaublich viele von euch gemeldet, was Nadine aus Sande im Kreis Friesland beim Filmeabend mit ihrer Tochter erlebt hat. Auch unglaublich. Hört ihr gleich.

0: ganz ehrlich, mehr 80er geht kaum. Peter Schilling und Major Tom hier bei FFN. Das ist definitiv mehr Musik und mehr Abwechslung gibt's gleich. Freut euch auf Mr. C. Sometimes I Love You. Mit voller Wucht gegen eine Glastür laufen oder den Kopf im Treppengeländer feststecken. Kinder haben wirklich manchmal sehr schlechte Ideen und verletzen sich leider dann auch auf die wildesten Weisen. Im Mama-Moment hat uns Caro aus dem FFN-Team heute erzählt, dass ihr Sohn auf die glorreiche Idee gekommen ist, sich einen Stein in die Nase zu stecken. Eieiei. Daraufhin haben sich wirklich viele von euch bei uns gemeldet. Nadine aus Sande in Friesland wollte mit ihrer Tochter eigentlich nur einen schönen Filmeabend verbringen.
1: Ich habe mit meiner Tochter damals mal Lita geguckt und dort steckt sich Nadita ja eine Erbsen in die Nase. Den Tag später habe ich dann auch Erbsen gekocht und dann sagt meine Tochter irgendwann, ich habe Erbsen in der Nase.
0: Nein.
1: Ist ja geil. Mussten wir also ins Krankenhaus zu einem HNO. Herzlichen Glückwunsch.
0: Oh Gott, aber Hauptsache alle Erbsen sind wieder rausgekommen und der kleinen Madita geht's wieder wunderbar. Wenn ihr auch noch so eine Geschichte habt von euren Kindern, dann gerne her damit. Schickt uns eine Sprachnachricht und zwar in der FFN-App oder gerne auch bei Insta.

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3: Ich bin Maxi Wilsmann. Schönen guten Abend. Die Interschutz ist die Branchenmesse für alle, die mit Blaulicht zu tun haben. Aber nicht nur für die neueste Löschtechnik oder für Roboter, die beim Menschenretten helfen, wird auf der Messe Werbung gemacht. Auch für die Arbeit der Ehrenamtlichen. Deswegen ist zum Beispiel auch der Deutsche Feuerwehrverband mit einem Stand vertreten. Und Karl-Heinz Knorr beantwortet da zum Beispiel alle Fragen rund um die Feuerwehrarbeit.
4: Das Wichtigste für uns sind unsere Mitglieder. Das ist rund 1 Million Feuerwehrfrauen und Feuerwehrmänner in den Kommunen, in den Ländern. Und deren Interessen auf Bundesebene zu vertreten, sie fachlich zu begleiten, darauf einzuwirken, dass die Bedingungen für sie gut sind, verbessert werden. Das ist unsere zentrale Aufgabe.
3: In Niedersachsen engagieren sich aktuell mehr als 130.000 Menschen bei der Freiwilligen Feuerwehr. Die Interschutz in Hannover läuft noch bis Samstag.
2: Das Niedersachsenwetter ist bewölkt und immer mal wieder auch nass. Und das bei noch 15 Grad in Wilhelmshaven an der Südstrandpromenade, 14 in Osnabrück am Rathaus und auch in Bad Harzburg an der Burgberg-Seilbahn haben wir 14 Grad. Der FFN-3-Tage-Trend. Es bleibt etwas wechselhafter. Sonne, Wolken, Regen, hier und da auch mal ein Gewitter mit dabei. Und auch am Wochenende sieht es ähnlich aus. Allerdings wird es am Samstag wirklich noch am schönsten, weil eben viel Sonne und bis 22 Grad.
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2: A2 Hannover, Dortmund zwischen Garbsen und Bad Nennendorf. Nach einem Unfall jetzt noch 30 Kilometer Stau. Da braucht ihr leider noch immer eine Stunde länger. Und die B402 ist zwischen der Autobahnausfahrt Meppen Nord und Fersen nach einem Unfall weiterhin dicht.
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2: Auf der A27 Bremen Richtung Hannover wird es teuer, wenn ihr zu schnell seid im Dreieck Walsrode. Danke Thomas. Und wenn ihr noch was seht, Staus oder Blitzer, her damit, ruft durch, kostenlos, 0800 529 und 4x5. Danke und euch weiterhin eine gute und sichere Fahrt. Ich bin Sky, freue mich sehr, dass ihr mit dabei seid. Schönen Donnerstagabend.
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0: euch einen ganz entspannten Donnerstagabend und ganz viel Spaß jetzt mit unserem Lieblingstreckerfahrer.
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2: Moin. Als Evangelo Niedersachse hast du echt feiertagsmäßig die Arsch.

Weihnachtskarte, ne? Die ist ja wieder trotz Reformationstag, denn der fällt auf einen Sonnabend. Wer ist schlauer mit den Feiertagen? Ja, der Hesse und der Westfale. Während der eine heute wieder mal Osnabrück überfällt und der Hesse Hannover-Schmünden, müssen wir mal lochen. Und falls du als Verkäufer in den Randgebieten Niedersachsen tätig bist, musst du auch noch für den Hessen oder Vandalen Bücklinge machen. Schöner Mist. Wo bleiben da die gleichen Lebensverhältnisse in Deutschland? Doch heute ist es alles nicht mehr so wie früher. Denn auch und gerade in NRW schwindet die Kaufkraft und da werden sich wohl nicht ganz so viele Nachbarbundesländer und Bundesländerinnen in den niedersächsischen Geschäften tummeln. Einkaufen in Geschäften ist generell ja auch nicht mehr so angesagt. Da räkeln sich die Hessen und Vandalen lieber am Baggersee und träumen von Niedersachsen, in denen ihre vermufften Betriebe und Büros. Machen wir das Beste raus, denn ein Feiertag ist auch nicht mehr das, was er war. Vielleicht sollte man die ganz abschaffen und ein paar gesetzliche Tage einrichten, wo alle was zu tun haben. Arbeitstage statt Feiertage. Das wäre doch mal ein schönes Motto für die SPD und vor allem für Verdi. Schicke ich euch die Idee. Ihr habt es ja auch nicht leicht mit dieser Bärbel an der Spitze, die ja unter einem politischen Tourette-Syndrom leidet. Mutter bleiben!

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1: 21 Uhr, ich bin Gisa Weber. Guten Abend. Es gibt viel Kritik an der geplanten Pflegereform von Gesundheitsministerin Warten. Um das Milliardenloch zu stopfen, plant sie unter anderem, dass Gutverdiener und Menschen ohne Kinder künftig mehr in die Pflegekasse einzahlen. Außerdem sollen höhere Zuschüsse zu Heimkosten erst später greifen als bislang. Der Spitzenverband der gesetzlichen Krankenkassen ist alles andere als überzeugt. Verbandschef Oliver Blatt sagte im Zweiten:
2: Das Paket, das auf dem Tisch liegt, ist so nicht ausgewogen und nicht fair. Die Belastung ist zu stark für die Beitragszahlenden und die Pflegebedürftigen und muss hin zu Bund und Ländern auf jeden Fall ausgewogener gestaltet werden.
1: Deutschland will bei den Vereinten Nationen weiter Verantwortung übernehmen. Das hat die Bundesregierung klargestellt. Nach der Niederlage bei der Wahl für einen Sitz im UN-Sicherheitsrat. Außenminister Wadephul will nun die Gründe für die Pleite analysieren. Ein ungewöhnlicher Vorfall hat für Aufregung am Frankfurter Flughafen gesorgt. Dort ist eine Lufthansa-Maschine am Gate eingeknickt und auf die Nase gefallen. Mehr von Cornelius Dräger.
3: Videos und Bilder im Internet zeigen, wie das Fahrwerk des Fliegers nachgibt und die Maschine dann zusammensackt. Als das Ganze passiert ist, waren die Crew und auch Bodenpersonal an Bord. Einige von ihnen wurden verletzt. Fluggäste waren zu dem Zeitpunkt noch nicht eingestiegen. Das Flugzeug sollte eigentlich nach Los Angeles fliegen. Warum das Fahrwerk nachgegeben hat, ist bislang nicht bekannt.
1: Die SPD ist für Katastrophenschutz als Schulfach. Der Bundestagsfraktionsvize Limbacher sagte in der Rheinischen Post, so ein Fach würde helfen, die jungen Menschen besser auf Krisen vorzubereiten und im besten Fall auch noch Begeisterung fürs Ehrenamt wecken. Auch Innenminister Dobrindt hatte sich bereits für Katastrophenschutz im Lehrplan ausgesprochen. Mitte des Monats beschäftigt sich die Innenministerkonferenz mit dem Vorschlag.
4: Die meisten Regenwolken sind aktuell rausgezogen aus dem Niedersachsen-Wetter. Es geht teilweise mit so ein bisschen restlicher Abendsonne durch den Abend. Ein paar Wolken schwirren auch in der Gegend umher und im weiteren Verlauf, beziehungsweise dann in der Nacht, kann es auch wieder neuen Regen geben. Der kommt dann vor allem von Richtung Nordsee zu uns rein. Und das bei aktuell noch 15 Grad in Langenhagen am Flughafen. Wir haben 15 in Ocholt am Bahnhof und auch in Emden beim Hafentor. Der FFN-3-Tage-Trend auch in den nächsten Tagen bleibt es sehr wechselhaft mit Sonne, mit Wolken, mit Regen, mit örtlichen Gewittern. Ähnlich dann auch am Wochenende und das bei Temperaturen bis 22 Grad.
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4: A2 Hannover-Dortmund zwischen Garbsen und Bad Nenndorf nach einem Unfall. Jetzt noch 5 Kilometer Stau, plant da mal eine halbe Stunde mehr mit ein. Und die B402 zwischen der Autobahnausfahrt Meppen Nord und Fersen nach einem Unfall weiterhin dicht.
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4: Auf der A27 Bremen Richtung Hannover im Dreieck Walsrode. Danke Thomas. Wenn ihr noch was seht, ruft durch. Kostenlos 0800 529 und 4x5. Dankeschön und euch weiterhin eine gute und sichere Fahrt.
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4: Freue ich mich ja schon immer wirklich den ganzen Tag drauf. Herzlich willkommen in den wilden 90ern. Freut euch auf Latricia McNeil und Ain't That Just The Way. Vorher Guru Josh mit Infinity und los geht es mit Four Non Blondes. What's up? Dreht gerne laut, hier sind sie für euch, die 90er um 9.

0: Es ist Dennis hier. Wie sieht's aus? Habt ihr als Kind auch so gerne zur Fußball-WM die Sticker gesammelt? Ich hab's ja wirklich geliebt und auch dieses Jahr gibt es wieder ein Album. Fast 1000 Sticker passen da rein und trotzdem kauft man sie, auch wenn man doppelt so viele hat. Und jeder, der tauscht, kennt doch diese drei Stufen der, ja, Enttäuschung.
1: Ah, geil. Neue Packung. Aufmachen. Erster Sticker. Doppelt. Zweiter. Doppelt. Dritter. Doppelt. Vierter. Doppelt. Fünfter. Doppelt. Und irgendwann hast du denselben Spieler so oft, dass du ihn 11-mal in der Startelf auf der Bank und auch noch als Trainer einsetzen kannst. Das ist wie beim Elfmeterschießen. Sticker ansetzen, Luft anhalten, Winkel prüfen, nochmal prüfen, Anlauf nehmen, einkleben, schief geklebt. Nicht viel, nicht peinlich schief, aber genau so schief, dass man jedes Mal hinguckt. Und dann ist da noch Sticker Nummer 24. Bäh. Wo zur Hölle ist Sticker Nummer 24?
2: Hallo?
1: Den hat niemand, wirklich noch nie gesehen. Existiert also nur in Erzählung. Du kaufst 10 Päckchen, nichts. 20 Päckchen, nichts. Und irgendwann kostet dann die letzte Karte einfach mehr als das ganze Album.
0: Oh Gott, ja, man kennt das doch. Es gibt wirklich immer auch diesen einen Sticker, den absolut niemand hat. Macht aber trotzdem Spaß. Und wir wünschen dabei jede Menge Fun beim Sammeln mit uns, mit FFN.

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5: Ich bin Jonas Pape, schönen guten Abend. Bezahlbaren Wohnraum für alle schaffen. Das ist einer der wichtigsten Diskussionspunkte nächste Woche in Hannover auf der Immobilienmesse Real Estate Arena 2026. Jochen Köckler von der Deutschen Messe AG in Hannover sagt, es geht darum, dass es den Beteiligten in der Bau- und Immobilienwirtschaft bald wieder besser geht.
6: Nämlich, dass wir bezahlbares Bauen haben, das hat was mit Rahmenbedingungen der Politik zu tun. Das hat sehr viel damit zu tun, dass die richtigen Partner zusammenkommen und die richtigen Ideen haben.
5: Die Messe findet nächste Woche Mittwoch und Donnerstag statt. Nicht nur wir Menschen gehen zum Friseur, auch die Heidschnucken bekommen gerade ihre Sommerfrisur. In der Schäferei Grasengrund bei Soltau im Heidekreis sind heute 450 Tiere geschoren worden. Für die Schnucken ist das aufregend und laut, für die Scherer ein echter Knochenjob. Die graue Wolle wird später weiterverarbeitet, zum Beispiel zu Filz, Sitzkissen oder als Einlage im Kofferraum. Weil die grau gehörnte Heidschnucke als bedrohte Haustierrasse gilt, hoffen die Züchter dieses Jahr auf einen besseren Preis für die Wolle. Und was braucht 90 Hannover ist wieder deutscher Meister im Wasserball und das zum dritten Mal in Folge. In Berlin haben die Niedersachsen gestern im vierten Finalspiel gegen Spandau mit 14:10 gewonnen und damit den entscheidenden Sieg in der Serie geholt. Spieler Dennis Strelecki hat uns nach einer eher kurzen Nacht erzählt, wie glücklich das Team ist.
7: Nach so einer langen, erfolgreichen Saison haben wir ein verdientes Ende gefunden und wir sind alle überglücklich über die Meisterschaft.
5: Heute Abend wird dann nochmal richtig gefeiert. Insgesamt ist es der 7. Meistertitel für die Hannoveraner und auch das 2. Triple in Serie.
8: Ja, war ziemlich achterbahnmäßig das Niedersachsenwetter heute den ganzen Tag. Viel Regen, zwischendurch auch immer mal wieder ordentlich Gewitter. Jetzt am Abend hat es sich beruhigt. Teilweise können auch noch ein paar Schauer dabei sein. Heute Nacht ähnlich und das bei aktuell 14 Grad noch auf Norderney am Kurplatz, 15 in Göttingen am Gänseliesel und auch in Cuxhaven an der Alten Liebe. Der FFN-3-Tage-Trend. Ja, morgen und übermorgen dann ein Mix aus Sonne und Wolken. Ganz ohne Regen geht's allerdings nicht. Aber die Natur und die Böden, die freuen sich auf jeden Fall über Regen und das bei Temperaturen zwischen 20 und 22 Grad.
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8: Eine Meldung habe ich für euch. A2 Hannover-Dortmund. Zwischen Garbsen und Bad Nenndorf nach einem Unfall jetzt noch 10 Kilometer Stau. Plant aber eine halbe Stunde mehr mit ein.
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8: Nichts gemeldet von euch. Ich wünsche weiterhin eine gute und sichere Fahrt durch den Donnerstagabend hier bei uns bei FFN. Ich bin's, Kai. Ich grüße euch. Hallo.
9: Und

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0: FFN mit Ellie Goulding und mehr Musik geht's durch den Donnerstagabend und mehr Abwechslung steht auch schon bereit. Freut euch auf Tame Impala und Dracula. Die meisten von uns haben heute ziemlich genervt aus dem Fenster geguckt, weil eben viel Dauerregen und oft schwül. Das ist eher die blöde Seite des Sommers. Die Landwirte bei uns in Niedersachsen, die freuen sich aber sehr über den Regen, hat uns Landwirt Nico aus Affinghausen im Kreis Diepholz verraten.
1: Der Regen aktuell ist für uns Landwirte sehr gut, da das Getreide, der Mais, die Kartoffeln und alle anderen Früchte den sehr gut gebrauchen können. Denn es gab auch schon mal trockenere Jahre, in denen es zu trocken war und dann der Ertrag stark gesunken ist.
0: Absolut. Also Regen natürlich unglaublich wichtig für die Böden bei uns in Niedersachsen. Und wir freuen uns ja auch drüber, ne? Wenn die Ernte dann richtig toll ausfällt. 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Wir sind Niedersachsen.

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1: 22 Uhr, ich bin Finn Riebe, sei freundlieb. Guten Abend. Einsparungen bei Zuschüssen für Heimkosten, höhere Beiträge für Besserverdiener. Die Pläne zur Pflegereform von Bundesgesundheitsministerin Wagen kommen bei Sozialverbänden und Patientenschützern nicht gut an. Sie finden, Pflegebedürftige und Angehörige werden zu stark belastet. Für Wagen ist es wichtig, dass jetzt gespart wird. Das Milliardenloch bei der Pflegeversicherung müsse gestopft werden.
2: Natürlich kann die Pflegeversicherung auch nur das eine leisten, das was an Pflegekosten entsteht. Der andere Teil entsteht bei Kosten für Unterkunft, für Verpflegung. Da sind auch die Länder mit im Boot, zum Beispiel über Investitionskostenzuschüsse auch die Eigenanteilentwicklung etwas mit abzuflachen.
1: Deutschland hält trotz Kritik aus der EU an den Grenzkontrollen fest. Die Maßnahmen seien wirkungsvoll, sagt der Bundesinnenminister Dobrindt bei einem Treffen in Luxemburg. Er spricht von einer gelungenen Migrationswende. Die EU-Kommission fordert, die Grenzkontrollen im Schengen-Raum zu beenden. Ein ungewöhnlicher Vorfall hat für Aufregung am Frankfurter Flughafen gesorgt. Dort ist eine Lufthansa-Maschine am Gate eingeknickt und auf die Nase gefallen. Cornelius Dreger berichtet.
3: Videos und Bilder im Internet zeigen, wie das Fahrwerk des Fliegers nachgibt und die Maschine dann zusammensackt. Als das Ganze passiert ist, waren die Crew und auch Bodenpersonal an Bord. Einige von ihnen wurden verletzt. Fluggäste waren zu dem Zeitpunkt noch nicht eingestiegen. Das Flugzeug sollte eigentlich nach Los Angeles fliegen. Warum das Fahrwerk nachgegeben hat, ist bislang nicht bekannt.
1: Fußball-Bundesligist Bayer Leverkusen hat einen neuen Trainer gefunden. Es wird der Spanier Carles Martinez. Er folgte auf den Dänen Kasper Hjulmand, der nicht mal ein Jahr Chefcoach war. Martinez trainierte bislang den französischen Erstligisten FC Toulouse. In Leverkusen bekommt er einen 2-Jahres-Vertrag.
4: Das Niedersachsenwetter hat sich ein wenig beruhigt jetzt am Abend. Die Regenwolken sind soweit rausgezogen, der Himmel teilweise sogar klar. Und das bei 14 Grad in Wilhelmshaven an der Südstrandpromenade, in Osnabrück am Rathaus und 13 haben wir in Bad Harzburg an der Burgbergseilbahn. Geht heute Nacht noch runter auf 10 Grad und der FFN 3-Tage-Trend. Die nächsten Tage dann auch etwas wechselhafter mit Sonne, mit Wolken, mit Regen, teilweise auch mit örtlichen Gewitter wieder. Und die Temperaturen, die pendeln sich irgendwo so zwischen 20 und 22 Grad ein.
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4: A2 Dortmund-Hannover zwischen Garbsen und Bad Nenndorf nach einem Unfall jetzt noch 8 Kilometer Stau, dauert da 25 Minuten länger. Und Vorsicht, es gab einen Unfall auf der A7 Kassel-Hannover zwischen Hannmünden, Hedemünden und dem Dreieck Drammetal.
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4: Habt da nichts gemeldet, wir wünschen weiterhin eine gute und sichere Fahrt.
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4: Nicht nur mit mir in dieser halben Stunde, außerdem mit Sunrise Avenue. Freut euch auf Mark Atlas. Tina Turner ist am Start, Ed Sheeran. Und los geht's jetzt mit den Herrschaften von Linkin Park.

geht es durch den späten Donnerstagabend mit diesem Wahnsinnsbrett von Tina Turner. What's Love Got to Do With It aus dem Jahr 1984. Das ist definitiv mehr Musik und mehr Abwechslung bekommt ihr jetzt gleich von einem Mann aus Lohne im Kreis Vechta, von Mark Atlas nämlich. Live auf der FFN-Bühne beim Tag der Niedersachsen in Braunschweig. Vorher hört ihr ihn jetzt mit seiner aktuellen Nummer You Against My Love. Der ist neu hier bei uns.

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2: Die meisten Regenwolken sind rausgezogen. Der Himmel im Niedersachsenwetter ist jetzt oft sternenklar. Okay, hier und da ist nochmal eine kleinere Wolke dabei, die dann auch mit Regen gefüllt sein kann. Das ist aber alles nicht weiter dramatisch, falls es gleich nochmal rausgehen sollte. Mit dem Hund vielleicht eine Hunderunde. 14 Grad haben wir noch in Langhagen am Flughafen und 14 auch in Emden beim Hafentor. Der FFN-3-Tage-Trend. Ja, in den nächsten Tagen weiterhin sehr wechselhaft. Mit Sonne, mit Wolken, mit Regen, mit örtlichen Gewittern auch teilweise wieder und Temperaturen irgendwo zwischen 20 und 22 Grad.
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2: A2 Hannover-Dortmund zwischen Garbsen und Bad Nenndorf nach einem Unfall. 10 Kilometer Stau dauert da noch 25 Minuten länger. Und einen Unfall hat es gegeben auf der A7 Kassel-Hannover zwischen Hannmünden, Hedemünden und dem Dreieck Drammetal.
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2: Nichts gemeldet. Wir wünschen weiterhin eine gute und sichere Fahrt durch den Donnerstagabend. Ich bin's Kai. Hallo.
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0: FFN ist hier, kommt gut durch den späten Donnerstagabend. Und seid ihr schon in Stimmung? Noch genau eine Woche, dann startet die Fußball-WM in den USA und Mexiko natürlich und Kanada. Und es werden schon wieder fleißig Sticker gesammelt. Und ich habe das damals als Kind oder als Jugendlicher auch total gerne gemacht. Und es ist im Prinzip noch immer so wie damals. Also fast.
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2: Sammelalben sind für viele eine Kindheitserinnerung. Man hat plötzlich angefangen, sich für Spieler aus Ecuador zu interessieren oder Südkorea, nur weil man deren Sticker hatte. Das war auch logopädisch gut, weil du halt die Nachnamen auch aussprechen musst.
3: Mama, guck mal, ich hab jetzt Quarta Kiliwing-Tubitz-Lingo.
2: Und das ist heute noch immer so, nur eben mit 48 Mannschaften und fast 1000 Stickern. Und dann hast du endlich Ter Stegen und klebst ihn ein und weißt, dass Oliver Baumann der Keeper ist, der jetzt doch nicht Stammtorwart ist. Macht aber nichts. Tauschen in der Schule ist spannend und ist lehrreicher als Bitcoin-Handel, wenn es wieder heißt:
3: Wenn du mir Würz gibst, kriegst du Himblex Kranz Nawanski und Taku Frenko Batschavi Katawa Willi.

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1: 23 Uhr, ich bin Finn Riebel, sei freundlieb. Guten Abend. Die Pläne von Bundesgesundheitsministerin Waken zur Pflege kommen bei vielen nicht besonders gut an. Der Spitzenverband der gesetzlichen Krankenversicherung spricht von einem unausgewogenen Gesamtpaket. Mehr von Cornelius Dreger.
2: Verbandschef Oliver Blatt findet, ja, bei der Finanzsituation muss gespart werden. Allerdings würde zu viel bei den Pflegebedürftigen und Beitragszahlern abgeladen. Ähnlich sehen es auch die Caritas und der Sozialverband Deutschland. Sie sagen, es wäre ein fatales Signal, wenn die Rentenbeiträge für pflegende Angehörige gekürzt werden. Mit ihrer Reform will Waken das Milliardenloch bei der Pflegeversicherung stopfen. Gutverdiener sollen mehr in die Pflegekasse einzahlen und höhere Zuschüsse zu Heimkosten erst später greifen.
1: Trotz Kritik aus der EU will Deutschland an den Grenzkontrollen festhalten. Laut Bundesinnenminister Dobrindt zeigen die Kontrollen Wirkung und müssten deswegen fortgesetzt werden. Die EU-Kommission fordert dagegen eine Abschaffung, weil die EU-Asylregeln verschärft wurden. Der als Maskenmann bekannte Kindermörder Martin N. ist in Frankreich zu lebenslanger Haft verurteilt worden. Es ging um den Mord an einen kleinen Jungen vor über 20 Jahren. N. sitzt bereits in Deutschland im Gefängnis, weil er in den 90ern und 2001 drei Jungen getötet hatte. Sie waren in Schleswig-Holstein und Niedersachsen verschwunden. Die Fußball-WM in Nordamerika ist noch nicht mal gestartet. Da wird hierzulande schon über das nächste Sommermärchen diskutiert. Wie die Bild schreibt, will der DFB das Turnier entweder 2038 oder 2042 wieder nach Deutschland holen. Tom Husse mit den Einzelheiten.
3: DFB-Präsident Bernd Neuendorf hat demnach schon im Präsidium davon gesprochen. Eine richtige Bewerbung gibt's aber noch nicht. Auch über mögliche Austragungsorte wird schon diskutiert. Dazu zählen etwa Berlin, Leipzig, Hamburg, München, Köln und Stuttgart. Unterdessen läuft der Countdown für die WM in den USA, Kanada und Mexiko. Kommenden Donnerstag ist das erste Spiel. Da treffen Co-Gastgeber Mexiko und Südafrika aufeinander. Die DFB-Elf muss dann einige Tage später ran gegen Curaçao.
4: Relativ wolkenlos geht es jetzt mittlerweile durch diesen späten Donnerstagabend bei uns im Niedersachsenwetter. Hier und da kann noch mal eine kleinere Regenwolke mit dabei sein. Und dazu haben wir 15 Grad in Cuxhaven an der Alten Liebe, 14 auf Norderney am Kurplatz und auch in Göttingen am Gänseliesel 14 Grad. Der FFN-3-Tage-Trend. Morgen und übermorgen wechseln sich Sonne und Wolken ab. Ganz ohne Regen geht's aber nicht. Die Natur freut sich und das alles bei Temperaturen zwischen 20 und 22 Grad.
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4: Gehen wir schnell durch, denn die Straßen sind frei.
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4: Ihr habt auch nichts gemeldet. Ich wünsche weiterhin eine gute und sichere Fahrt.
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4: Und jetzt mit Kato und John. Das ist Turn the Lights Off für eure Nachtschicht. Mehr Musik.

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Hier ist FFN an eurem späten Donnerstagabend. Schön, dass ihr mit dabei seid und vielleicht macht ihr euch gerade fertig fürs Bett und habt noch nicht so richtig Bock auf Arbeit morgen. Ich sag euch mal eben, wie die Arbeitszeit schneller rumgeht. Teilt euren Tag einfach mal in Abschnitte ein. Also nicht, ich muss noch 7 Stunden arbeiten, sondern hey, noch 1 Stunde bis zum Mittag, bis zur Kaffeepause, bis zum nächsten Termin. Unser Gehirn kommt mit kleinen Etappen besser zurecht. To-Do-Listen abhaken hilft dem Hirn auch, weil wir ständig Erfolgserlebnisse haben. Und Mikropausen. 2 bis 3 Minuten aufstehen, kurz dehnen oder mal an die frische Luft. Klingt super easy, hat aber wirklich einen großen Effekt. Und hier bei FFN kriegt ihr noch richtig gute Musik dazu. Da geht der Alltag sowieso immer noch viel leichter von der Hand.

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4: Wir sind beim Niedersachsenwetter und das sieht jetzt mittlerweile doch recht klar aus da oben am Himmel. Teilweise auch wirklich sternenklar. Heute Nacht immer mal wieder die ein oder andere Regenwolke dabei. Dazu geht's runter auf bis 10 Grad. Das sind unsere Tiefstwerte. Aktuell haben wir noch 13 Grad in Bad Harzburg und zwar an der Burgberg-Seilbahn in Osnabrück am Rathaus und 14 in Wilhelmshaven an der Südstrandpromenade. Der FFN-3-Tage-Trend. Und ja, in den nächsten Tagen bleibt es erstmal wechselhaft. Sonne, Wolken, Regen, auch am Wochenende sind immer mal wieder einzelne Schauer möglich. Trotzdem wird es aber vor allem am Samstag recht schön mit viel Sonne und Temperaturen irgendwo zwischen 20 und 22 Grad.
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4: Und da können wir tatsächlich schnell durchgehen, denn die Straßen sind frei soweit.
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4: Habt ihr uns aktuell auch nichts gemeldet. Sollte sich daran was ändern und ihr habt vielleicht noch einen Blitzer gesehen irgendwo unterwegs oder auch eine Stauwartezeit, dann selbstverständlich gerne her damit. Ruft durch, kostenlos wie immer hier bei uns 0800 529 und 4x die 5 ist dafür genau die richtige Nummer. Ich sage jetzt schon mal besten Dank und wünsche weiterhin eine gute und sichere Fahrt durch diesen späten Donnerstagabend. Wir sind gerne natürlich auch weiterhin an eurer Seite. Vielleicht ja jetzt gerade auf der Nachtschicht unterwegs, im Auto, im LKW oder auch auf Station im Krankenhaus. Freut euch auf Lola Young, Kygo, Khalid mit Griffin sind am Start, Miles Smith und los geht's jetzt erstmal mit Michi Schulte und 5 AM. Ich bin's Kai, freue mich sehr, dass ihr mit dabei seid. Hallo!
5: Julia.

0: FFN mit mehr Musik und mit mehr Abwechslung geht's durch den späten Donnerstagabend. Freut euch gleich auf Kygo, Khaled und Griffin. Save My Love ist neu hier bei uns.
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0: Nicht selten frage ich mich, was meine Kinder wohl erinnern werden von all den Dingen, die wir erleben, jetzt mit fast 4 und 1 Jahr alt. Von den Erdbeerfesten, den wuseligen Indoor-Spielplätzen, den Turnkursen und Geburtstagen, den Städtetrips und Urlauben. Ich frage mich das in den besonders schönen Momenten, den Kitzelattacken oder wenn der Turm dieses Mal besonders hoch gelingt. Ich frage mich das auch vor den Erlebnissen, die ich lang und aufwendig geplant habe und die nicht ohne Stress vorübergehen. Und ich frage mich das in den schweren Momenten, in denen ich selbst dünnhäutig bin vor Schlaflosigkeit, genervt, den 10. Geschwisterstreit an diesem Nachmittag zu lösen. Die langweiligen Nachmittage, die stundenlangen Einschlafbegleitung mit all den Lieblingsbüchern. Lange dachte man, dass Kinder zwischen dem 2. und 3. Lebensjahr beginnen, sich zu erinnern. Erst kürzlich fanden Wissenschaftler der Columbia University aber heraus, dass das Gedächtnis weitaus früher einsetzt, als man bisher annahm, nämlich bereits im Alter von 1 Jahr, wir aber nicht bewusst auf diese Erinnerung zurückgreifen können. Das ist gleichzeitig tröstlich und herausfordernd, aber es birgt doch eine ganz wesentliche Erkenntnis. Es sind nicht die perfekt geplanten Partys und Urlaube, sondern das Gefühl, das sich in der Kindheit immer wieder einstellt. War ich glücklich? Fühlte ich mich gesehen, geborgen und geliebt? Konnten wir nach einem Streit wieder gut zusammenfinden? War das ein guter Sommer, nicht weil ein großer Urlaub bevorstand, sondern weil wir zusammen waren und eine gute Zeit hatten? Vielleicht muss nicht alles perfekt sein, um gut zu sein. Und gut ist in diesem Fall gut genug. In diesem Sinne, auf einen guten Sommer. Katharina Derlin, FFN Kirchenredaktion.
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2: Nun Uhr, ich bin Finn Riebel, sehr freundlich. Guten Abend. Der ukrainische Präsident Zelensky will sich mit Kreml-Chef Putin treffen. In einem offenen Brief schlägt er ein 4-Augen-Gespräch vor, um den Krieg zu beenden. Die Entscheidung liegt jetzt bei Ihnen. Es reicht mit diesem Krieg, schreibt Zelensky an Putin. Er bietet für die Dauer der Verhandlungen einen Waffenstillstand an. Der Kreml reagierte knapp. Zelensky könne jederzeit nach Moskau kommen. Experten halten ein Treffen derzeit aber für eher unwahrscheinlich, vor allem in Russland. Zwar wird wieder über Gespräche gesprochen, bei den zentralen Streitpunkten wie die russischen Gebietsansprüche auf den Donbass liegen beide Seiten weit auseinander. Es gibt viel Kritik an der geplanten Pflegereform von Bundesgesundheitsministerin Wagen. Um das Milliardenloch zu stopfen, plant sie unter anderem, dass Gutverdiener und Menschen ohne Kinder künftig mehr in die Pflegekasse einzahlen. Außerdem sollen höhere Zuschüsse zu Heimkosten erst später greifen als bislang. Der Spitzenverband der gesetzlichen Krankenkassen ist alles andere als überzeugt. Verbandchef Oliver Blatt sagt im 2.
3: Das Paket, das auf dem Tisch liegt, ist so nicht ausgewogen und nicht fair. Die Belastung ist zu stark für die Beitragszahlen und die Pflegebedürftigen und muss hin zu Bund und Ländern auf jeden Fall ausgewogener gestaltet werden.
2: Deutschland hält trotz Kritik aus der EU an den Grenzkontrollen fest. Die Maßnahmen seien wirkungsvoll, sagt der Bundesinnenminister Dobrindt bei einem Treffen in Luxemburg. Er spricht von einer gelungenen Migrationswende. Die EU-Kommission fordert, die Grenzkontrollen im Schengen-Raum zu beenden. Hessen hat die schnellsten Finanzämter Deutschlands. 41 Tage brauchen sie im Schnitt für eine Steuererklärung. Im Ranking vom Bund der Steuerzahler landet Bremen auf dem letzten Platz. Immer mehr Steuererklärungen werden inzwischen vollautomatisch bearbeitet.
4: Relativ wolkenlos geht's durch die Nacht hier und da ist auch mal ein kleinerer Schauer dabei. Dazu geht's runter auf bis 9 Grad. Wir haben noch 14 in Ocholt am Bahnhof und auch in Emden beim Hafentor. Der FFN 3-Tage-Trend. Ja, mit Sonne, Wolken und Regen und teilweise auch örtlichen Gewittern geht es durch die nächsten Tage bei uns im Niedersachsenwetter. Und das bei Temperaturen irgendwo zwischen 20 und 22 Grad.
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4: Nichts los, die Straßen sind frei. Ich wünsche euch allen eine gute und sichere Fahrt durch die Nacht.
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1: Ich bin Finn Riebel, sehr freundlieb. Es gibt viel Kritik an der geplanten Pflegereform von Bundesgesundheitsministerin Wagen. In Zukunft sollen etwa Gutverdiener und Menschen ohne Kinder mehr in die Pflegekasse einzahlen. Außerdem soll strenger geschaut werden, wer welche Pflegestufe bekommt. Der Sozialverband Deutschland spricht von einem Spargesetz. Und der Spitzenverband der gesetzlichen Krankenversicherung findet, es werde zu viel bei den Pflegebedürftigen und Beitragszahlern abgeladen. Mit ihrer Reform will Wagen das Milliardenloch bei der Pflegeversicherung stopfen. Der ukrainische Präsident Selenskyj will sich mit Kreml-Chef Putin treffen. In einem offenen Brief schlägt er ein Vier-Augen-Gespräch vor, um den Krieg zu beenden. Aus Moskau heißt es, Selenskyj könne jederzeit kommen. Seit Kriegsbeginn gab es kein Treffen zwischen den beiden. Im Stundenplan stehen Deutsch, Mathe und dann Katastrophenschutz. Die SPD fordert ein neues Fach, damit Schülerinnen und Schüler lernen, wie sie im Ernstfall reagieren müssen. Auch in der Union ist man dafür offen. Fabian Hoffmann hat die Infos.
2: SPD-Fraktionsvize Limbacher sagte der Rheinischen Post, so ein Fach hilft, junge Menschen besser auf Krisen vorzubereiten. Gleichzeitig gibt es einen besseren Einblick in die wichtige Arbeit von Feuerwehr, Rettungsdienst und Co. Limbacher will so außerdem Nachwuchskräfte in dem Bereich gewinnen. Zuletzt hatte sich auch CSU-Bundesinnenminister Dobrindt dafür ausgesprochen, dass Krisenvorsorge in der Schule thematisiert wird. Mitte des Monats berät die Innenministerkonferenz dazu.
1: Der DFB will die Fußball-WM wieder nach Deutschland holen, das berichtet die Bild. Demnach geht es um die Weltmeisterschaft 2038 oder 2042. Bislang sind das aber alles nur Überlegungen, eine richtige Bewerbung gibt's noch nicht. Unterdessen läuft der Countdown für die WM in Nordamerika. Kommenden Donnerstag ist das erste Spiel, da treffen Co-Gastgeber Mexiko und Südafrika aufeinander. Die DFB-Elf muss dann einige Tage später ran gegen Curaçao.
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1: Ich bin Finn Riebel, sehr freundlieb. Einsparungen bei Zuschüssen für Heimkosten, höhere Beiträge für Besserverdiener. Die Pläne zur Pflegereform von Bundesgesundheitsministerin Wagen kommen bei Sozialverbänden und Patientenschützern nicht gut an. Sie finden, Pflegebedürftige und Angehörige werden zu stark belastet. Für Wagen ist es wichtig, dass jetzt gespart wird. Das Milliardenloch bei der Pflegeversicherung müsse gestopft werden.
2: Natürlich kann die Pflegeversicherung auch nur das eine leisten, das was an Pflegekosten entsteht. Der andere Teil entsteht bei Kosten für Unterkunft, für Verpflegung. Da sind auch die Länder mit im Boot, zum Beispiel über Investitionskosten, Zuschüsse, auch die Eigenanteilentwicklung etwas mit abzuflachen.
1: Die Bonpflicht soll gelockert werden. Bundesfinanzminister Klingbeil plant laut Medienberichten, dass bei kleinen Einkäufen bis 30 Euro kein Zwangsbon mehr nötig ist. Statt Papier reicht demnach dann auch digital per Mail oder QR-Code. Gleichzeitig wird aber an anderer Stelle nachgeschärft. Mehr Betriebe sollen künftig eine elektronische Kasse nutzen müssen. Hintergrund ist, dass das Finanzamt so jede Zahlung besser nachvollziehen kann. Stichwort Steuerbetrug. Ziel der Reform ist also weniger Papier im Alltag, aber mehr Sicherheit bei der Erfassung von Einnahmen im Handel. Der als Maskenmann bekannte Kindermörder Martin N. ist in Frankreich zu lebenslanger Haft verurteilt worden. Es ging um den Mord an einen kleinen Jungen vor über 20 Jahren. N. sitzt bereits in Deutschland im Gefängnis, weil er in den 90ern und 2001 drei Jungen getötet hatte. Sie waren in Schleswig-Holstein und Niedersachsen verschwunden. Volodymyr Selenskyj hat Russlands Staatschef Putin ein persönliches Treffen vorgeschlagen. Ziel ist ein Ende der Kämpfe, so steht es in einem offenen Brief des ukrainischen Präsidenten. Der Kreml reagierte knapp, Selenskyj könne jederzeit nach Moskau kommen. Tennisprofi Alexander Zverev will bei den French Open heute den nächsten Schritt zu seinem ersten Grand-Slam-Titel machen. Im Halbfinale trifft der Hamburger auf den Tschechen Jakub Menzik. Zverev gilt mittlerweile als absoluter Favorit auf den Titel.
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